0: Vor zwei Wochen in Sachsen-Anhalt steht Merz heftig unter Druck. Am Sonntag werden sich möglicherweise viele in der CDU fragen, stützen oder stürzen. Aus Berlin, David Riemer.
1: US-Präsident Donald Trump hat im festgefahrenen Iran-Krieg eine große Entscheidung angekündigt, ohne dabei zeitlich konkret zu werden. Diese Entscheidung stehe bevor, sagte Trump dem Portal Axios. Es gehe darum, ob es Vernichtung geben werde oder nicht. Wen er genau damit meinte, sagte Trump nicht. Axios bezog das in dem Bericht auf die iranische Führung. Trump hatte in der Vergangenheit in dem Konflikt immer wieder dem Iran mit Vernichtung gedroht. OpenAI meldet wieder Probleme mit seiner künstlichen Intelligenz. Nach Angaben des ChatGPT-Entwicklers hat sich die KI in Tests mehrfach unerwartet und besorgniserregend verhalten, nicht zum ersten Mal.
2: Die KI macht sich öfter mal selbstständig und versucht clever zu schummeln. Das macht den Entwicklern große Sorge. Bei ChatGPT etwa hatte ein KI-Modell im Test selbst erstellte Dateien ins Netz hochgeladen und diese dann als Quellen verkauft. Die KI hatte auch Daten erfunden, wenn sie Informationen nicht finden konnte und versuchte das dann zu vertuschen. Manchmal gab die Software auch gleich Anweisungen an sich selbst. Die KI-Konzerne fordern mehr Transparenz und Kontrollen. Präsident Trump hält das für Panikmache, die China in die Hände spielt. Tina Eck, USA.
1: Und zum Fußball, herber Rückschlag für die TSG Hoffenheim. Der Start in die Europa League ging gründlich daneben. Beim Außenseiter OFI Kreta in Griechenland verlor Hoffenheim überraschend, aber verdient mit 0:2.
3: Also für alle, die in dieser Nacht ein bisschen wach bleiben müssen, weil sie, was weiß ich, in der Spätschicht hängen, also der Nachtschicht. Oder gerade im Auto unterwegs sind, noch eine lange Strecke vor sich haben. Hey, wir sind bei euch, jetzt mit Justin Timberlake. Can't Stop the Feeling.
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0: Meredith Brooks und Bitch, schöne Nacht mit uns. 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Am Mittwoch war es schon wieder soweit. 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Und am Samstag auch nochmal. Aber die Highlights, die habe ich jetzt für euch.
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Das ist so eine Kombination, da muss ich auch ganz ehrlich sagen, die gibt es auch nicht ganz so häufig irgendwie in der Musikwelt. Wir haben uns ja damals schon über Apache 207 und Udo Lindenberg gewundert. Das ist eine Kombination. Jetzt wundern wir uns über die Kombination, über das Duo Gentleman, der zusammen was mit Michael Patrick Kelly macht. Also Reggae mit Singer-Songwriter-Musik. Coole Nummer ist dabei rausgekommen, Wildfire. Hören wir jetzt nach Take That und Patience.

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0: Das ist ein französischer DJ, deswegen heißt er nicht Hugel, so wird er nämlich geschrieben. Er wird Hugel ausgesprochen und schon klingt es viel cooler. Und der Song klingt ja eh cool. Und damit habt ihr wahrscheinlich gemerkt, wir wollen, dass ihr wach bleibt. Moving to the Sun, ein Song, der euch hilft, wach zu bleiben, egal wo ihr gerade seid. Vielleicht ja in der Nachtschicht.
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0: Ich gehe jetzt ins Bett, aber macht euch keine Sorgen. Ich lasse euch Robert Jans da, der hält euch weiter wach.
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1: Ich bin Diana Kramer. 3 Tage vor der Landtagswahl in Mecklenburg-Vorpommern hat die SPD laut ZDF-Politbarometer dort die AfD überholt. Die Partei von Ministerpräsidentin Manuela Schwesig kommt demnach auf 37%. Die AfD mit Herausforderer Leif-Erik Holm liegt mit 36% nun knapp dahinter. Für die CDU dürfte es noch desaströser ausgehen als in Sachsen-Anhalt. Sie kommt nur noch auf 6%. Das erhöht den Druck auf Bundeskanzler Friedrich Merz weiter. In einer aktuellen YouGov-Umfrage sagten 48%, dass sie damit rechnen, dass Merz noch in diesem Jahr abgelöst wird. Die Bundesanwaltschaft hat in Brandenburg einen mutmaßlichen Islamisten festnehmen lassen. Er soll Anschläge in Deutschland geplant haben. Als erstes Ziel hatte er offenbar eine Kirche in Bremen im Visier.
2: Der 24-jährige Iraker soll sich die Kirche schon ganz genau angeschaut und sich sogar eine Schusswaffe besorgt haben. Laut der Bundesanwaltschaft teilt er die Ideologie der Terrormiliz IS. Für seine Pläne hat er offenbar noch eine weitere Person gewinnen können. Wer das ist, wissen die Ermittler bislang nicht. Er wollte sogar noch weitere Menschen mit ins Boot holen, das klappte aber nicht. Die Beamten haben den Mann nordöstlich von Berlin festgenommen. Er sitzt jetzt in Untersuchungshaft. Gegen ihn wird unter anderem wegen Terrorverdachts ermittelt. Zoe Tassovali, Redaktion.
1: Der ukrainische Präsident Zelensky hat baldige Gespräche mit den USA angekündigt. Dabei werde es vor allem um Aussichten auf eine Friedenslösung gehen, aber auch um neue Hilfen, sagte Zelensky in seiner abendlichen Videobotschaft.
3: Die Sicherheit der Energieversorgung soll ein Thema sein. Die Ukraine steht vor einem schwierigen Winter. Hilfe für die Luftabwehr werde es geben, sagte der Präsident. Wo und mit wem er sich treffen wird, sagte er nicht. Zelensky reist aber kommende Woche zu den Vereinten Nationen nach New York. Ein Treffen mit Trump scheint nicht ausgeschlossen. Allerdings ist der US-Präsident wankelmütig. Er hängt eher an seiner Freundschaft zu Kreml-Chef Putin. Der jüngste Besuch von Trumps Unterhändlern in Moskau und Kiew hat nicht viel gebracht. Aus Kiew, Friedemann Kohler.
1: Zum Fußball. Die TSG Hoffenheim hat in der Europa League einen überraschenden Fehlstart hingelegt. Im Auswärtsspiel bei Außenseiter OFI Kreta verlor Hoffenheim in Heraklion mit 0:2.
4: 3 Uhr ist durch. Hallo zusammen, Robert Jans ist hier und ab jetzt übernehme ich mal hier wieder das Ruder und dann würde ich sagen, machen wir uns jetzt hier nochmal eine schicke Nacht gemeinsam und vor allem haben wir auch schon den Freitagmorgen im Blick, weil wir auf die Uhr gucken, wie gesagt, ne, kurz nach 3. Ganz so lang dauert das ja nicht mehr, bis wir schon die ersten wieder aus dem Bettchen springen. Also starten wir rein mit Musik. Los geht's mit Leonie, spiele ich euch mit Don't Worry.
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0: 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Mit Musik von Tiffany Harris geht's hier durch die Nacht und wir erfüllen die ganz großen Wünsche ab nächster Woche, aber auch die ganz kleinen. Einfach die, die euch glücklich machen.
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0: ich sag mal so, der WM-Sommer, ne, das war ja, also nicht wettertechnisch, sondern fußballtechnisch ein Sommer zum Vergessen. Aber dieser Song, der bleibt natürlich. Die Die von Shakira und Burna Boy war ja der offizielle WM-Song. Und jetzt geht's weiter mit was ganz Neuem.
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1: Ich bin Diana Kramer. Bundeskanzler Friedrich Merz und US-Präsident Donald Trump haben in einem Telefonat über den Krieg in der Ukraine und die Lage in Nahost gesprochen. Darüber hinaus ging es auch um die Anschläge vom 11. September, die sich in der vergangenen Woche zum 25. Mal gejährt hatten. Der Bundeskanzler habe die besondere Verbundenheit zwischen Deutschen und Amerikanern betont, teilte sein Sprecher mit. Wenige Stunden zuvor hatte Merz in Berlin bei einem Wahlkampfauftritt für die Berliner CDU noch von einer fundamentalen Veränderung in den Beziehungen zu den USA gesprochen.
2: Diese Zeit dieser unbedingten transatlantischen Freundschaft ist wahrscheinlich für längere Zeit vorbei. Wir sehen auf der anderen Seite des Atlantiks eine Veränderung der politischen Haltung, eine Veränderung auch der Einschätzung des transatlantischen Bündnisses, die wir so möglicherweise nicht für möglich gehalten hätten.
1: Hierzulande gerät der Bundeskanzler derweil weiter massiv unter Druck. Vor der Landtagswahl in Mecklenburg-Vorpommern an diesem Sonntag ist die CDU laut dem neuen ZDF-Politbarometer auf 6% abgerutscht und droht aus dem Landtag zu fliegen. Die SPD von Ministerpräsidentin Manuela Schwesig hingegen konnte weiter zulegen und hat laut der Umfrage die AfD überholt. Die Sozialdemokraten kommen auf 37%. Die AfD, die zuvor lange vorne lag, liegt nun bei 36%. In Russland hat die Parlamentswahl begonnen. Mehr als 110 Millionen Menschen im flächenmäßig größten Land der Erde sind bis Sonntag aufgerufen, ihre Stimme abzugeben. Überraschungen werden nicht erwartet. Jede Parlamentswahl in den vergangenen gut 20 Jahren wurde von der Regierungspartei Geeintes Russland gewonnen, die Präsident Putin unterstützt.
3: Für die Menschen hier in Russland ist es die erste Parlamentswahl seit Beginn des Angriffskrieges gegen die Ukraine. Tatsächlich ist die Stimmung im fünften Kriegsjahr aber gedrückt, weil viele unzufrieden sind. Benzin etwa ist knapp, Lebensmittel und Dienstleistungen werden immer teurer. Präsident Putin rief hier in Moskau zur Geschlossenheit auf und er setzt darauf, dass es bei der Abstimmung trotz aller Probleme eine klare Bestätigung für seinen Kriegskurs gibt. Aus Moskau, Ulf Mauder.
1: Zum Fußball. Fehlstart für die TSG Hoffenheim in der Europa League. Im Auswärtsspiel bei Außenseiter OFI Kreta verlor Hoffenheim mit 0:2.
4: Das Wetter.
5: Der Freitag wird heute ganz freundlich, nur ganz vereinzelt kann es mal einen Schauer geben. Die meiste Zeit ist es trocken. Höchstwerte so zwischen 18 und 21 Grad. Schauen wir schon mal auf den Samstag. Da sind auch einige Wolken unterwegs. Da kann auch ein bisschen Regen runterkommen im Laufe des Tages. So bis 23 Grad sind aber drin.
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6: Hier die aktuelle Verkehrslage. A30 Osnabrück Bad Oeynhausen zwischen Bad Oeynhausen Ost und Kreuz Bad Oeynhausen 2 Kilometer Stau. Im weiteren Verlauf zwischen Rheine und Rheine Nord 1 Kilometer stockender Verkehr und zusätzlich auf der A43 Recklinghausen-Wuppertal zwischen Kreuz Recklinghausen und Recklinghausen-Hochlamark 1 Kilometer zähfließender Verkehr. Wir wünschen allen unterwegs gute Fahrt.
5: Kurz nach 4, Robert Janz ist hier. Ich wünsche euch einen schönen guten Morgen. Klopft euch mal auf die Schulter, dass ihr jetzt schon wach seid zu dieser furchtbaren Uhrzeit. Aber wir machen das Beste draus. Ne? Und wenn ihr in der Nachtschicht steckt, dann ja, ist der Feierabend wirklich ganz nah. Jetzt starten wir rein mit 3 Hits am Stück. Den Anfang macht Nico Santos mit Why Don't You Stay?
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0: Das ist der ganz frühe Freitagmorgen und das war Musik von Deepish Mode. Enjoy the silence. Die Comedy Camp Tour im Herbst, die geht bald los. Mit am Start sind wieder die größten Comedians der Szene, wie zum Beispiel unser Atze, ne? Also Atze Schröder, dann Kaya Jana, Toni Bauer, Mia Bös und natürlich auch Bastian Bielendorfer. Und was ich auch richtig stark finde, einfach auch die besten Newcomer haben wir wieder. Wie zum Beispiel Hannes Höfer. Und der Hannes, den kennt ihr ja schon aus unserem Format Daily Hannes, bei uns aus dem Programm, ne? Und der hat ja lange im Baumarkt gearbeitet. An der Info zum Beispiel. Oder auch an der SB-Kasse.
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3: Letztens stand ich an der SB-Kasse. Ich stand an der SB-Kasse, ne? Wie unwichtig musst du sein? Als Kassierer an einer Kasse, wo die Leute ja selbst. Klar, wir sollen aufpassen, dass die Leute nicht klauen. Und wir alle wissen, alle klauen. Ich sehe das ja. Mir ist es nur scheißegal. Also, ja, oder? Wirklich. Wer bin ich denn? Der scheiß Sheriff von Nottingham? Nein, ich bin Robin Hood. Da habe ich mehr erwartet. Moment. Ich bin Robin Hood.
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Robert Jantz ist hier. Hallo zusammen, einen schönen guten Morgen an diesem noch ganz, ganz frühen Freitag. Ich hoffe mal, wenn ihr jetzt schon wach seid, dann habt ihr einen triftigen Grund. Vielleicht geht's ja irgendwie doch noch mal in den Kurzurlaub oder so. Vielleicht müsst ihr auch einfach mal ganz früh zur Arbeit. Naja, egal, ich will hier keine schlechte Stimmung machen, um Gottes Willen. Also, wir machen direkt weiter mit Musik. Als nächstes kommt die jetzt von Eminem, Lose Yourself.

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0: Heaven is a place on earth, hab ich gespielt. Tja, ob das jetzt um diese Uhrzeit so himmlisch ist, ich weiß es nicht, aber ich wünsche euch auf jeden Fall einen guten Start in diesen Freitag. Das Wochenende ist in Sicht. Und auch wenn es jetzt noch echt früh ist, ich weiß das, habe ich mal so einen, so einen kleinen Test mit euch vor. Denkt jetzt bitte nicht an die Farbe Orange. Gut, hat geklappt, ne? Jetzt haben alle eine orangefarbene Fläche vorm inneren Auge. Aber die Frage ist jetzt, welchen Farbton seht ihr da gerade genau? Ist es eher so ein helles Sonnenaufgangsorange, was wir heute wahrscheinlich nicht sehen werden, weil so viele Wolken am Himmel sind? Oder ist es eher so ein kräftiges Holland-Orange, so ein Oranje? Hauptsache, es ist kein Obi-Orange, denn der Baumarkt, der ist bei seinem Farbton ja sehr pingelig. Ne? Obi wollte, dass niemand anderes mit ihrem Orange werben darf. Aber die anderen orangenen Baumärkte, die haben dagegen geklagt, die fanden das nicht so cool, also Hornbach und Globus. Und der Bundesgerichtshof, der hat jetzt gesagt, der hat jetzt entschieden, ne, also Obi kriegt jetzt hier kein Monopol auf Orange. Gute Entscheidung, oder? Ich stelle euch mal vor, wenn es im Streit nicht nur um Baumärkte gegangen wäre.
1: Die Kürbisbauern in Deutschland atmen auf. Auch sie hatten das Urteil mit Spannung erwartet. Und Kürbisse dürfen orange bleiben. Komplizierte Neuzüchtungen in Radieschenrot und Mangold Metallic sind damit vom Tisch.
2: Schmeckt's denn wenigstens?
3: Ja, geht.
1: Auch die Kollegen vom ZDF freuen sich. Die drei großen Buchstaben dürfen weiterhin in orange leuchten. Und auch sonst bleibt im Zweiten alles beim Alten.
4: Um die deutsche Stahlindustrie ist es derzeit nicht gut bestellt. Kanzler Merkel sieht die Branche hier konkret gefährdet.
1: Politisch brisant war die Frage, wer darf orange sein, vor allem in den Beziehungen zwischen Deutschland und den USA. Aufgrund seiner persönlichen Vorliebe für orangene Selbstbräunungscremes erwog Präsident Trump bereits militärische Schritte gegen Obi.
5: Thank you.
1: Und auch in unserem Nachbarland atmet man auf. Die Niederlande sahen sich schon gezwungen, ihre Nationalfarbe Oranje in Gouda-Gelb umwandeln zu müssen. Im Gegenzug hätte man uns die Durchfahrt zur Nordseeküste gesperrt. Aber alles bleibt beim Alten. Holland behält Oranje und wir unsere freie Fahrt.
6: Ach schön, sowas haben wir in Holland nicht.
1: Ich weiß. Hashtag Tempolimit.
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0: Und weiter geht's.

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1: Ich bin Diana Kramer. Historisch schlechte Umfragewerte für die CDU und der schlechteste jemals gemessene Zustimmungswert für einen amtierenden Bundeskanzler. Friedrich Merz bangt um seine politische Zukunft. Das bestätigt auch eine aktuelle YouGov-Umfrage. Darin rechnet fast die Hälfte der Befragten damit, dass der Kanzler noch in diesem Jahr abgelöst wird. Bei der anstehenden Landtagswahl in Mecklenburg-Vorpommern droht die CDU, ihr historisch schlechtestes Wahlergebnis einzufahren. Sie liegt dort laut ZDF-Politbarometer nur noch bei 6% und droht sogar aus dem Landtag zu fliegen. Bei der Abgeordnetenhauswahl in Berlin könnte die CDU Platz 1 an die Linke verlieren.
2: Je nach Ausgang der Wahlen könnte für Kanzler Merz nach nichtmals anderthalb Jahren im Amt Schluss sein. Spätestens seit dem Wahldebakel vor 2 Wochen in Sachsen-Anhalt steht Merz heftig unter Druck. Am Sonntag werden sich möglicherweise viele in der CDU fragen, stützen oder stürzen. Aus Berlin, David Riemer.
1: Angesichts weiter steigender Spritpreise drückt Finanzminister Lars Klingbeil bei den angekündigten Entlastungen aufs Tempo. Er fordert eine schnelle Entscheidung, nicht nur für Autofahrer.
3: Die Entlastung ist jetzt das Richtige, damit die Bürgerinnen und Bürger das spüren. Aber wir müssen auch thematisieren, dass gerade Mineralölkonzerne die aktuelle Krise nutzen, um sich die Tasche voll zu machen. Deswegen werbe ich weiter für die Übergewinnsteuer. Es ist richtig, dass in Zeiten, wo wir eine Krise haben, wo die Menschen das konkret an den Zapfsäulen spüren, dass wir auch deutlich sagen, die sich die Taschen voll machen, die abzocken, die müssen ihren Teil dazu beitragen, dass die Entlastung der Bürgerinnen und Bürger gewährleistet ist.
1: Bundesfinanzminister Klingbeil. Die USA planen nach Angaben von Präsident Donald Trump einen Militärstützpunkt in Polen. Die Gespräche dafür seien in einem fortgeschrittenen Stadium, schrieb Trump auf seiner Plattform Truth Social und kündigte an, dass schon in Kürze ein Standort bekannt gegeben werden könnte. Polen liegt an der Ostflanke der NATO und hatte sich zuletzt verstärkt um eine größere US-Truppenpräsenz bemüht. Damit zum Fußball und da gab es einen herben Rückschlag für die TSG Hoffenheim. Der Start in die Europa League ging nämlich gründlich daneben. Beim Außenseiter OFI Kreta in Griechenland verlor Hoffenheim überraschend, aber verdient mit 0:2.
4: Robert Jantz ist hier. Einen schönen guten Morgen wünsche ich euch. Dann starten wir jetzt alle mal ganz entspannt rein in diesen Freitag. Auf geht's!
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4: Und zum Start habe ich hier für euch Sophie and the Giants, spiele ich euch mit Paradise. Schön, dass ihr schon am Start seid.

0: Ja, da sag mal einer, ich könnte kein Klavier spielen. Das habe ich auch noch extra eingeübt. Im Crashkurs. Im Crashkurs heute Morgen. So.
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0: Ja, guten Morgen an diesem Freitag.
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0: Und an meiner Seite um diese Uhrzeit schon jetzt und die ganze Woche ja auch. Laura Potting, hallo, guten Morgen.
3: Guten Morgen. Man sagt ja sonst, der Zahn der Zeit nagt an einem. Bei mir ist es mehr so das Gebiss der Woche.
0: Keine Ahnung, was du mir damit sagen möchtest. Nicht. Aber wir sprechen darüber, was heute wichtig wird im Programm. Und das ist was?
3: Ja, bei uns heißt es heute ein letztes Mal.
4: Zauberstab bereithalten und eins, zwei, drei.
3: Genau. Wir können nochmal alle zählen hintereinander, gucken, ob wir das können. Die Magic Week geht in die letzte Runde heute. Nur noch heute habt ihr die Chance, ein besonderes Event bei den Ehrlich Brothers zu gewinnen. Tickets für eine ganz exklusive Zaubershow der Ehrlich Brothers sozusagen in ihrem Wohnzimmer im House of Magic in Oberhausen. Und einen Tag vorher, das gibt's nämlich noch obendrauf, könnt ihr euch die neue große Show der Ehrlich Brothers in der Rudolf-Weber-Arena anschauen. Das Ganze am 12. und 13. November. Bewerben geht online bei uns, aber nur noch heute. Und dann klingt ihr vielleicht so.
5: Geil. Wow, ich weiß gar nicht, was ich sagen soll, wirklich.
6: Dankeschön, wir freuen uns.
3: Ja, wir freuen uns mit euch mit. Also bewerbt euch online noch schnell.
0: Ja, und dann müssen wir jetzt hier auch noch mal ein bisschen aufräumen. Es sieht hier wieder aus, Laura. Dein ganzer Kram liegt
3: hier
0: rum. Ein bisschen Platz schaffen, es wird voll.
3: Ja, DJ Alle Farben kommt vorbei und die Herrschaften von Fast Boy, die geben sich heute auch noch die Ehre. Ja, also volles Haus heute. Alles dazu hört ihr dann bei uns im Programm.
0: Wunderbar, haben wir noch irgendwas vergessen?
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3: Besser kann man das einfach auch nicht ausdrücken.
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3: Der Partnerschaftsantrag durch die EU ist gemacht. Und er hat nicht Nein gesagt. Kanadas Premierminister Mark Carney hat bei seiner Rede im EU-Parlament von einer Allianz für die Zukunft zwischen der EU und Kanada gesprochen. Um Details zu besprechen, sei der EU-Kanada-Gipfel Ende Oktober in Montreal eine gute Gelegenheit, sagt Parlamentspräsidentin Roberta Metsola. Die Themen reichen von kritischen Rohstoffen, Energie, Konnektivität zu KI, Bildung, Verteidigung und die arktischen Regionen sowie der hohe Norden. In Zeiten, in denen auf globaler Ebene viele Mitglieder die Karten neu legen wollen, sei ein Bündnis auch wichtig, um die eigenen Werte und Souveränität zu bewahren. Nicht um einen dritten Block zu kreieren, der mit Großmächten konkurriert, sagt Mark Carney. Ich bin hier, Kanada ist hier, weil wir gemeinsam die Fähigkeit haben, unsere Zukunft zu bestimmen. Das erfordert die Bündelung einiger unserer Kräfte, um unsere strategische Autonomie zu stärken. Wie die Zusammenarbeit letztendlich genannt werde, sei für ihn nicht relevant, sagt Carney. Was zähle, sei der Inhalt einer engen partnerschaftlichen Zusammenarbeit. Kanada ist nicht in der Position und strebt es auch nicht an, Vollmitglied der Europäischen Union zu werden. Auf die Reaktion von US-Präsident Donald Trump: Wenn sie das tun und ich das auch nur im geringsten als feindseligen Akt betrachte, werde ich sehr hohe Zölle verhängen und den Handel mit Europa einstellen, sagt der kanadische Regierungschef. Es geht ums Aufbauen. Unsere Fähigkeiten zu kombinieren ist etwas fundamental Positives. Es wird Europa stärken, es wird Kanada stärker machen und für Kanada gesprochen, es wird Kanada zu einem besseren Partner für die Vereinigten Staaten machen.

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0: NSYNC habe ich euch gespielt mit I Want You Back am ganz frühen Freitagmorgen. Ich wünsche euch einen echt guten Start und jetzt überlegt mal kurz, vielleicht habt ihr ja auch so eine Oma, die einfach immer so schlagfertig und witzig ist, ne? Egal was ihr der gerade sagt oder welche Situation, die haut einen raus. Oder ihr habt so einen Freund, der einfach handwerklich alles kann. Keine Ahnung, ihr müsst irgendwas in der Bude machen, ihr wisst ganz genau, die oder den kann ich anrufen. Wird geregelt. Carsten Griese von der Evangelischen Kirche, der hat fürs Augenblick mal gefragt, wer unsere Vorbilder sind und hat dabei herausgefunden, ja, also die meisten Menschen finden ihre Vorbilder in der Familie.
1: Augenblick mal.
2: Hast du eigentlich ein Vorbild? Das habe ich mich gefragt und eine kleine Umfrage bei 20 jüngeren Leuten gestartet. Sie sind zwischen 20 und 30 Jahren alt. Eine angehende Sozialarbeiterin sagt, meine Oma ist mein Vorbild, denn sie ist schlagfertig, witzig und hat immer Verständnis für andere. Ich kann mich gut mit ihr unterhalten. Ein Student meint, mein Opa und mein Freund Bernhard. Bernhard ist Elektriker und was er macht, das könnte ich nicht. Das bewundere ich. Eine Diakonin erzählt, viele verschiedene Menschen waren meine Vorbilder. Besonders nennen möchte ich meinen Jugendpastor, ohne ihn hätte ich nicht meinen Beruf gewählt. Außerdem war meine alleinerziehende Mutter mein Vorbild. Sie hatte feste Standpunkte und auch wenn wir was anderes gemacht haben, als sie wollte, war sie für mich und meinen Bruder immer unser sicherer Hafen. Ein Ergebnis meiner kleinen Umfrage ist, die jungen Leute nennen oft die Großeltern oder die Mutter als Vorbild. Bekannte Personen wie Sportler, Musiker oder Jesus Christus werden auch genannt, aber selten. Ganz oft sind für Jüngere die eigenen Familienmitglieder Vorbilder. In der Familie, im direkten sozialen Umfeld erfahren sie, was andere für sie tun. Vor allem die Großeltern und Eltern waren für sie da, haben Krisen gemeinsam durchgestanden und Erfahrungen weitergegeben. Das ist bei mir nicht anders. Mein Patenonkel bleibt für mich ein Vorbild. Er konnte zuhören, wenn ich ihn brauchte, und er gründete einen Verein, der Jugendlichen half, die drogenabhängig geworden waren. Das alles tat er, weil er ein Vorbild hatte, das ihm wichtig war. Jesus Christus ist mein Vorbild, sagte er mir. Was würdest du antworten auf die Frage, hast du eigentlich ein Vorbild? Carsten Griese von der Evangelischen Kirche für Augenblick mal.
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1: Mit Thorsten Adolfs. Guten Morgen. Russland wählt ein neues Parlament. Zum ersten Mal seit Beginn des Angriffskrieges gegen die Ukraine vor über 4,5 Jahren. Seit wenigen Stunden sind die Wahllokale geöffnet. Abgestimmt wird bis Sonntag. Ein Sieg für die Partei Geeintes Russland von Präsident Putin gilt als sicher. Malte Albrecht aus dem News-Team. Wie stellt der Kreml denn sicher, dass der Urnengang trotz der Kriegsmüdigkeit und Wirtschaftskrise ganz nach Putins Vorstellungen läuft?
2: Indem Kritiker konsequent ausgeschaltet werden. Die Opposition ist gar nicht erst zugelassen und die Antikriegspartei Jabloko wurde erst im vergangenen Monat von der Wahl ausgeschlossen. So stehen auf dem Stimmzettel hier 10 Parteien. Sie liegen alle stramm auf Kreml-Linie und unterstützen den Krieg gegen die Ukraine. Für Putin ist die Wahl vor allem eins, ein inszeniertes Referendum zur Unterstützung seines Krieges. Er erwartet eine Zustimmung für seinen Kurs. Die seit mehr als 20 Jahren regierende Kreml-Partei Geeintes Russland rechnet fest mit einer Zweidrittelmehrheit. Sie schickt sogar Dutzende Kriegsveteranen als Kandidaten ins Rennen. Mehr als 110 Millionen Menschen sind aufgerufen, 450 Abgeordnete für die Staatsduma zu wählen. Gegen den Protest der Ukraine wird zum ersten Mal auch in Gebieten gewählt, die Russland kontrolliert und für sich beansprucht. Das sind die ukrainischen Regionen Donetsk, Luhansk, Saporischschja und Cherson. Außerdem wird auf der 2014 von Russland annektierten Schwarzmeerhalbinsel Krim gewählt.
1: Dankeschön, Malte. Und jetzt weitere Meldungen in der Zusammenfassung. In der Spritpreisdebatte hat sich jetzt auch der ADAC zu Wort gemeldet. Die Verkehrsexperten fordern eine Senkung der Stromsteuer. Die soll gleichzeitig Verbraucher bei den hohen Spritpreisen entlasten und einen Anreiz liefern, auf E-Autos umzusteigen. In der deutschen Industrie läuft es besser als gedacht. Der Bundesverband der deutschen Industrie rechnet mittlerweile für dieses Jahr mit einem Plus von 1% beim Bruttoinlandsprodukt. Bisher war der BDI von rund der Hälfte ausgegangen. Vor allem das starke Geschäft mit europäischen Partnern gebe der deutschen Wirtschaft Rückenwind. 2 Wochen nach der Landtagswahl in Sachsen-Anhalt gestaltet sich dort die Regierungsbildung schwierig. Das BSW lehnt eine Koalition mit dem Wahlsieger AfD ab. Man setze sich für einen überparteilichen Ministerpräsidenten ein, der im Land anerkannt ist, sagte Parteichefin Amira Mohamed Ali. Im Düsseldorfer Landtag geht es heute um den Kinderschutz und zwar im Zusammenhang mit Angeboten wie Nachhilfe, Sprachkursen oder Ferienfreizeiten. Bis jetzt gibt es für private Anbieter nämlich keine einheitlichen Regeln. Während in der klassischen Kinder- und Jugendhilfe strenge Vorgaben gelten, fehlt das bei gewerblichen Anbietern komplett. Das bedeutet, dass es keine verbindlichen Anforderungen an die Qualifikation des Personals gibt und auch niemand genau prüft, wer dort eigentlich mit den Kindern arbeitet. Deshalb haben sich die Regierungsfraktionen und die SPD im Landtag zusammengetan, um bei dem Thema endlich für mehr Sicherheit und klare Standards zu sorgen.
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3: Mit Lea Wirz, guten Morgen. Der Paderborner Dom soll ab November zur Kulisse für eine Licht- und Musikshow werden. Die internationale Live-Show Luminescence kommt nach Paderborn. Ab dem 6. November hüllen 360-Grad-Projektionen laut den Veranstaltern das Innere des Doms in ein neues Licht. Dazu gibt es Live-Gesang und Orgelmusik. Die Show dauert knapp 50 Minuten und soll die Geschichte der Kirche erlebbar machen. Karten gibt es ab 29 Euro.
4: Was für ein Tag. Der Freitag überzeugt im Radio Hochstift Wetter durch Sonne. Es sind zwar immer Wolken dabei, aber das sind so diese dünnen, die lockeren. Also dicke, graue Wolken werden wir mal die meiste Zeit zwischen Altenbeken und Warburg nicht sehen. Heute Nachmittag ist ganz vereinzelt mal ein Schauer angesagt. Die Temperaturen liegen jetzt schon so bei 13, 14 Grad. Es werden noch etwa 19. Sichere Ankommen mit dem Radio Hochstift Verkehrsservice. Da haben wir eine Warnmeldung. Die A44 Richtung Kassel zwischen Soest Ost und Erwitte Anröchte. Da liegt ein Reifen auf der Fahrbahn. Vorsicht also auf der A44 Richtung Kassel zwischen Soest Ost und Erwitte Anröchte. Reifen auf der Fahrbahn.
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4: Es ist in Delbrück das größte Familienfest des Jahres. Heute startet der traditionelle Katharinenmarkt. Rund um den schiefen Kirchturm geht es 4 Tage lang hoch her. Festausschusssprecher Ralf Engelmeier freut sich auf
5: die Menschen, die uns besuchen auf dem Katharinenmarkt, die Begegnungen, die vielen lachenden Gesichter und 4 Tage Freude.
4: Ja, wir stimmen euch gleich schon mal auf das große Volksfest in Delbrück ein. Ich bin Dania Tölle. Wunderschönen guten Morgen.
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1: 6:12.
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1: Ich sage nur Festzelt, Bauernmarkt, Kirmes, Flohmarkt, Festumzug oder Wirtschaftsschau. Das alles und noch viel mehr hat der Katharinenmarkt in Delbrück zu bieten. Heute startet das beliebte Volksfest. Für Delbrücks Bürgermeister Johannes Lintauer ist es der erste Katharinenmarkt im neuen Amt.
3: Natürlich ist man jetzt in der Verantwortung, aber ich freue mich riesig auf die 4 Tage Katharinenmarkt. Die Vorbereitungen im Katharinenmarkt-Festausschuss waren schon richtig klasse. Wir haben eine super Kombination aus Hauptamt und Ehrenamt und das wird ein ganz, ganz tolles Fest für alle Besucher.
1: Die Menschen in Delbrück lieben ihren Markt. Viele packen Jahr für Jahr ehrenamtlich mit an und sorgen für einen reibungslosen Ablauf. Besucherinnen und Besucher aus anderen Orten sagen anerkennend, boah, die Delbrücker sind Macher, da läuft da alles richtig gut. Woran liegt es? Wir haben Festausschusssprecher Ralf Engelmeier gefragt.
4: Es funktioniert hier gut, weil der Flair in Summe passt, weil wir den Katharinenmarkt sehr gut in die Stadt einbinden können, die Vorteile nutzen können, die kurzen Wege haben, einen sehr guten, funktionierenden, in sehr schöner Atmosphäre aufgestellten Bauernmarkt genießen können und die Kombination aus all dem und die Angebote für Jung und Alt. Ich glaube, das ist das Erfolgsrezept.
1: Beispiele: Bei der Wirtschaftsschau sind in diesem Jahr rund 80 Ausstellerfirmen dabei. Sie teilen sich eine Gesamtfläche von 6.400 Quadratmetern. Der Bauernmarkt am Samstag und Sonntag ist sogar bis auf den letzten Quadratmeter ausgebucht. Bis zum Abschlussfeuerwerk am Montag werden in Delbrück insgesamt rund 300.000 Gäste erwartet.

0: Whitesnake bei Radio Hochstift. Here I go again, gleich 18 nach 6. In welche Richtung geht es für Deutschland? Das wird am Sonntag vielleicht etwas deutlicher. Da stehen wieder zwei Wahlen auf Landesebene an, nämlich in Mecklenburg-Vorpommern und Berlin. Radio Hochstift-Reporter David Riemer, blicken wir erstmal auf die Lage in MacPom. Wie könnte die Wahl hier laut Umfragen ausgehen?
1: Ja, hier liegt die AfD laut letzter Umfragen bei so um die 37%, ganz knapp vor der SPD mit 35%. Die CDU kommt dagegen nur auf 7%, so schlecht hat sie noch nie bei irgendeiner Landtagswahl abgeschnitten. Ja, und die SPD regiert in MacPom seit fast 30 Jahren, derzeit mit der Linken. SPD-Ministerpräsidentin Schwesig ist sehr beliebt. Am wahrscheinlichsten gilt deshalb eine Erweiterung dieser Koalition um die Grünen. Voraussetzung natürlich, die Grünen schaffen es über die 5%-Hürde.
0: Der CDU droht also ihr historisch schlechtestes Ergebnis in dem Bundesland.
1: Voraussetzung natürlich, die Grünen schaffen

0: Politik in Berlin haben, denn Bundeskanzler Friedrich Merz ist ja total angezählt, David.
1: Viele halten ihn einfach nicht mehr für den Richtigen im Kanzleramt. Fährt die CDU am Ende tatsächlich schlechte Wahlergebnisse ein, dann dürften sich einige in der Partei fragen, stützen oder stürzen wir den Kanzler? Denn viele in der CDU halten ihn für den Hauptverantwortlichen, was die Misere der Partei angeht.
0: Tja, mal sehen, ob er sich danach noch halten kann oder nicht. Es wird auf jeden Fall ein spannender Abend. Übermorgen, am Sonntag, stehen die Landtagswahl in Mecklenburg-Vorpommern und die Abgeordnetenhauswahl in Berlin an, die auch eine neue Dynamik in die Debatte um Kanzler Merz bringen könnten. Ihr hört Radio Hochstift. Ich bin Dania Tölle. Guten Morgen.

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0: Die lassen wir doch noch schön zu Ende pfeifen, ne? Und dann passt das auch perfekt. Lea Wirz ist nämlich gerade ins Studio gekommen und hat die Nachrichten um 6.30 Uhr.
1: Guten Morgen.
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3: Nach weltweit gefeierten Veranstaltungen in Metropolen wie Sao Paulo, Paris und Barcelona kommt die Live-Show Luminescence nach Paderborn. Ab dem 6. November soll sich der Dom in eine Szenerie aus Licht, Klang und Geschichte verwandeln. Radio Hochstift-Reporter Norbert Janowski.
4: Besucherinnen und Besucher erwartet jeweils eine rund 50-minütige Vorstellung. Im Paderborner Dom macht modernste 360-Grad-Projektionstechnik die Architektur auf besondere Weise erlebbar. Eine präzise 3D-Modellierung des Innenraums legt Details frei, während großflächige Projektionen die Pfeiler und Gewölbe des Wahrzeichens umhüllen. Für die Paderborner Fassung hat Domkapellmeister Thomas Berning ein spezielles Gesangsensemble zusammengestellt. Wer die Lumineszenz live erleben möchte, kann sich über die offizielle Webseite auf einer Warteliste eintragen. Die Karten kosten zwischen 29 und 49 Euro. Ein Teil der Ticketerlöse geht in die Instandhaltung des Paderborner Doms.
3: Am Paderborn-Lippstadt Airport sorgen künftig 3 mobile Klimageräte für angenehme Luft in gelandeten Fliegern. Sie können die Flugzeuge am Boden je nach Bedarf kühlen oder heizen und laufen mit Strom. Dadurch sinkt in Büren-Aden der Kerosinverbrauch, es gibt weniger Abgase und Lärm. Bisher müssen Flugzeuge nach der Landung die bordeigene Klimaanlage nutzen, die über eine kerosinbetriebene Hilfsturbine läuft. Die Klimageräte in Aden kosten 565.000 Euro, knapp 3/4 der Summe zahlt der Bund. Die Sporthallen der Stadt Paderborn werden überprüft. Diesmal geht es darum, wie barrierefrei sie sind. Das Team vom Sportservice arbeitet dabei eine eigens entwickelte Checkliste ab. Es geht unter anderem um Schwachpunkte der Hallen. Im Mittelpunkt stehen dabei neben Einrichtungen wie Toiletten oder Duschen auch die Beschilderung. Die wurde an vielen Orten zum Beispiel schon mit Piktogrammen verbessert. Dadurch soll die Orientierung in den Paderborner Sporthallen verbessert werden.
0: Das Radio Hochstift Wetter macht heute Laune. Auf jeden Fall, wenn man Sonne mag. Sie scheint an die 7 Stunden und das heißt, es gibt, wenn überhaupt, nur so ein paar lockere Wolken. Heute Nachmittag sind auf dem Radar aber auch so mini blaue Flecken zu sehen. Es kann also zwischen Büren und Steinheim ganz selten mal einen Schauer geben. Die Temperaturen wiederholen sich quasi. Wie gestern werden es heute noch um die 19 Grad.
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0: Entspannter ankommen mit dem Radio Hochstift Verkehrsservice. Wir haben gerade noch keine Meldungen, aber sagt uns gerne Bescheid, wenn ihr einen Blitzerstau oder eine andere Verkehrsstörung gesehen habt und tragt es zum Beispiel in die kostenlose Radio Hochstift App ein. Gute Fahrt! Lea, wenn du jetzt hier Chef wärst, ne, und du könntest alles bestimmen, was hier so läuft, was würde das für uns bedeuten?
1: Oh, dann würde, glaube ich, deutlich mehr Musik laufen, die ich sonst auch privat höre. Dann würde es ein bisschen Austropop und so laufen und nur Themen, die ich gerne mag. Nein, dadurch, dass wir viele tolle Hörerinnen und Hörer haben, glaube ich, dass wir schon viel richtig machen. Ich würde dann eher sowas enden wie einmal in der Woche Pizza für die Mitarbeitenden oder so. Oder Eis im Sommer, Glühwein im Winter. Das würde ich wahrscheinlich anstoßen.
0: Das könnte ich mir vorstellen.
1: Ja,
0: das würde ich sehr, sehr gut.
1: Das würde ich
0: absolut unterstützen. Bei mir wird es wöchentlich Minimum eine Darts-Show geben, wo ich alleine 2 Stunden lang über Darts spreche. Weißt du? Es würde ganz viel R&B und Hip-Hop laufen, einfach von morgens bis abends. Was würdet ihr machen, wenn ihr Chef beim Radio wärt? Haben wir euch gefragt und das hört ihr gleich. Mein Name ist Dania Tölle. Schönen guten Morgen.
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0: Guten Morgen, Radio Hochstift hier mit Dania Tölle. Diese Woche arbeiten in ganz Deutschland ja Medien aller Art zusammen. Fernsehsender, Zeitungen, Zeitschriften und natürlich auch Radiosender. Die gemeinsame Aktion läuft unter dem Motto Demokratie braucht viele Stimmen und setzt sich für vielfältigen und unabhängigen Journalismus ein. Denn genau das ist einer der Grundpfeiler der Demokratie. Genauso wichtig für eine funktionierende Demokratie sind aber auch eure Stimmen und vor allem, dass sie Gehör finden. Deshalb sprechen wir diese Woche mit euch über das Thema Demokratie und Medien. Heute wollten wir von euch wissen, wie ihr das Radioprogramm gestalten würdet, wenn ihr einen Tag lang Chef wärt.
1: Irgendwie was Freundlicheres, dass die Leute wieder Spaß haben und nicht nur Sorgen, Sorgen, Sorgen. Irgendwie Lustigeres.
2: Ich will versuchen, möglichst viele internationale Menschen einzuladen, um einfach ein Spektrum der verschiedenen Kulturen, die wir hier haben, zu repräsentieren, dass alle, die reinhören, sich einmal gesehen fühlen.
3: Auf die einzelnen Randgruppen, sag ich mal, noch eingehen. Ne? Also ganz viele Arbeitslose oder Wohnungslose. Ne?
4: So ein Podcast-Style, so viele Menschen mit unterschiedlichen Perspektiven und einfach quatschen.
5: Dann noch super Musik.
0: Ja. Na gut, also super Musik haben wir schon, möchte ich an dieser Stelle sagen. Hier ist Melissa Etheridge bei Radio Hochstift. Like the way I do. 6:42 Uhr haben wir es.

0: 6:46 Uhr. Guten Morgen bei Radio Hochstift. Es ist eine Institution. Morgen startet das Münchner Oktoberfest. Das gilt als das weltweit größte Volksfest mit 7 Millionen Besuchern. Das Fest gibt es seit über 200 Jahren. Für das berühmte O zapft is ist der neue grüne Oberbürgermeister Dominik Krause in diesem Jahr zuständig. Die Wiesen kennt er natürlich, klar.
1: Mein Lieblingsfahrgeschäft ist das Riesenrad, aber den Olympia-Looping fahre ich auch gerne. Und am liebsten würde ich ihn am kommenden Sonntag dann fahren, nachdem die Entscheidung zu Olympia gefallen ist, im besten Fall positiv, und dann gemeinsam mit dem Ministerpräsidenten.
0: In der Achterbahn mit Markus Söder, ja, auch eine Idee. Radio Hochstift-Kollege Joshua Heise, das Oktoberfest hat aber auch andere Fahrgeschäfte. Was gibt es da Neues?
2: Das Shake and Roll, das ist ähnlich wie der altbekannte Breakdance, aber hier werden die Gondeln nicht maschinell gesteuert, sondern sie bewegen sich durch die Drehkräfte der Plattform und der Gondelkreuze. Ebenfalls wild wird es auf dem neuen Chaos-Pendel, das in 47 Metern Höhe und mit 80 km/h die Fahrgäste umherwirbelt. Wer es lieber ruhig angehen will, kann den Rundgang auf dem Fisherman's Place machen. Da sind die hydraulischen Hindernisse wesentlich familienfreundlicher.
0: Letztes Jahr ist das Festgelände wegen Überfüllung kurzzeitig geschlossen worden. Aber daraus hat die Stadt gelernt und ist vorbereitet durch eine neue Einrichtung.
2: In der neuen Sicherheitszentrale sollen sogenannte Crowdspotter mit Hilfe von über 50 Kameras die Menschenmenge im Auge behalten. Zusätzlich werden mit künstlicher Intelligenz Hitzekarten erstellt, um zu schauen, an welchen Stellen sich kritische Situationen anbahnen könnten. Falls es doch mal kritisch wird, sollen mehrsprachige Ansagen eine Panik vermeiden.
0: Das Oktoberfest startet morgen und bald ist es dann auch auf Netflix zu sehen. Der Münchner Filmemacher Simon Verhoeven wird dort eine Romantic Comedy drehen. Die Story: eine junge Kellnerin, die zum ersten Mal auf der Wiesn arbeitet. Habt ihr gehört bei Radio Hochstift.

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1: Mit Thorsten Adolfs. Guten Morgen. Wie können die Menschen in Deutschland bei den Spritpreisen entlastet werden? Die Liste der Forderungen und Vorschläge wird immer länger. Die kamen zuerst vor allem aus der Politik. Mittlerweile greifen aber auch immer mehr Verbände und Behörden in die Debatte ein, wie etwa der ADAC. Er fordert eine Senkung der Stromsteuer. Mehr zum Thema von Christian Böder aus dem News-Team.
2: Dem ADAC geht es nicht nur um kurzfristige Entlastung wegen der aktuellen Rekordpreise an deutschen Tankstellen. Eine gesenkte Stromsteuer könnte aus Sicht der Verkehrsexperten auch viele Leute langfristig dazu bewegen, auf ein Auto mit Elektroantrieb umzusteigen. Dazu käme noch die aktuelle Neufahrzeugförderung. Beides zusammen könnte mehr Menschen dazu bringen, sich auch ein E-Auto leisten zu können, so der ADAC. Eine geringere Stromsteuer findet auch der Deutsche Gewerkschaftsbund gut, aber das reicht nicht. Generell müsste Energie weniger besteuert werden. DGB-Chefin Fahimi brachte in der Rheinischen Post auch wieder Entlastungen durch eine Übergewinnsteuer für Ölkonzerne ins Spiel und auch gedeckelte Preise, nicht nur für Sprit, sondern auch für Gas. Das Umweltbundesamt hält dagegen von den meisten kurzfristigen Entlastungen wenig, zu teuer, zu kurz gedacht, sagt Behördenchef Messner. Gezielte Entlastungen über Direktzahlungen sind aber aus seiner Sicht okay. Er fordert, ähnlich wie der ADAC, einen schnelleren Umstieg auf Elektromobilität.
1: Und jetzt weitere Nachrichten im Überblick. Knapp die Hälfte der Bundesbürger rechnet mit einem Kanzlerwechsel bis zum Jahresende. Das ist das Ergebnis einer YouGov-Umfrage. Friedrich Merz steht seit dem Wahldebakel seiner CDU in Sachsen-Anhalt massiv unter Druck. Der könnte weiter steigen, wenn die CDU am Wochenende bei den Wahlen in Berlin und Mecklenburg-Vorpommern schlecht abschneiden sollte. Polens Ministerpräsident Tusk rechnet in den nächsten Wochen und Monaten mit stärkeren russischen Angriffen auf die Ukraine, aber auch auf Länder, die die Ukraine unterstützen. Geheimdienste gehen davon aus, dass es scheinbar versehentliche Attacken mit Drohnen und Raketen auf Länder geben könnte, die der Ukraine Beistand leisten. Ermittler haben in Italien ein internationales Kinderpornonetzwerk aufgedeckt. Es gab 17 Festnahmen. Insgesamt wurden 22.000 Videos und 34.000 Fotos von Kindern sichergestellt. Einige der Opfer sind nach Angaben der Ermittler erst 4 Jahre alt. Die Impfquoten bei Kindern sinken aktuell in vielen Ländern der Europäischen Union und auch bei uns in Deutschland. Experten des Fachmagazins The Lancet schlagen deshalb Alarm. Sie sagen, besonders kritisch sei der Rückgang der Impfungen bei Krankheiten wie Kinderlähmungen oder Infektionen durch Bakterien, die bei Babys schwere Hirnhautentzündungen auslösen können. Experten vermuten, dass die Corona-Pandemie, aber auch Fehlinformationen und ein sinkendes Vertrauen in Impfstoffe eine große Rolle spielen. Der Rückgang der Impfquoten ist deshalb gefährlich, weil diese Impfungen der wichtigste Schutz für die öffentliche Gesundheit sind und wir die Krankheiten, die damit bekämpft werden, eigentlich schon fast im Griff hatten.
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4: Mit Lea Wirz. Guten Morgen. Heute Nachmittag beginnt das wichtigste Volksfest für alle Menschen in und um Delbrück, der Katharinenmarkt. Um 15 Uhr startet die Wirtschaftsschau. Eine Stunde später wird Bürgermeister Johannes Lindhauer das viertägige Fest auch offiziell eröffnen. Auch dieses Mal besteht der Katharinenmarkt aus den bewährten Zutaten wie Kirmes, Bauernmarkt, Festumzug und dem kostenlosen Unterhaltungsprogramm. Bis einschließlich Montagabends bringen deutlich mehr Busse als normalerweise die Gäste zum Katharinenmarkt und wieder nach Hause.
5: Viel Sonne, ein paar Wolken, das erwartet uns heute im Radio Hochstift Wetter. Der Tag ist dabei oft sonnig, auch wenn es gerade doch noch bedeckt ist. Das bei später noch an die 19 Grad in Bad Lippspringe und Beverungen. Ganz vereinzelt kann es am frühen Nachmittag trotzdem tröpfeln. Morgen wird es voraussichtlich 1-2 Grad wärmer. Dann sind mehr Wolken am Start. Sonntag sieht es morgens nach etwas Regen aus. Insgesamt bleibt es auch am Wochenende mal sonnig, mal bewölkt bei etwa 20 Grad. Besser ankommen mit dem Radio Hochstift Verkehrsservice. Da haben wir gerade keine Blitzer, Staus oder Störungen. Wenn doch, dann ruft eben kostenlos durch. 0800 399 3399.
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5: Okay, wir geben selten TV-Tipps und wir versuchen selten im Radio über Sachen zu sprechen, die wir noch nicht sicher wissen. Aber am Sonntagabend zur Primetime, also um 20.15 Uhr, könnte die Uni Paderborn eine große Rolle spielen. Joko und Klaas könnten dann nämlich eine ihrer riesigen Shows in Paderborn live übertragen. Welche und wieso das theoretisch der Fall sein könnte, darüber sprechen wir in ein paar Minuten. Ich bin Dania Törle, wünsche einen schönen Freitagmorgen.
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0: manchmal muss man die Sachen eben einfach beim Namen nennen. Ne? Das dachten sich offenbar auch die beiden ProSieben Primetime Allzweckwaffen Joko und Klaas. Denn sonst kommt man wohl nicht darauf, eine Sendung ein sehr gutes Quiz mit hoher Gewinnsumme zu nennen. Das mit der hohen Gewinnsumme stimmt auf jeden Fall. 100.000 Euro könnt ihr gewinnen. Radio-Hochstift-Kollegin Julia Kleinekemper, ob es ein sehr gutes Quiz wird, das kann auch mit dem Ort zusammenhängen, an dem es stattfindet.
1: Der Ort, von dem live gesendet wird, wird nämlich erst mit Beginn der Sendung offiziell gemacht. Und für kommenden Sonntag um 20.15 Uhr steht ein besonderer Ort zur Wahl.
2: Wir haben viele Bewerbungen von euch bekommen für Locations, wo wir unser Quiz stattfinden lassen sollen. Zum Beispiel diese hier.
3: Ey Joko und Klaas, kommt doch einfach zur Uni Paderborn, denn wir feiern hier die heftigsten Partys.
1: Richtig gehört, in dem Video, in dem Joko und Klaas sagen, die Chancen seien gut, dass es an einem der drei Orte stattfände, wird auch die Uni Paderborn erwähnt, aber eben nicht ausschließlich.
0: Ja, in diesem Video wird auch noch die Friedensmühle erwähnt, die ist in Baruth in Brandenburg und ein privater Partykeller. Jetzt wissen wir alle, Paderborn wäre grundsätzlich die beste Wahl, aber bis zum Start der Sendung werden wir es alle bestenfalls nicht erfahren. Es könnte aber Hinweise geben.
1: Also so eine Live-Sendung ist ja nicht mal eben schnell aus dem Kofferraum von, keine Ahnung, Klaas Privatwagen aufgebaut oder so. Heißt, am Sonntag würden dann sicher einige Pro7-LKW auf dem Unigelände ankommen und zwar schon deutlich vor Start um 20.15 Uhr. Und dann könnte es sich für euch echt lohnen, denn alle Zuschauenden vor Ort können am Quiz teilnehmen und mit etwas Glück und Gehirn am Ende 100.000 Euro kassieren. Nicht so schlecht für einen Sonntagabend.
0: Ist so. Joko und Klaas sind mit ihrer Show ein sehr gutes Quiz mit hoher Gewinnsumme schon in vielen Regionen unterwegs gewesen, zum Beispiel direkt an der A6 in der Nähe von Heilbronn oder auf der Seebrücke Koserow auf Usedom. Ob die nächste Location die Uni Paderborn wird, das seht ihr dann am Sonntagabend um 20.15 Uhr. Oder wenn ihr schon vorher die, wie Joko sagt, 10 LKW mit Equipment seht, die auf dem Weg zur Uni sind. Falls das so ist, ne, und ihr das seht, nehmen wir natürlich sehr gerne ein Foto. Radio Hochstift hier mit Dani Atölle. Guten Morgen. I'm

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1: Vor allem Isas Söhne freuen sich jetzt sehr und die zwei sind auch selbst schon so richtige kleine Magier.
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1: Ja, und dann können sich die beiden ja jetzt bei den Ehrlich Brothers in kleiner Runde nochmal richtig Tipps und Tricks abgucken, ne? Wobei Isa von ihren kleinen beiden auch noch einen Lieblingstrick hat, der schon richtig gut funktioniert.
2: Und die haben quasi so eine kleine, wie so eine Kiste, da ist ein großer Würfel drin und wenn man die einmal schüttelt, dann ist da ein Magnet oben dran und der zieht quasi den großen Würfel nach oben und auf einmal sind es 5 oder 6 Würfel, ganz kleine.
1: Ja, da kriegen wir den Trick sogar verraten. Das passiert bei den Ehrlich Brothers natürlich nicht, aber da sind es ja auch keine Tricks, sondern es ist natürlich echte Magie. 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

0: 7.30 Uhr, Lea Wirz ist da. Ab in die Nachrichten.
1: Guten Morgen.
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1: Ab heute dreht sich in Delbrück wieder alles um den Katharinenmarkt. Er dauert bis einschließlich Montag. Radio Hochstift-Reporter Norbert Janowski, zu einem der größten Volksfeste der Region werden wieder rund 300.000 Gäste erwartet.
3: Bei allen Veranstaltungen des Delbrücker Katharinenmarktes ist wie immer der Eintritt frei. Auch diesmal dürfen sich die Besucherinnen und Besucher auf die bewährte Mischung aus Kirmes, Bauernmarkt, Wirtschaftsschau, Festumzug, Live-Musik, kulinarischem und vielen Aktionen freuen. Am Sonntag sind die Geschäfte ab 13 Uhr geöffnet. Während des Katharinenmarktes fahren zusätzliche Busse, vor allem in den Abend- und Nachtstunden. Alle Sonderfahrten starten in der Südstraße. Beim Schutz der Zufahrten geht die Stadt Delbrück neue Wege. Sie setzt zum ersten Mal auch auf eine softwaregestützte Risikoanalyse. Sie stammt vom Paderborner Unternehmen Barrikadix.
1: Paderborn lässt seine Sporthallen auf Barrierefreiheit checken. Der Sportservice hat eine Liste erarbeitet, auf der barrierefreie Einrichtungen und Mängel dokumentiert werden. Dabei geht es nicht nur zum Beispiel um Duschen, Toiletten oder Treppen, sondern auch um eine ausreichende Beschilderung. In den Paderborner Sporthallen wurde die jetzt mit Piktogrammen für sanitäre Räume und Umkleiden verbessert. Ab November wird der Paderborner Dom besonders erstrahlen. Im Inneren läuft das internationale Licht- und Klangerlebnis Lumineszenz. Besucherinnen und Besucher erwartet 2 Monate lang, zweimal täglich von Mittwoch bis Sonntag, eine spektakuläre 360-Grad-Projektion, begleitet von Live-Gesang und Orgelmusik. Wer dabei sein möchte, kann sich schon für den Ticketvorverkauf registrieren. Die Karten kosten mindestens 29 Euro. Ein Teil des Erlöses fließt in die Instandsetzung des Paderborner Doms.
0: In einigen Ecken im Hochstift ist es noch recht bewölkt im Radio Hochstift-Wetter, aber das wird wohl noch. Wir kommen heute auf bis zu 7 Stunden Sonne zwischen Büren und Bad Driburg. Schauer könnten heute Morgen vereinzelt runterkommen, bleiben aber die Ausnahme. Heute Nachmittag wird es bei 17 bis 19 Grad etwas windiger. Am Wochenende ist es teilweise grau und Sonntag sieht es morgens nach Schauern aus. Die Temperaturen sind und bleiben stabil. Auch am Wochenende haben wir voraussichtlich um die 18 Grad.
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0: Günstiger ankommen mit dem Radio Hochstift Verkehrsservice. Es wird geblitzt auf der L814 in Bad Lippspringe, Höhe Gut Kleehof. Da wird in beiden Richtungen eure Geschwindigkeit kontrolliert und da ist 70 erlaubt. Falls ihr auch noch einen Blitzer habt, irgendwo gesehen habt, dann gerne eine WhatsApp schreiben. 05251 17370. Dankeschön. Guckst du eigentlich, Lea, auch gerne so Sendungen wie Aktenzeichen XY zum Beispiel?
1: Gar nicht, ist mir viel zu gruselig. Ja. Also ich denke dann immer, oh nein, ich werde auch demnächst geklaut oder sonst was oder umgebracht, deswegen kann ich nicht gucken.
0: Boah, verstehe ich. Geht mir tatsächlich auch so. Trotzdem schalte ich immer wieder ein, weil ich immer irgendwie denke, ich hoffe jedes Mal wieder neu, dass ich irgendwie helfen kann.
1: Ja.
0: Dass da irgendwie ein Fall kommt, wo ich auf einmal denke,
1: das ist mein Nachbar.
0: Ey, ich habe das und das beobachtet oder das könnte irgendwie damit zusammenhängen oder sowas und ich dann helfen kann. Das ist irgendwie immer so meine Hoffnung dahinter und die haben ja auch oft so Vermisstenfälle da, teilweise mit Menschen, die ja irgendwie seit Jahrzehnten oder so weg sind, ne? Und da hoffe ich einfach immer, dass die irgendwie noch gelöst werden oder so und gerade so langjährige Vermisstenfälle, wie zum Beispiel ja auch der von mittlerweile Scarlett aus Bad Lippspringe, leider ist ja auch schon total lange verschwunden, diese Vermisstenfälle, die faszinieren uns Menschen irgendwie auf eine gewisse Art und Weise. Und darüber haben wir mal mit einem Psychologen gesprochen. Das hört ihr gleich hier. Ich bin Daniel Tölle. Schön, dass ihr dabei seid.
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0: zusammen, 7.41 Uhr. Erst vorgestern haben wir bei Radio Hochstift wieder eine Nachricht zum vermissten Fall Scarlett aus Bad Lippspringe gehabt, weil in der Nähe des Parkplatzes Schluchtensteig im Südschwarzwald ein Reißverschluss gefunden wurde. Seit 6 Jahren ist Scarlett verschwunden und gerade solche langen vermissten Fälle gehen einfach nah. Radio Hochstift-Reporter Norbert Janowski, warum das so ist, hat Psychologe André Ilkon vom Bundesberufsverband Deutscher Psychologinnen und Psychologen der dpa erklärt.
1: Ja, zum einen greifen den Fall natürlich immer wieder Medien auf, wir ja auch, wenn es etwas Neues gibt. Zum anderen wird er über die sozialen Medien sehr präsent gehalten. Das Ganze nennt sich Moderatoreffekt und sorgt dafür, dass wir die Geschichte im kollektiven Gedächtnis behalten. Dadurch bekommen wir das Gefühl, dass es sich um einen wichtigen Fall handeln muss.
0: Im Bad Lippspringer vermissten Fall von Scarlett gibt es ja auch viele freiwillige Helfer, die mitsuchen. Laut dem Psychologen kann man Privatmenschen, die sich aktiv an so einer Suche beteiligen, auch ein bisschen eingruppieren.
1: Ganz logisch, viele handeln aus Mitgefühl für die Betroffenen und ihre Familie. Andere wiederum aus einem Gerechtigkeitssinn. Sie wollen aber auch öffentliche Anerkennung. Und dann gibt es ja auch noch diejenigen, die auf Kohle aus sind, weil sie auf eine Belohnung geiern. Im Fall Scarlett sind das ja wohl inzwischen 100.000 Euro. Bleibt zu hoffen, dass das immer die kleinste Gruppe ist.
0: Laut dem Psychologen ist aber auch eine regionale Verbundenheit entscheidend. Gerade die Menschen, die aus dem Ort kommen, wo jemand verschwunden ist, leiden mit. Das Gefühl trage auch dazu bei, dass sich Menschen über Jahre an der Suche beteiligen. Scarlett aus Bad Lippspringe ist mittlerweile seit 6 Jahren verschwunden. Seit September 2020, als sie zu einer Wanderung in Todtmoos aufgebrochen war, fehlt von ihr jede Spur. Ob der jetzt gefundene Reißverschluss ein Hinweis ist, bleibt noch abzuwarten.

0: Wunderschönen guten Morgen mit uns. 8:12.
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0: Ich bin ganz offen an dieser Stelle. Es war eine sehr wilde Woche und ich hatte nicht mal Zeit, mich auch nur annähernd mit Musik, geschweige denn neuer Musik zu beschäftigen. Gestern Abend habe ich aber ungefähr noch so, ja, ich würde sagen, eine halbe, dreiviertel Stunde Fernsehen geguckt, bevor ich ins Bett bin und habe natürlich beim Darts reingeschaut, weil es laufen ja gerade die World Series Finals, ne? Und die Dartspieler haben ja immer so Einlaufsongs, die dann immer gespielt werden, wenn sie halt für ihr Match auf die Bühne kommen. Und einer hatte gestern ein Lied, das mich einfach voll erwischt hat. Go Your Own Way von Fleetwood Mac. Das hat Lindsey Buckingham geschrieben nach der Trennung von Stevie Nicks. Und das finde ich ja sowieso immer krass, wenn Bandmitglieder zusammen sind, sich irgendwann trennen und dann wirklich noch weiter professionell zusammenarbeiten. Ich weiß nicht, ob ich das könnte, aber gut. Wenn da so ein Song wie Go Your Own Way bei rauskommt, dann kann sich keiner beschweren, glaube ich. Mein Lieblingssong diese Woche kommt von Fleetwood Mac, Go Your Own Way. Ich bin Dania Tölle.

0: Gibt's auch nicht so oft zu hören, ne? Fleetwood Mac bei Radio Hochstift ist diese Woche meine Nummer 1. Und alle von Julia und von mir könnt ihr übrigens auch immer nachlesen auf radiohochstift.de im Bereich Musik. Schönen guten Morgen.
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3: Mit Thorsten Adolfs. Guten Morgen. Immer mehr Menschen in Deutschland kommen mit ihrem Geld nicht aus und machen Schulden, aus denen sie nicht mehr rauskommen. Das zeigt der aktuelle Überschuldungsreport des Instituts für Finanzdienstleistungen IFF. Demnach konnten im vergangenen Jahr rund 5,67 Millionen Bundesbürger langfristig ihre Rechnungen nicht bezahlen. Das waren 111.000 mehr als noch ein Jahr davor. Christian Möder aus dem News-Team: Zur Überschuldung kommt es oft nach unvorhersehbaren Ereignissen wie einer Krankheit oder einem Jobverlust.
4: Ja, aber sie sind laut Studie zwar Auslöser für Überschuldung, aber selten die einzige Ursache. Wer so in nicht lösbare Geldnöte gerät, der hatte auch schon vorher wenig finanziellen Spielraum. Im vergangenen Jahr waren das häufig Haushalte, die mit hohen Wohnkosten zu kämpfen hatten, so die Studienmacher. Das Abrutschen in die Überschuldung liegt zumindest in den meisten Fällen nicht an Leichtsinn oder fehlender Disziplin, sagen sie. Auslöser gibt es viele. Auf Platz 1 liegen gesundheitliche Krisen wie Krankheiten, Unfälle oder Suchtprobleme. In fast einem Fünftel der Fälle war das der Fall. Dahinter folgen keine oder weniger Arbeit, Scheitern bei der Selbstständigkeit, Kaufverhalten und Beziehungskrisen.
3: Vor allem Alleinerziehende drohen ja in die Überschuldung zu rutschen.
4: Genau, in 4 von 5 Fällen waren das Frauen. Das zeigen auch die Zahlen der Schuldnerberatungsstellen. Die melden auch einen Negativtrend bei jungen Leuten unter 25. Viele geben zu viel Geld für ihren Digitalkonsum aus, etwa für Handy- und Streamingdiensttarife oder Käufe in Apps und bei Onlinehändlern. Überschuldete durch alle Altersgruppen durch versuchen vor allem über Ratenkredite aus ihrer Finanzmisere zu entkommen. Die mittlere Schuldenhöhe lag im vergangenen Jahr übrigens bei gut 19.000 Euro.
3: Danke, Christian. Und jetzt weitere Meldungen in der Zusammenfassung. Das Umweltbundesamt spricht sich wegen der hohen Spritpreise für einen schnelleren Umstieg auf die Elektromobilität aus. Maßnahmen wie ein Tankrabatt oder Steuerbefreiungen würden zu kurz greifen und seien teuer, sagt Präsident Messner. Um den Übergang zur E-Mobilität zu verstärken, sollten die bestehenden Kaufprämien seiner Ansicht nach durch Instrumente wie zinsgünstige Kredite oder andere Finanzierungshilfen ergänzt werden. Der erste F-35-Kampfjet wird heute an die Bundeswehr übergeben. Verteidigungsminister Pistorius wird ihn im US-Bundesstaat Texas in Empfang nehmen. Die ersten Maschinen sollen nächstes Jahr auf dem Flieger Horst Büchel in der Eifel stationiert werden und schrittweise die Tornados der Luftwaffe ablösen. Die Mehrheit der Deutschen blickt mit Sorge auf die Zukunft der Demokratie. Das ist das Ergebnis einer Forsa-Umfrage für NTV. 80% der Menschen haben das gesagt. Besonders bei Frauen und jungen Erwachsenen unter 30 ist das ungute Gefühl weit verbreitet. Knapp 60% der Befragten sind unzufrieden damit, wie unsere Demokratie zurzeit im Alltag funktioniert. Besonders deutlich wird dieser Frust in Ostdeutschland, wo 7 von 10 Befragten unzufrieden sind. Dabei ist die Verbundenheit mit den Grundwerten eigentlich groß. Über 2/3 der Menschen sind mit unserem politischen System, so wie es in der Verfassung steht, zufrieden.
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5: Mit Lea Wirz, guten Morgen. In mehreren Hochstiftstädten sorgen irreführende Werbeschreiben der DMG, Deutsche Messwesen GmbH, aktuell für Stirnrunzeln. Bei Radio Hochstift meldeten sich unter anderem betroffene Kundinnen und Kunden aus Paderborn-Neuenbeken. In dem Brief bietet die Firma an, deren Stromzähler durch ein intelligentes Messsystem, einen sogenannten Smart Meter, zu ersetzen. Die angebotenen Preise liegen aber weit über den gesetzlichen Obergrenzen. Aktuell warnen auch die Stadtwerke Warburg vor den Werbeschreiben dieser Firma.
6: Das Radio-Hochstift-Wetter am Freitag hat jetzt doch noch eine ganz schön dicke Wolkendecke für uns zum Start in den Tag. Einzelne Regenschauer können auch runterkommen. Im Tagesverlauf kommt die Sonne aber noch raus von Nieheim bis Bad Wünnenberg. Bis zu 6 Sonnenstunden sind vorhergesagt. Das Wochenende geht ähnlich weiter mit einem Mix aus Sonne und Wolken, wobei die Wolken eher die Oberhand haben. Sonntag könnte es gerade morgens auch nass werden. Stand jetzt bleibt es aber mild mit um die 19 Grad heute und am Wochenende. Ihr kommt günstiger an mit dem Radio Hochstift Verkehrsservice. Eine Meldung haben wir und das ist eine Tempokontrolle. Auf der L814 in Bad Lippspringe, Höhe Gut Kleehof, da wird in beiden Richtungen geblitzt. 70 ist da erlaubt.
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6: Habt ihr auch eine Kollegin oder einen Kollegen aus Delbrück? Wenn ja, dann ist die Chance groß, dass sie oder er mindestens am Montag frei hat. Der Grund: In Delbrück wird von heute bis Montag Katharinenmarkt gefeiert. Ralf Engelmeier ist Festausschusssprecher und wünscht sich von allen Volksfestgästen:
7: Bringt gute Laune und ein bisschen Zeit mit.
6: Ja, das sollten wir doch wohin kriegen, oder? Mehr zum Katharinenmarkt in Delbrück hört ihr gleich noch hier. Ich bin Dania Tölle. Guten Morgen.
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0: Radio Hochstift hier um 12 nach 8. Guten Morgen. Wenn in Delbrück kostenlos Pfefferkind verteilt werden, dann ist Katharinenmarkt. Von heute bis Montag werden rund 300.000 Gäste zum großen Volksfest rund um den schiefen Kirchturm erwartet. Für Johannes Lindauer ist es der erste Katharinenmarkt als Bürgermeister und das gehört für ihn an diesem Wochenende dazu.
1: Also was ich immer sehr gut fand, ist die Eröffnung am Freitag. Dann natürlich der Besuch der Wirtschaftsschau oder auch am Samstagmorgen die Eröffnung des Bauernmarktes. Der Festumzug ist immer natürlich ein richtiges Highlight im Programm am Katharinenmarkt. Oder auch sonntags einfach mit der ganzen Familie über den Festplatz.
0: Ja, das war ein sehr guter Versuch des Bürgermeisters, die Highlights aufzuzählen. Der kulinarische Treff Alt-Delbrück, der Katharinenmarktlauf, der Kinderflohmarkt, das Oktoberfest am Montagmorgen und das Abschlussfeuerwerk gehören sicherlich auch dazu. Neu im Amt ist auch Festausschusssprecher Ralf Engelmeier.
2: Hey, ich freue mich drauf, dass ich nach vielen Jahren der Moderation des Festumzugs dies Jahr mal mitgehe. Und ich habe mir vorgenommen, möglichst viel zu winken und auch möglichst viel Handshakes zu machen und mich als neuer Sprecher vorzustellen. Mich aber auch zu bedanken für die vielen Besucher, die von nah und fern kommen.
0: Für die Gäste stehen 5 Großparkplätze auf Äckern zur Verfügung. E-Bikes können in der Rathaustiefgarage sicher abgestellt werden. Und es fahren etliche Sonderbusse. Mit anderen Worten, es ist angerichtet. Das gesamte Programm vom Katharinenmarkt von heute bis Montag in Delbrück findet ihr natürlich auch auf radiohochstift.de bei den Veranstaltungstipps. Schönen guten Morgen zusammen.

0: So klingt euer Freitagmorgen mit Radio Hochstift im Ohr. Ich bin Dania Tölle. In welche Richtung geht es für Deutschland? Das wird am Sonntag deutlicher. Da stehen wieder zwei Wahlen auf Landesebene an, nämlich in Mecklenburg-Vorpommern und Berlin. Radio Hochstift-Reporter David Riemer, blicken wir erstmal auf die Lage in MacPom. Wie könnte die Wahl hier laut Umfragen ausgehen?
1: Ja, hier liegt die AfD laut letzter Umfragen bei so um die 37%, ganz knapp vor der SPD mit 35%. Die CDU kommt dagegen nur auf 7%. So schlecht hat sie noch nie bei irgendeiner Landtagswahl abgeschnitten. Ja, und die SPD regiert in MacPom seit fast 30 Jahren, derzeit mit der Linken. SPD-Ministerpräsidentin Schwesig ist sehr beliebt. Am wahrscheinlichsten gilt deshalb eine Erweiterung dieser Koalition um die Grünen. Voraussetzung natürlich, die Grünen schaffen es über die 5%-Hürde.
0: Der CDU droht also ihr historisch schlechtestes Ergebnis in dem Bundesland. Anders in Berlin, wo Stefan Evers als Spitzenkandidat antritt, der übrigens in Paderborn aufgewachsen und zur Schule gegangen ist.
1: Ja, also in Berlin liegen CDU und Linke laut Umfragen bei jeweils etwa 20%, die AfD bei 18, CDU und SPD hätten zusammen keine Mehrheit mehr. Möglich wären unter anderem Bündnisse aus Linken, Grünen und SPD oder aus CDU, Grünen und SPD. Mit der AfD will jedenfalls keine andere Partei zusammenarbeiten. Es wird also mal wieder ein sehr, sehr spannender Wahlabend.
0: Ja, und klar, es wird auch spannend sein zu sehen, welche Auswirkungen diese Wahlergebnisse dann auf die Bundespolitik in Berlin haben. Denn Bundeskanzler Friedrich Merz ist ja wirklich total angezählt.
1: Viele halten ihn einfach nicht mehr für den Richtigen im Kanzleramt. Fährt die CDU am Ende tatsächlich schlechte Wahlergebnisse ein, dann dürften sich einige in der Partei fragen, stützen oder stürzen wir den Kanzler? Denn viele in der CDU halten ihn für den Hauptverantwortlichen, was die Misere der Partei angeht.
0: Ja, mal sehen, ob er sich danach noch halten kann oder nicht. Es wird auf jeden Fall ein spannender Abend. Übermorgen, am Sonntag, stehen die Landtagswahl in Mecklenburg-Vorpommern und die Abgeordnetenhauswahl in Berlin an, die auch eine neue Dynamik in die Debatte um Kanzler Merz bringen könnten.

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0: Genau 8.30 Uhr, da gehen wir in die Nachrichten von und mit Lea Wirz.
1: Guten Morgen.
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3: Aktuell warnen die Stadtwerke Warburg vor einem irreführenden Werbeschreiben, das viele Verbraucherinnen und Verbraucher erreicht hat. Eine Radio Hochstift-Recherche zeigt, dass die Briefe zum Thema Smart Meter auch in anderen Städten des Hochstifts verteilt wurden. Radio Hochstift-Reporter Dirk Bentfeld.
4: Die Schreiben stammen von der DMG Deutsche Messwesen GmbH. Darin wird den Angeschriebenen nahegelegt, ihren Stromzähler durch ein neues Messsystem, einen sogenannten Smart Meter, ersetzen zu lassen. Tatsächlich ist ein Austausch aber nur nötig, wenn er vom zuständigen Stromanbieter eingefordert wird. Außerdem liegen die Preise bei der Firma DMG deutlich über den gesetzlichen Obergrenzen. Die Schreiben tauchten nicht nur in Warburg auf. Bei Radio Hochstift meldeten sich unter anderem auch betroffene Anwohner aus Paderborn-Neuenbeken. Auch bei der Paderborner Verbraucherzentrale sind die Schreiben bekannt. Sie verweist auf eine Info der landesweiten Verbraucherzentrale zu dem Thema. Den Link dazu findet ihr auf radiohochstift.de.
3: Von heute bis Montagabend ist Delbrück der Anziehungspunkt für geschätzte 300.000 Besucherinnen und Besucher. Am Nachmittag beginnt der viertägige Katharinenmarkt mit seinem vielfältigen Angebot. Dazu gehören zum Beispiel Kirmes, Wirtschaftsschau, Kinderflohmarkt und Festumzug. Bei der Sicherheit für die Gäste setzt die Stadt in diesem Jahr zum ersten Mal auch auf digitale Unterstützung. Eine Software der Paderborner Firma Barricadix hat eine Risikoanalyse anhand der vorhandenen Maßnahmen und Einschätzungen erstellt. 3 mobile Klimageräte sollen Abgase, Lärm und den Spritverbrauch am Paderborn-Lippstadt Airport verringern. Der Flughafen in Büren-Aden schafft sie für 565.000 Euro an. Der Bund übernimmt rund 70% der Kosten. Die Klimageräte können gelandete Flieger kühlen oder heizen. Sie arbeiten mit Strom, der in Aden aus grünen Quellen wie Photovoltaik stammt. Ohne die mobilen Geräte müssten die Flugzeuge auch am Boden die bordeigene Klimaanlage nutzen, für die eine Hilfsturbine den Strom liefert. Sie läuft mit Kerosin.
0: Der Freitag wird noch schön im Radio Hochstift-Wetter, aber erst im Tagesverlauf. Gerade können noch einzelne kleine Regenschauer runterkommen. Später bekommen wir aber mehr Sonne als Wolken. Dazu bleibt es dann meist trocken bei bis zu 19 Grad. Die Temperaturen bleiben auch am Wochenende so. Morgen ist es oft bedeckt. Am Sonntag gibt es voraussichtlich auch etwas Regen.
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0: Ihr kommt günstiger an mit dem Radio Hochstift Verkehrsservice. Das ist heute Morgen ein sehr ruhiger Morgen. Wir haben nur eine Meldung gerade. Tempokontrolle auf der L814 in Bad Lippspringe. Höhe Gut Kleehof. Da wird in beiden Richtungen kontrolliert und da ist 70. Gute Fahrt! Morgen geht es los mit dem Oktoberfest in München. Aber am Abend hat es schon ein kleines gegeben im Hofbräuhaus in München, live bei RTL und natürlich mit Fassbieranstich.
5: Letztes Jahr hat es mich direkt ins Gesicht rein. Noch den, okay, und...
0: Ja, Model Heidi Klum hat ihre zweite Wiesnparty geschmissen. In den Kommentaren ist da heute aber oft von Fremdschämen die Rede. Das echte Oktoberfest startet morgen und da möchte der grüne Oberbürgermeister am liebsten mit dem CSU-Ministerpräsidenten Söder Karussell fahren. Und zwar ein schnelles. Thema gleich. Daniel Tölle, mein Name. Morgen.
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0: 20 vor 9, hier ist Radio Hochstift und das ist eine Institution. Morgen startet das Münchner Oktoberfest. Es gilt als das weltweit größte Volksfest mit 7 Millionen Besuchern. Das Fest gibt es seit über 200 Jahren. Für das berühmte O zapft is ist der neue grüne Oberbürgermeister Dominik Krause in diesem Jahr zuständig. Die Wiesen kennt er natürlich.
1: Mein Lieblingsfahrgeschäft ist das Riesenrad, aber den Olympia-Looping fahre ich auch gerne. Und am liebsten würde ich ihn am kommenden Sonntag dann fahren, nachdem die Entscheidung zu Olympia gefallen ist, im besten Fall positiv und dann gemeinsam mit dem Ministerpräsidenten.
0: In der Achterbahn mit Markus Söder. Auch eine Idee. Radio Hochstift-Kollege Joshua Heise, das Oktoberfest hat aber auch andere Fahrgeschäfte. Was gibt es da Neues?
2: Das Shake and Roll, das ist ähnlich wie der altbekannte Breakdance, aber hier werden die Gondeln nicht maschinell gesteuert, sondern sie bewegen sich durch die Drehkräfte der Plattform und der Gondelkreuze. Ebenfalls wild wird es auf dem neuen Chaos-Pendel, das in 47 Metern Höhe und mit 80 km/h die Fahrgäste umherwirbelt. Wer es lieber ruhig angehen will, kann den Rundgang auf dem Fisherman's Place machen. Da sind die hydraulischen Hindernisse wesentlich familienfreundlicher.
0: Joshua, letztes Jahr ist das Festgelände wegen Überfüllung kurzzeitig geschlossen worden. Aber daraus hat die Stadt gelernt und ist vorbereitet durch eine neue Einrichtung.
2: In der neuen Sicherheitszentrale sollen sogenannte Crowdspotter mit Hilfe von über 50 Kameras die Menschenmenge im Auge behalten. Zusätzlich werden mit künstlicher Intelligenz Hitzekarten erstellt, um zu schauen, an welchen Stellen sich kritische Situationen anbahnen könnten. Falls es doch mal kritisch wird, sollen mehrsprachige Ansagen eine Panik vermeiden.
0: Das Oktoberfest startet morgen und bald ist es dann auch auf Netflix zu sehen. Der Münchner Filmemacher Simon Verhoeven wird dort eine Romantic-Comedy drehen. Die Story? Eine junge Kellnerin, die zum ersten Mal auf der Wiesn arbeitet. Ich wünsche einen schönen guten Morgen mit uns. Radio Hochstift ist hier. Kate Bush, Running Up That Hill haben wir jetzt.

0: 13 vor 9. Guten Morgen.
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0: Diese Woche arbeiten in ganz Deutschland ja Medien aller Art zusammen. Fernsehsender, Zeitungen, Zeitschriften und natürlich auch Radiosender. Und die gemeinsame Aktion läuft unter dem Motto Demokratie braucht viele Stimmen und setzt sich für vielfältigen und unabhängigen Journalismus ein. Denn genau das ist einer der Grundpfeiler der Demokratie. Genauso wichtig für eine funktionierende Demokratie sind aber auch eure Stimmen und vor allem, dass sie Gehör finden. Deshalb sprechen wir diese Woche mit euch über das Thema Demokratie und Medien. Heute wollten wir von euch wissen, wie ihr eigentlich das Radioprogramm gestalten würdet, wenn ihr einen Tag lang Chef wärt.
2: Irgendwie was Freundlicheres, dass die Leute wieder Spaß haben und nicht nur Sorgen, Sorgen, Sorgen, irgendwie Lustigeres.
3: Ich will versuchen, möglichst viele internationale Menschen einzuladen, um einfach ein Spektrum der verschiedenen Kulturen, die wir hier haben, zu repräsentieren, dass alle, die reinhören, sich einmal gesehen fühlen.
4: Auf die einzelnen Randgruppen, sag ich mal, noch eingehen, ne? Also ganz viele Arbeitslose oder Wohnungslose. Ne?
5: So ein Podcast-Style, so viele Menschen mit unterschiedlichen Perspektiven und einfach quatschen.
6: Dann noch super Musik.
0: Gut, also das mit der Musik haben wir schon, würde ich mal sagen. Jetzt zum Beispiel Tampa City mit Self-Aware.
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3: Mit Thorsten Adolfs. Guten Morgen. Zwei Wochen nach der Landtagswahl in Sachsen-Anhalt wird am Wochenende wieder gewählt und das gleich in zwei Bundesländern, Mecklenburg-Vorpommern und Berlin. Und zwei Tage vor den Wahlen könnten die jeweiligen Ausgangslagen nicht unterschiedlicher sein. Christian Böder aus der Nachrichtenredaktion in Berlin sieht es nach einem Kopf-an-Kopf-Rennen zwischen Linken und CDU aus.
4: Das stimmt. Beide Parteien könnten stärkste Kraft im Berliner Abgeordnetenhaus werden und damit den regierenden Bürgermeister stellen. Beide Spitzenkandidaten kommen in Umfragen auf Werte um 20%. Elif Eralp von den Linken will als erste Migrantin ins Rote Rathaus einziehen, hat aber in Stefan Evers von der CDU einen erstaunlich starken Konkurrenten. Der kaum bekannte bisherige Finanz- und Kultursenator war erst vor 10 Wochen in den Wahlkampf eingestiegen. In der Wählergunst liegen aber nicht nur Linke und CDU in Umfragen eng beieinander. Dicht dahinter folgt die AfD mit 18%, dann die Grünen und die SPD und damit die möglichen Koalitionspartner.
3: Schauen wir nach Mecklenburg-Vorpommern, da sieht die Lage völlig anders aus. Im Grunde läuft es auf ein Duell zwischen der SPD und der AfD hinaus.
4: Ja, die AfD führte monatelang in der Wählergunst mit der SPD rund um Ministerpräsidentin Schwesig dicht im Nacken. Mittlerweile hat die sogar knapp aufgeholt. Beide Parteien haben in Umfragen Werte jenseits der 35%. Alle anderen großen Parteien wie CDU und Grüne schaffen nicht mal 10. Aber sie könnten Königsmacher werden und da stehen die Chancen gut für Schwesig, denn mit der AfD will niemand koalieren.
3: Dankeschön, Christian. Und jetzt weitere Meldungen im Überblick. In Deutschland sind mittlerweile 5,67 Millionen Menschen überschuldet. Das hat das Institut für Finanzdienstleistungen ermittelt. Besonders betroffen sind Alleinerziehende. Um Autofahrer bei den hohen Benzinpreisen zu entlasten, fordert der ADAC eine Senkung der Stromsteuer. Das würde auch Privathaushalten bei der Stromrechnung helfen, sagte eine Sprecherin der RP. Außerdem schaffe es für diejenigen Anreize, die darüber nachdenken, sich ein E-Auto zuzulegen. Ermittler sind in NRW gegen eine Gruppe mutmaßlicher Betrüger vorgegangen. Die Bande soll Millionenschäden verursacht haben. Auch von Festnahmen ist die Rede. Die Ermittlungen sollen sich gegen Pflegedienste richten. Aus Sicherheitskreisen heißt es, Intensivpatienten seien jahrelang von unqualifizierten Personal versorgt worden. Außerdem seien Leistungen berechnet, aber nie erbracht worden. Im Düsseldorfer Landtag geht es heute um den Kinderschutz und zwar im Zusammenhang mit Angeboten wie Nachhilfe, Sprachkursen oder Ferienfreizeiten. Bis jetzt gibt es für private Anbieter nämlich keine einheitlichen Regeln. Während in der klassischen Kinder- und Jugendhilfe strenge Vorgaben gelten, fehlt das bei gewerblichen Anbietern. Das bedeutet, dass es keine verbindlichen Anforderungen an die Qualifikation des Personals gibt und auch niemand genau prüft, wer dort eigentlich mit den Kindern arbeitet. Deshalb haben sich die Regierungsfraktionen und die SPD im Landtag zusammengetan, um bei dem Thema endlich für mehr Sicherheit und klare Standards zu sorgen.
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5: Mit Lea Wirz. Guten Morgen. Heute Nachmittag beginnt das wichtigste Volksfest für alle Menschen in und um Delbrück, der Katharinenmarkt. Um 15 Uhr startet die Wirtschaftsschau. Eine Stunde später wird Bürgermeister Johannes Lindhauer das viertägige Fest auch offiziell eröffnen. Auch dieses Mal besteht der Katharinenmarkt aus den bewährten Zutaten wie Kirmes, Bauernmarkt, Festumzug und dem kostenlosen Unterhaltungsprogramm. Bis einschließlich Montagabend bringen deutlich mehr Busse als normalerweise die Gäste zum Katharinenmarkt und wieder nach Hause.
6: Richtig dicke Wolken sind heute nicht unbedingt das Thema. Regen ist im Radio Hochstift Wetter ab jetzt auch meistens ausgeschlossen. Dafür kommt die Sonne auf etwa 6 Stunden. Gerade heute Vormittag wird es stellenweise richtig sonnig von Brakel bis Salzkotten. Morgen wird es voraussichtlich grauer, aber trocken. Sonntag ist es gerade morgens bewölkt und es soll dann auch regnen. Nachmittags wird es aber Stand jetzt wieder trockener bei nochmal um 19 Grad. Die bekommen wir auch heute. Besser ankommen mit dem Radio Hochstift Verkehrsservice. Das dürfte, soweit wir wissen, eigentlich gut funktionieren. Wir haben nur eine Meldung und das ist ein Blitzer. Auf der L814 in Bad Lippspringe wird Höhe Gut Kleehof geblitzt und zwar in beiden Richtungen bei 70.
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6: Es ist einfach schon wieder so genial, was wir für euch im Wunscherfüller klargemacht haben. Ihr wollt zu Hause zum Beispiel neues Laminat? kein Ding. Bei uns könnt ihr einen Gutschein über 2.500 Euro gewinnen für Laminat oder einfach mal eine Reise nach New York zum Shabusi-Konzert oder einen Kurzurlaub im Europapark. Also ernsthaft, Leute, wenn ich dürfte, ich würde mich sowas von bewerben bei unserem Wunscherfüller. Sprechen wir gleich auch nochmal drüber hier. Für euch am Mikro ist Dania Tölle. Kommt gut in den Freitag mit uns.
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9: 9.30 Uhr ist es, da geht's schnell in die Nachrichten jetzt mit Lea Wirz.
10: Guten Morgen.
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11: Ab heute dreht sich in Delbrück wieder alles um den Katharinenmarkt. Er dauert bis einschließlich Montag. Radio Hochstift-Reporter Norbert Janowski, zu einem der größten Volksfeste der Region werden wieder rund 300.000 Gäste erwartet.
12: Bei allen Veranstaltungen des Delbrücker Katharinenmarktes ist wie immer der Eintritt frei. Auch diesmal dürfen sich die Besucherinnen und Besucher auf die bewährte Mischung aus Kirmes, Bauernmarkt, Wirtschaftsschau, Festumzug, Live-Musik, kulinarischem und vielen Aktionen freuen. Am Sonntag sind die Geschäfte ab 13 Uhr geöffnet. Während des Katharinenmarktes fahren zusätzliche Busse, vor allem in den Abend- und Nachtstunden. Alle Sonderfahrten starten in der Südstraße. Beim Schutz der Zufahrten geht die Stadt Delbrück neue Wege. Sie setzt zum ersten Mal auch auf eine softwaregestützte Risikoanalyse. Sie stammt vom Paderborner Unternehmen Barrikadix.
11: Wer einen neuen Stromzähler braucht, erfährt das durch ein Schreiben seines Anbieters. Darauf weisen unter anderem aktuell die Stadtwerke Delbrück hin. Warburg hin. Anlass sind irreführende Werbeschreiben der DMG Deutsche Messwesen GmbH. Sie wurden nach Radio Hochstift Infos unter anderem auch in Paderborn Neuenbeken und Bad Lippspringe verteilt. In dem Schreiben heißt es, dass die Bürgerinnen und Bürger ihren Stromzähler durch ein neues System, einen sogenannten Smart Meter, ersetzen sollen. Den Einbau bietet die Firma auch gleich selbst an, allerdings zu völlig überzogenen Preisen. Ein Hauptsponsor des SC Paderborn verschwindet aus der Paderborner Innenstadt. Das Geschäft von Home Deluxe am Rathausplatz schließt nach NW-Infos spätestens im Sommer 2027. Ein früherer Auszug zum Ende dieses Jahres sei auch möglich, wenn man einen Nachmieter findet, der da mitspielt. Home Deluxe habe sich in Paderborn sehr wohl gefühlt. Die geplante Schließung sei aber Teil der strategischen Ausrichtung. Seit 5 Jahren ist das Unternehmen aus Lübbecke Hauptsponsor beim SCP. Der Vertrag läuft noch 5 weitere Jahre.
9: Sonne und immer mal ein paar Wolken, das erwartet uns heute im Radio Hochstift Wetter. Der Tag ist insgesamt mal bewölkt und mal sonnig und das bei noch 18, 19 Grad von Bad Lippspringe bis Willebadessen. Am Wochenende wird es ähnlich mild, es sind dann nur etwas mehr Wolken am Start als heute noch und Sonntag sieht es auch am Morgen so ein bisschen nach Regen aus.
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9: Sicherer ankommen mit dem Radio Hochstift Verkehrsservice und nochmal dem Hinweis auf den Unfall in Paderborn. Auf dem Paderwall war der uns eben gemeldet worden, Richtung Detmolder Tor. Und zwar direkt nach der Kreuzung Neuhäuser Straße ist da wohl ein Auffahrunfall passiert. Fahrt da vorsichtig, es könnte sich natürlich an der Stelle jetzt auch ein bisschen stauen. Falls ihr noch weitere Meldungen habt, immer gerne her damit, zum Beispiel per WhatsApp 05251 17370. Dankeschön und gute Fahrt. Also wir geben ja wirklich selten TV-Tipps hier beim Radio und wir versuchen ja auch selten über Sachen zu sprechen, die wir jetzt noch nicht sicher wissen. Aber am Sonntagabend zur Primetime, also um 7:45, ne, könnte die Uni Paderborn eine große Rolle spielen. Joko und Klaas könnten da nämlich eine ihrer riesigen Shows in Paderborn live übertragen. Welche und wieso das theoretisch der Fall sein könnte, darüber sprechen wir in ein paar Minuten. Ich bin Dania Tölle, wünsche euch einen schönen guten Morgen.
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0: Viertel vor zehn ist es. Manchmal muss man die Sachen eben einfach beim Namen nennen, ne? Das dachten sich offenbar auch die beiden Pro7 Primetime-Allzweckwaffen Joko und Klaas. Denn sonst kommt man wohl nicht darauf, eine Sendung ein sehr gutes Quiz mit hoher Gewinnsumme zu nennen. Das mit der hohen Gewinnsumme stimmt auf jeden Fall. 100.000 Euro könnt ihr gewinnen. Radio Hochstift-Kollegin Julia Kleinekemper. Ob es ein sehr gutes Quiz wird, das kann auch mit dem Ort zusammenhängen, an dem es stattfindet.
1: Der Ort, von dem live gesendet wird, wird nämlich erst mit Beginn der Sendung offiziell gemacht. Und für kommenden Sonntag um 20.15 Uhr steht ein besonderer Ort zur Wahl.
2: Wir haben viele Bewerbungen von euch bekommen für Locations, wo wir unser Quiz stattfinden lassen sollen. Zum Beispiel diese hier.
3: Ey Joko und Klaas, kommt doch einfach zur Uni Paderborn, denn wir feiern hier die heftigsten Partys.
1: Richtig gehört, in dem Video, in dem Joko und Klaas sagen, die Chancen seien gut, dass es an einem der drei Orte stattfände, wird auch die Uni Paderborn erwähnt, aber eben nicht ausschließlich.
0: Ja, in diesem Video wird auch noch die Friedensmühle erwähnt, die ist in Baruth, in Brandenburg und ein privater Partykeller. Jetzt wissen wir alle, Paderborn wäre grundsätzlich die beste Wahl, aber bis zum Start der Sendung werden wir es alle bestenfalls nicht erfahren. Es könnte aber Hinweise geben.
1: Also so eine Live-Sendung ist ja nicht mal eben schnell aus dem Kofferraum von, Klaas Privatwagen aufgebaut oder so. Heißt, am Sonntag würden dann sicher einige Pro7-Lkw auf dem Unigelände ankommen und zwar schon deutlich vor Start um 20.15 Uhr. Und dann könnte es sich für euch echt lohnen, denn alle Zuschauenden vor Ort können am Quiz teilnehmen und mit etwas Glück und Gehirn am Ende 100.000 Euro kassieren. Nicht so schlecht für einen Sonntagabend.
0: Nö, das kann man wohl sagen. Joko und Klaas sind mit ihrer Show ein sehr gutes Quiz mit hoher Gewinnsumme schon in vielen Regionen unterwegs gewesen. Ob die nächste Location die Uni Paderborn wird, das seht ihr dann am Sonntagabend um 7:45. Oder wenn ihr schon vorher die, wie Joko sagt, 10 Lkw mit Equipment seht, die auf dem Weg zur Uni sind. Falls das so ist und ihr die seht, nehmen wir natürlich gerne ein Foto.

Radio Hochstift hier um 10 vor 10. Da gehe ich jetzt raus aus dem Studio. Die Kollegin Selina Herr macht hier weiter. Ich bin Dania Tölle, sage Tschüss. Wir hören uns morgen früh ab 7 Uhr wieder.

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1: Mit Thorsten Adolfs. Guten Tag. In der Spritpreisdebatte gibt es viele Vorschläge und Forderungen. Alles wartet jetzt aber auf Berlin. Kanzler Merz hatte Entlastungen angekündigt. Ein konkreter Plan liegt bis jetzt aber noch nicht vor. Nach einem Bericht des Online-Portals Table Briefings sollen Merz, Finanzminister Klingbeil und mehrere Ländervertreter gestern Abend darüber beraten haben. Christian Böder aus dem News-Team. Erste konkrete Eckdaten zu den Entlastungen kommen von CDU-Generalsekretärin Hoppermann.
2: Genau, in der ZDF-Sendung Maybrit Illner sprach sie von Entlastungen zwischen 20 und 25 Cent den Liter. Das wolle man zu Anfang Oktober angehen, das müsse man nun mit den Bundesländern absprechen. Zu Entlastungen über eine Übergewinnsteuer sagte sie dagegen nein, das Geld würde nicht beim Autofahrer ankommen. Mit einer Übergewinnsteuer sollen Gewinne abgeschöpft werden, die Ölkonzerne wegen der Krise extra machen. Finanzminister Klingbeil findet dagegen die Übergewinnsteuer gut und auch die Chefin des Deutschen Gewerkschaftsbundes Fahimi.
1: Vom DGB kommen aber noch deutlich mehr Forderungen.
2: Ja, Fahimi schlug in der Rheinischen Post auch gedeckelte Preise für Benzin, Diesel und auch Gas vor. Außerdem sollten Energie-, Strom- und Mineralölsteuer gesenkt werden. Einen ganz anderen Ansatz haben dagegen der ADAC und das Umweltbundesamt. Beide wollen mehr Anreize, dass immer mehr Menschen auch auf lange Sicht auf Elektromobilität umsteigen. Von den meisten kurzfristigen Entlastungsvorschlägen halten sie wenig. Der ADAC könnte sich aber eine Senkung der Stromsteuer vorstellen und das Umweltbundesamt hält zumindest gezielte Entlastungen über Direktzahlungen für okay.
1: Dankeschön, Christian. Und jetzt weitere Themen im Überblick. Der Zoll ist erfolgreich gegen den Schmuggel von Einweg-E-Zigaretten vorgegangen und hat 13 Verdächtige festgenommen. Die mutmaßliche Bande soll einen Steuerschaden von 33,3 Millionen Euro verursacht haben, heißt es von der Düsseldorfer Staatsanwaltschaft. Greenpeace protestiert im Hamburger Hafen gegen die steigenden Übergewinne der Ölkonzerne. Aktivisten haben dort ein Motiv auf ein Tanklager projiziert. Darauf zu sehen sind viele Euro-Münzen und die Forderung Ölabzocke stoppen. Greenpeace wirft den Konzern vor, auf Kosten der Bundesbürger immer mehr Profit zu machen. Die Baubranche blickt etwas zuversichtlicher als zuletzt in die Zukunft. Das liegt an der weiter steigenden Zahl von Baugenehmigungen. 22.500 wurden im Juli erteilt. Auch vom IFO-Institut heißt es, die Firmen würden zunehmend Licht am Ende des Tunnels sehen. Die Bundesbürger sind oft zu sorglos im Umgang mit digitalen Medien. Das hat Familienministerin Prien der Mediengruppe Bayern gesagt. Sie vergleicht das digitale Zeitalter mit einem großen Menschheitsversuch. Die Technik werde seit 2 Jahrzehnten genutzt, ohne sich ernsthaft Gedanken über die Risiken zu machen, sagt die Ministerin. Bei gefährlichen Technologien seien alle extrem vorsichtig und würden klare Regeln fordern. Beim Smartphone lasse man dagegen einfach alles laufen und das sei fahrlässig, meint Prien. Vor allem im Umgang mit Kleinkindern zwischen 0 und 3 Jahren fordert sie ein absolutes Bildschirmverbot, und zwar nicht nur für die Kinder, sondern auch für Eltern, während die Zeit mit ihrem Nachwuchs verbringen. Prien sagt sogar, dass der ständige Blick auf Bildschirme statt in die Augen des Kindes langfristig ähnlich schädliche Folgen haben könne wie Rauchen oder Alkohol in der Schwangerschaft.
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3: mit Lea Wirz. Guten Morgen. In mehreren Hochstiftstädten sorgen irreführende Werbeschreiben der DMG, Deutsche Messwesen GmbH, aktuell für Stirnrunzeln. Bei Radio Hochstift meldeten sich unter anderem betroffene Kundinnen und Kunden aus Paderborn-Neuenbeken. In dem Brief bietet die Firma an, deren Stromzähler durch ein intelligentes Messsystem, einen sogenannten Smart Meter, zu ersetzen. Die angebotenen Preise liegen aber weit über den gesetzlichen Obergrenzen. Aktuell warnen auch die Stadtwerke Warburg vor den Werbeschreiben dieser Firma.
4: Die letzten Schauer sind abgezogen aus dem Radio-Hochstift-Wetter. Ab jetzt bekommen wir einen trockenen, bisschen windigen und in der zweiten Tageshälfte richtig sonnigen Tag. Zwischen Hövelhof und Brakel aktuell stehen 15 Grad auf der Anzeige, 19 Grad sind das Limit. Morgen leicht wärmer, aber dann kommt der Himmel dichter bewölkt, Sonntag etwas kühler und ebenfalls eher grau. Aber und leichte Schauer, die können am Wochenende auch immer mal mit dabei sein. Ihr kommt besser an mit dem Radio-Hochstift-Verkehrsservice und es ist alles ziemlich entspannt auf den Straßen. Keine Staus, Störungen oder Blitzer in meiner Liste. Wenn ihr aber beispielsweise eine Tempokontrolle entdeckt, dann verratet uns, wo die steht. Schickt einfach euren Hinweis per WhatsApp an 05251 17370.
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4: Das Wochenende ist zum Greifen nah und ich habe den perfekten Soundtrack dazu für euch. Gleich auch mit richtig frischer Musik von Alle Farben. Ich finde, es ist so ein richtiger Freitags-Gute-Laune-Track. Da könnt ihr euch auf jeden Fall drauf freuen. Schön, dass ihr herhört. Selina her.
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0: Ihr kommt günstiger durch den Freitag mit dem Radio-Hochstoff-Verkehrsservice. Ein Blitzer ist kurzzeitig aus der Liste rausgeflogen, aber Marco hat per WhatsApp geschrieben, dass der immer noch aktiv ist. Steht im Bad Springe auf der L814 auf Höhe vom Gut Kleehof und blitzt in beide Richtungen bei 70. Danke fürs Bescheid geben und gute Fahrt. Diese Woche war einer der erfolgreichsten DJs und Produzenten Deutschlands bei den NRW-Lokalradios zu Gast. Franz Zimmer. Kennt ihr nicht? Kennt ihr Wohle. Besser bekannt als Alle Farben. Ja, jetzt klingelt's, ne? Und egal, wie berühmt er inzwischen geworden ist, mit ihm kann man auch noch ganz einfach entspannt über den Herbst und seine Lieblingsherbstgemüse sprechen. Kürbis.
1: Also natürlich kann man den Kürbis als Risotto verarbeiten in Gnocchis, was sehr gut geht, wenn man ihn backt. Man kann ihn roh essen in einem Salat. Total geil, wenn man den einlegt, so süß-sauer, wie man halt auch Gurken einlegt, dann wird er richtig toll knackig.
0: Selten jemanden so begeistert über Kürbis reden hören. Aber natürlich haben wir auch über seinen Erfolg gesprochen und über die Zeit davor. Denn in der Schule hat offenbar so ziemlich niemand an ihn geglaubt.
1: Ich würde gerne ein Klassentreffen machen und meine Lehrer sehen, weil der ein oder andere Lehrer der absoluten Überzeugung war, dass aus mir nichts wird, was mir meinen Eltern sogar mitgeteilt haben, weil ich halt immer nur meine eigenen Sachen gemacht habe. Ich habe mich weniger für Schule interessiert als für Projekte, die ich halt gemacht habe, wie Kunst oder ich halt für Musik interessieren. Und da war natürlich in der Schule immer für die, ja, der macht nicht richtig mit oder ich hatte ein sehr gutes Allgemeinwissen, das heißt die Fächer, wo ich damit glänzen konnte, die habe ich auch abgeräumt. Aber wenn es dann Rechtschreibung oder so ging, das habe ich nie so richtig gelernt.
0: Ja, und auch wenn niemand an ihn geglaubt hat, wir glauben weiterhin an ihn. Und jetzt gibt's das nächste Stück, Alle Farben Musikgeschichte. Für euch seine neue Single, Same Old Sky, featuring Mae Stevens. Hier in eurem Lieblingsradio, Radio Hochstift.

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0: halb elf. Ich gebe rüber in die Lokalnachrichten von und mit Lea Wirz. Guten Morgen.
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2: Aktuell warnen die Stadtwerke Warburg vor einem irreführenden Werbeschreiben, das viele Verbraucherinnen und Verbraucher erreicht hat. Eine Radio Hochstift-Recherche zeigt, dass die Briefe zum Thema Smart Meter auch in anderen Städten des Hochstifts verteilt wurden. Radio Hochstift-Reporter Dirk Benfeld.
3: Die Schreiben stammen von der DMG Deutsche Messwesen GmbH. Darin wird den Angeschriebenen nahegelegt, ihren Stromzähler durch ein neues Messsystem, einen sogenannten Smart Meter, ersetzen zu lassen. Tatsächlich ist ein Austausch aber nur nötig, wenn er vom zuständigen Stromanbieter eingefordert wird. Außerdem liegen die Preise bei der Firma DMG deutlich über den gesetzlichen Obergrenzen. Die Schreiben tauchten nicht nur in Warburg auf. Bei Radio Hochstift meldeten sich unter anderem auch betroffene Anwohner aus Paderborn-Neuenbeken. Auch bei der Paderborner Verbraucherzentrale sind die Schreiben bekannt. Sie verweist auf eine Info der landesweiten Verbraucherzentrale zu dem Thema. Den Link dazu findet ihr auf radiohochstift.de.
2: Ein 16-jähriger Paderborner hat jetzt erstmal eine Anzeige am Hals. Der Paderborner war gestern mit einem E-Scooter auf einem Gehweg an der Friedrich-Spee-Gesamtschule unterwegs. Dabei fuhr er deutlich zu schnell. Die Polizei stellte fest, dass sein Scooter eine Höchstgeschwindigkeit von 45 km/h schafft. Für dieses Tempo hatte der Teenie aber keinen Führerschein. Er war einer von über 40 Fahrrad-, Pedelec- und E-Scooter-Fahrenden, die gestern von der Polizei in Paderborn und Salzkotten kontrolliert worden sind und Bußgelder zahlen mussten. Von heute bis Montagabend ist Delbrück der Anziehungspunkt für geschätzte 300.000 Besucherinnen und Besucher. Am Nachmittag beginnt der viertägige Katharinenmarkt mit seinem vielfältigen Angebot. Dazu gehören zum Beispiel Kirmes, Wirtschaftsschau, Kinderflohmarkt und Festumzug. Bei der Sicherheit für die Gäste setzt die Stadt in diesem Jahr zum ersten Mal auch auf digitale Unterstützung. Eine Software der Paderborner Firma Barrikadix hat eine Risikoanalyse anhand der vorhandenen Maßnahmen und Einschätzungen erstellt.
0: Die Wolkendecke bekommt Richtung Nachmittag immer mehr Risse. Dann bekommen wir von den insgesamt 7 Sonnenstunden heute auch ordentlich was mit zwischen Bad Lippspringe und Marienmünster. Der Höchstwert im Radio Hochstift-Wetter heute 19 Grad. Auch am Wochenende bewegen wir uns so plus minus in diesem Bereich. Dazu wird's grauer, bleibt aber überwiegend trocken. Außer am Sonntag, da hat sich etwas mehr Regen angekündigt.
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0: Besser ankommen mit dem Radio Hochstift Verkehrsservice. Ich habe einen neuen Blitzer für euch. Der steht nach der Abfahrt Paderborn-Wendhausen auf der B64 und blitzt in Richtung Bad Driburg bei 70. Und im Bad Lippspringe steht auch noch eine Tempokontrolle auf der L814. Blitzt in beide Richtungen auf Höhe vom Gut Kleehof und auch da gilt Tempo 70. Ansonsten müsstet ihr überall gut durch und deshalb auch hoffentlich gut ankommen. Wenn ihr aber einen wichtigen Verkehrshinweis habt, dann meldet ihn uns. Zum Beispiel über die kostenlose Blitzer-Hotline 0800 399 3399. Gute Fahrt. Mich hat's noch nicht erwischt, aber hier in der Redaktion wurde diese Woche auch schon über Hals- und Gliederschmerzen geklagt. Sie geht mal wieder rum, wie der Plumpsack. Die Erkältungswelle. Und damit ihr nicht die Nächsten seid, die ausgewählt werden von den Viren, sprechen wir gleich übers Gesundbleiben. Hier bei mir in der Sendung. Selina Herr, hi.
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0: die Backstreet Boys bei Radio Hochstift am Mittag. Gleich 11:15. Selina Herr hier, hi. Die Temperaturen sinken langsam, die Tage werden kürzer. Da naht jetzt auch die Erkältungs- und Grippezeit. Leider reicht es nicht, sich einzumummeln, um der Erkältungszeit zu entkommen. Denn, Radio Hochstift-Kollege Ronny Thorau, es ist jetzt nicht so, dass wir einfach krank werden, weil wir frösteln.
1: In der Regel spielen da Viren eine Rolle. Und die haben im Herbst leichteres Spiel. Zum Beispiel, weil sie in der kühleren, feuchteren Jahreszeit leichter, länger auf Oberflächen überleben. Und außerdem sind wir Menschen mehr in öffentlichen Verkehrsmitteln und Innenräumen unterwegs im Herbst.
0: Das erhöht das Ansteckungsrisiko. Zusätzlich können die Kälte und weniger Sonnenlicht auch unsere Immunabwehr schwächen. Ronny, warum werden wir denn überhaupt im Herbst mehr krank? Oder ist das nur ein Mythos? Man sagt doch auch, die richtige Kleidung richtet's schon.
1: Ja, gegen Viren hilft zum Beispiel ganz gut gründliches Händewaschen, denn viele Krankheitserreger kommen auch über unsere Hände in unserem Körper. Dann hilft Abwehrkräfte stärken, also gerade jetzt viel rausgehen, auch Sport machen im Freien, gesund ernähren, genug schlafen, Stress begrenzen. Und gegen manche Krankheiten, gerade auch bei Risikogruppen, hilft der kurze Pieks, Grippe- und Corona-Impfungen. Kann sich jeder ja inzwischen auch zum Beispiel um die Ecke bei Apotheken holen.
0: Damit erspart man sich doch auch auf eine schwere Infektion und kann sich da unbeschwerter auf die schönen Seiten des Herbstes konzentrieren. Okay, dann nehmen wir mal den Kampf auf. Wie bleiben wir denn im Herbst so gesund?
1: Also die besten Waffen gegen Erkältungen hat unser Körper eigentlich selber. Deshalb sind Ruhe und genug Schlaf wichtig, einfach damit das Immunsystem sich auf seine Abwehrarbeit konzentrieren kann. Unterstützen kann man den Körper aber durch genügend Trinken, aber auch nicht übermäßig viel. Salbei und Thymian-Tees zum Beispiel beruhigen den Hals. Auch Hühnersuppe tut vielen gut und liefert Flüssigkeit und Nährstoffe.
0: Und wenn das alles nichts geholfen hat und es euch doch erwischt hat, dann kann Honig helfen, Husten bei Erwachsenen und Kindern ab einem Jahr zu lindern. Und auch Ingwer ist als warmes Getränk mindestens mal angenehm. Und wer regelmäßig lüftet, sorgt dafür, dass nicht ganz so viele Viren in der Zimmerluft rumschwirren. Dadurch schläft man auch oft besser. Und apropos Schlafen, mit leicht erhöhtem Oberkörper zu schlafen, das ist auch für viele angenehm, gerade bei Husten und Schnupfen. Kommt gesund und gut informiert durch den Herbst mit Radio Hochstift.

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1: Mit Thorsten Adolfs. Guten Tag. Die Ankündigung eines EU-weiten Social-Media-Verbots für Kinder hat auch bei uns in Deutschland wieder die Debatte angefacht, wie wir überhaupt mit digitalen Medien umgehen sollten, besonders im Fall von Minderjährigen. Die EU plant ja ein Verbot für Online-Plattformen wie Instagram, Snapchat und TikTok bis einschließlich 12 Jahre und einen eingeschränkten Zugang bis zum Alter von 14 Jahren. Kontrollieren sollen das dann die Eltern. Christian Böder aus dem News-Team, Bundesfamilienministerin Prien, hält davon gar nichts.
2: Genau, sie sagt, das Tracking von Kindern durch die Eltern, etwa durch Smartphones oder andere Geräte, das geht nicht. Ab dem Grundschulalter haben Minderjährige ein Recht auf schrittweises Nicht-Gesehen-Werden. So lernen sie Eigenverantwortung, überbehütete Kindheit sei schädlich. In puncto Altersgrenze für den Zugang zu Social Media ist sie strikt, kein Zugang zu Digitalgeräten bis 3 Jahren. Auch sonst pocht Prien generell beim digitalen Umgang auf eine harte Linie, auch bei Erwachsenen. Sie sagt, seit über 20 Jahren nutzen wir Smartphones und Co., eine rasant sich ändernde Technologie, aber wir haben die Risiken nie abgeschätzt, das war naiv. Sie begrüßt die EU-Pläne, Europa sei der einzige große Wirtschafts- und Gesellschaftsraum, in dem es überhaupt Regulierungsansätze gäbe.
1: Auch der Kinderschutzbund hat auf die EU-Pläne reagiert und sagt, pauschale Zugangsbeschränkungen sind nicht gut.
2: Ja, der Bund gibt zu bedenken, dass vor allem für Jugendliche die sozialen Kontakte über Social Media wichtig sind, wenn sie in Haushalten und Familien groß werden, in denen es Probleme gibt oder in denen sie vernachlässigt werden. Vereinspräsidentin Andresen sagte dem Redaktionsnetzwerk Deutschland außerdem, dass es noch zu viele technische Fragen zur Kontrolle der Altersfeststellung gäbe. Die müsste nicht nur zuverlässig, sondern auch diskriminierungsfrei funktionieren.
1: Dankeschön, Christian. Und jetzt weitere Meldungen im Überblick. Diesel ist über Nacht wieder teurer geworden. Mittlerweile kostet der Liter im Schnitt 2,47 Euro. Der Benzinpreis sank dagegen nach Angaben des ADAC leicht auf 2,30 Euro pro Liter. Kanzler Merz hat angekündigt, die Bürger zu entlasten. In der Koalition wird aber noch über das Wie gestritten. DGB-Chefin Fahimi wirft der Bundesregierung vor, ihre Politik falsch auszurichten. Und sie warnt im Fall einer AfD-Regierung vor einem Ruin Deutschlands. Ende nächster Woche soll es in 15 Großstädten Kundgebungen des Deutschen Gewerkschaftsbundes gegen den Kurs der Regierung geben. Dort wolle man den Ärger auf die Straße bringen, sagte Fahimi der RP. Der erste F-35-Kampfjet wird heute an die Bundeswehr übergeben. Verteidigungsminister Pistorius wird ihn im US-Bundesstaat Texas in Empfang nehmen. Nächstes Jahr sollen die ersten Maschinen auf dem Flieger Horst Büchel in der Eifel stationiert werden und dann schrittweise die Tornados der Luftwaffe ablösen. Die Impfquoten bei Kindern sinken aktuell in vielen Ländern der Europäischen Union und auch bei uns in Deutschland. Experten des Fachmagazins The Lancet schlagen deshalb Alarm. Sie sagen, besonders kritisch sei der Rückgang der Impfungen bei Krankheiten wie Kinderlähmung oder Infektionen durch Bakterien, die bei Babys schwere Hirnhautentzündungen auslösen können. Experten vermuten, dass die Corona-Pandemie, aber auch Fehlinformationen und ein sinkendes Vertrauen in Impfstoffe eine große Rolle spielen. Der Rückgang der Impfquoten ist deshalb gefährlich, weil diese Impfungen der wichtigste Schutz für die öffentliche Gesundheit sind und wir die Krankheiten, die damit bekämpft werden, eigentlich schon fast im Griff hatten.
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3: Mit Lea Wirz, guten Tag. 40 Verwarngelder und mehrere Strafanzeigen. Das ist die Bilanz von Kontrollen der Polizei in Paderborn und Salzkotten gestern. Richtig teuer wurde es dabei für einen 30-jährigen Paderborner. Er war gegen 10 Uhr an der Borchener Straße in Höhe der Aral-Tankstelle mit seinem Leihscooter unterwegs. Er fuhr auf der falschen Seite, auf dem Gehweg und unter Drogen. Er muss jetzt 500 Euro Bußgeld zahlen. Außerdem bekommt er einen Monat Fahrverbot und 2 Punkte.
4: Ein überwiegend freundlicher Freitag erwartet uns in Lichtenau und Nieheim. Hinten raus wird sogar noch ein bisschen sonniger. Dazu bleibt das Radiohochwetter trocken bis morgen Nachmittag. Aktuell stehen wir bei 16. An der Spitze stehen heute 19 Grad. Das Wochenende wird insgesamt ein bisschen grauer und hier und da kann es auch mal nass werden. Die Höchstwerte weichen von heute dann nur minimal nach oben und unten ab. Ihr kommt besser durch den Freitag mit dem Radiohochstift Verkehrsservice. Ich habe 2 Blitzer für euch. Der erste steht auf der B64 nach der Abfahrt Paderborn-Benhausen und der kontrolliert in Richtung Bad Driburg bei 70. Und der zweite steht in Battelspringe auf der L814 und zwar auf Höhe vom Gut Kleehof. Und der kontrolliert in beide Richtungen euer Tempo ebenfalls bei 70. Wenn euch auch was auf den Straßen auffällt, dann her mit eurem Verkehrshinweis. Einfach per WhatsApp reinschicken, geht auch als Sprachmemo. 05251 17370.
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4: Es ist in Delbrück das größte Familienfest des Jahres. Heute startet der traditionelle Katharinenmarkt. Rund um den schiefen Kirchturm geht es 4 Tage lang hoch her. Festausschusssprecher Ralf Engelmann freut sich richtig drauf.
5: Die Menschen, die uns besuchen auf dem Katharinenmarkt, die Begegnungen, die vielen lachenden Gesichter und 4 Tage Freude.
4: Wir stimmen euch gleich auf das große Volksfest in Delbrück ein. Ich bin Selina Herr. Hi.
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0: 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Tom O'Dell mit Another Love bei Radio Hochstift. Ich sage nur Festzelt, Bauernmarkt, Kirmes, Flohmarkt, Festumzug oder Wirtschaftsschau. Das alles und noch viel mehr hat der Katharinenmarkt in Delbrück zu bieten. Heute startet das beliebte Volksfest. Für Delbrücks Bürgermeister Johannes Lindhauer ist es der erste Katharinenmarkt im neuen Amt.
1: Natürlich ist man jetzt in der Verantwortung, aber ich freue mich riesig auf die 4 Tage Katharinenmarkt. Die Vorbereitungen im Katharinenmarkt-Festausschuss waren schon richtig klasse. Wir haben eine super Kombination aus Hauptamt und Ehrenamt und das wird ein ganz, ganz tolles Fest für alle Besucher.
0: Die Menschen in Delbrück lieben ihren Markt. Viele packen Jahr für Jahr ehrenamtlich mit an und sorgen für einen reibungslosen Ablauf. Besucherinnen und Besucher aus anderen Orten sagen anerkennend, die Delbrücker sind Macher. Das läuft da alles richtig gut. Woran liegt das aber? Wir haben Festausschusssprecher Ralf Engelmeier gefragt.
2: Es funktioniert hier gut, weil der Flair in Summe passt, weil wir den Katharinenmarkt sehr gut in die Stadt einbinden können, die Vorteile nutzen können, die kurzen Wege haben, einen sehr guten, funktionierenden, in sehr schöner Atmosphäre aufgestellten Bauernmarkt genießen können. Und die Kombination aus all dem und die Angebote für Jung und Alt, ich glaube, das ist das Erfolgsrezept.
0: Beispiele: Bei der Wirtschaftsschau sind in diesem Jahr rund 80 Ausstellerfirmen dabei. Sie teilen sich eine Gesamtfläche von 6.400 Quadratmetern. Der Bauernmarkt am Samstag und Sonntag ist sogar bis auf den letzten Quadratmeter ausgebucht. Bis zum Abschlussfeuerwerk am Montag werden in Delbrück insgesamt rund 300.000 Gäste erwartet. Radio Hochstift wünscht euch eine tolle Zeit auf dem Katharinenmarkt.

warte mal eben, was war denn das? Red Road. Ja, ja, das. Das klang irgendwie so. Lethal. Also richtig gut. To the place where grew old. Ja, also das klingt wirklich richtig gut. Und diese Musik kommt aus den Kreisen Paderborn und Höxter. Das klingt wirklich richtig gut. Und diese Musik

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0: Skyfall von Adele war das. Auch schon 14 Jahre alt, dieser Song. Noch vor 12 bekommt ihr aber ganz frische Musik hier von Cat's Eye, hier in der Playlist. Jetzt ist aber erstmal Lea Wirz dran mit den Lokalnachrichten. Guten Tag.
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2: In Paderborn und Salzkotten hat die Polizei gestern vor allem E-Scooter, Fahrrad- und Pedelec-Fahrende kontrolliert. Insgesamt wurden fast 40 Verwarngelder kassiert und mehrere Anzeigen geschrieben. Radio Hochstift-Reporter Holger Winkelmann.
3: Gegen 10 Uhr wurde an der Borchener Straße in Höhe der Aral-Tankstelle ein 30-jähriger Paderborner mit einem Leihscooter angehalten. Er war auf der falschen Seite und auf dem Gehweg unterwegs. Weil er auch noch unter Drogen stand, muss der Mann jetzt 500 Euro zahlen. Außerdem bekommt er einen Monat Fahrverbot und 2 Punkte. Vorher fiel den Beamten ein 16-jähriger Paderborner mit seinem E-Scooter auf einem Gehweg an der Friedrich-von-Spee-Gesamtschule auf. Er fuhr deutlich zu schnell. Vor Ort ermittelten die Beamten, dass sich die Geschwindigkeit des Scooters mit einer Handy-App beliebig auf bis zu 45 km/h steigern ließ. Einen gültigen Führerschein für einen Scooter mit dieser Höchstgeschwindigkeit hatte er nicht.
2: Wer einen neuen Stromzähler braucht, erfährt das durch ein Schreiben seines Anbieters. Darauf weisen aktuell unter anderem die Stadtwerke Warburg hin. Anlass sind irreführende Werbeschreiben der DMG, Deutsche Messwesen GmbH. Sie wurden nach Radio Hochstift-Infos unter anderem auch in Paderborn, Neuenbeken und Bad Lippspringe verteilt. In dem Schreiben heißt es, dass die Bürgerinnen und Bürger ihren Stromzähler durch ein neues System, einen sogenannten Smart Meter, ersetzen sollen. Den Einbau bietet die Firma auch gleich selbst an, allerdings zu völlig überzogenen Preisen. Das Bild des Paderborner Rathausplatzes wird sich bald verändern. Der SCP-Hauptsponsor Home Deluxe zieht spätestens im Sommer 2027 aus seinem Laden aus. Das berichtet die NW. Man habe sich mit der Namensgebung der Home Deluxe Arena ein starkes Markenimage aufgebaut. Die Präsenz wolle man jetzt in Lübbecke bündeln. Home Deluxe ist seit 5 Jahren Haupt- und Namenssponsor des SC Paderborn. Der Vertrag darüber läuft noch weitere 5 Jahre. Der Laden am prominenten Standort am Rathausplatz hat im November 2023 eröffnet.
0: Wir bekommen ein eher gemütlich graues Wochenende zwischen Villa Badessen und Bad Wittenberg. Das Radio Hochstift-Wetter bekommt dafür aber heute ein bisschen Platz für Sonne am Nachmittag. Neues Nass wird erst morgen in der zweiten Tageshälfte erwartet, aber auch dann nicht so richtig viel. Am Sonntag können ein paar mehr Schauer dabei sein. Auf dem Thermometer bewegen wir uns heute und in den kommenden Tagen bei plus minus 20 Grad.
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0: Ihr kommt entspannter an mit dem Radio Hochstift Verkehrsservice. Ich habe 2 Blitzer für euch. Der erste steht auf der B64 nach der Abfahrt Paderborn-Binhausen und der kontrolliert Richtung Bad Rieburg. Euer Tempo bei 70 auf Höhe der Tankstelle. Und der zweite steht in Bad Lippspringe auf der L814 auf Höhe vom Gut Kleehoff und der blitzt in beide Richtungen ebenfalls bei 70. Wenn ihr auch eine Tempokontrolle entdeckt, dann ruft doch einfach kurz durch und sagt mir, wo die steht. Die Nummer unserer kostenlosen Blitzer-Hotline ist 0800 399 3399. Kommt gut an. Tage noch bis Heiligabend, aber schon ab Montag wird hier Bescherung gefeiert. Der Wunscherfüller ist zurück. Das heißt, wenn es etwas gibt, worüber ihr euch total freuen würdet, tragt es ins Formular auf radiohochstift.de ein oder wählt etwas aus unserer Liste aus. Wir haben da mal was vorbereitet. Was genau, das erzähle ich euch gleich. Ihr hört her. Selina her. Hi.
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0: Entspannter ankommen mit dem Radiostadt Verkehrsservice. Ein neuer Blitzer wird uns gemeldet. Und zwar steht er in Schwanei auf Höhe von Neuenherse und blitzt in Richtung Willebadessen bei 70. Euer Tempo. Danke fürs Bescheid geben. Gute Fahrt.
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1: Mit Thorsten Adolfs. Guten Tag. Gibt es einen Zusammenhang zwischen dem Drohnenfund von Wunsdorf und dem am Flughafen in Leipzig? Das prüft jetzt die Bundesanwaltschaft. Nach Medienberichten soll die Bauweise beider Drohnen wohl ähnlich sein. Mehr dazu von Christian Böder aus dem News-Team.
2: Die Drohnenteile waren Anfang der Woche am Bundeswehrflieger Horst Wunsdorf in Niedersachsen gefunden worden. Eines davon soll aus einem 3D-Drucker kommen und so nicht im Handel erhältlich sein. Die Bundesanwaltschaft hat das nicht kommentiert. Nach aktuellem Stand der Ermittlungen war eine Drohne in der Nähe des Fliegerhorstes abgestürzt und dann auseinandergebrochen. Immer noch läuft die Suche nach weiteren Fragmenten. Der Fliegerhorst Wunsdorf gehört mit zu den wichtigsten Bundeswehrstandorten in Deutschland. Von dort starten die rund 50 A400M-Maschinen der Luftwaffe. Das sind die schweren Transportflieger. Anfang August war am Flughafen Leipzig eine Sprengstoffdrohne in der Nähe ukrainischer Frachtflieger gefunden worden. Die Bundesregierung spricht von einem Anschlagsversuch durch Russland.
1: Und jetzt weitere Nachrichten im Überblick. Die Bundeswehr wächst und sie bleibt personell im Plan. Ende August dienten gut 186.000 Soldatinnen und Soldaten. Damit liegt die Personalstärke laut Verteidigungsministerium um rund 4.000 Soldaten über dem Vorjahresstichtag und weiterhin im gesetzlich festgelegten Zielkorridor. Die Bundesregierung berät weiter, wie sie die Bürger bei den hohen Spritpreisen entlasten kann. Nötig sei jetzt ein klares, schnelles Signal an den Zapfsäulen, sagte Finanzminister Klingbeil. Er ist für einen Preisdeckel und eine europäische Übergewinnsteuer für die Mineralölkonzerne. Das lehnt die Union allerdings ab. Arbeitsrechtler haben gerade wegen der schwachen Konjunktur und immer mehr Firmenpleiten deutlich mehr zu tun als sonst. Nach Angaben des Gesamtverbandes der Versicherer entfielen von April bis Juni gut 15% aller Schäden in der Rechtsschutzversicherung auf Streitigkeiten rund um das Arbeitsverhältnis. In der Fußball-Bundesliga geht es am Abend mit dem vierten Spieltag weiter. Der FC Bayern empfängt zu Hause Union Berlin und will mit einem Sieg zumindest vorübergehend die Tabellenspitze übernehmen. Danny Hoppe hat den Ausblick.
3: Es sind ungewohnte Tage in München, denn das Gefühl, nicht auf Platz 1 zu stehen, kennt man dort kaum noch. Die Bayern sind noch nicht so dominant wie in der letzten Saison. Erst die Nullnummer bei Aufsteiger Schalke, dann der mühsame 2:1-Sieg beim Dorfclub Elversberg. Das ist zu wenig für die Münchner Ansprüche und deshalb gab es zuletzt auch eine klare Ansage von Sportvorstand Max Eberl. Egal ob Elversberg, Dortmund oder Real Madrid, man müsse in jedem Spiel ans Limit kommen. Präsident Heiner sieht es noch etwas entspannter. Entscheidend sei, dass man am Ende auf Platz 1 stehe. Trotzdem wird gegen Union heute ein klarer Sieg erwartet. Die Berliner sind schwach in die Saison gestartet und stehen direkt unten drin.
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4: Mit Holger Winkelmann. Guten Tag. Ein 16-jähriger Paderborner hat jetzt erstmal eine Anzeige am Hals. Er war gestern mit seinem E-Scooter auf einem Gehweg an der Friedrich-von-Spee-Gesamtschule unterwegs. Dabei fuhr er deutlich zu schnell. Die Polizei stellte fest, dass sein Scooter eine Höchstgeschwindigkeit von 45 km/h schafft. Für dieses Tempo hatte der Teenie aber keinen Führerschein. Er war einer von über 40 Fahrrad-, Pedelec- und E-Scooter-Fahrenden, die gestern von der Polizei in Paderborn und Salzgitter kontrolliert worden sind und Bußgelder zahlen mussten.
5: Die Wolken sehen teilweise ziemlich dunkel aus, tropfen dürften sie aber eigentlich nicht. Das sollte die absolute Ausnahme sein im heutigen Radio-Hochstift-Wetter, denn vor allem in der zweiten Tageshälfte bekommen wir noch einiges an Sonne serviert zwischen Büren und Steinheim. 19 Grad sind auf der Anzeige das Limit, morgen leicht wärmer, aber dann kommt der Himmel dichter bewölkt, Sonntag etwas kühler und ebenfalls eher grau. Auch leichte Schauer können am Wochenende immer mal mit dabei sein. Ihr kommt günstiger an mit dem Radio-Hochstift-Verkehrsservice. Ich habe drei Blitzer für euch. Der erste steht in Bad Driburg-Neuenherse auf der Eggestraße und kontrolliert Richtung Willebadessen euer Tempo bei 70. Auf der B64 nach der Abfahrt Paderborn-Benhausen steht auch eine Tempokontrolle und die lasert Richtung Bad Driburg und zwar auf Höhe der Tankstelle. Ebenfalls 70. Und der dritte steht auf der L814 im Bad Lippspringe und zwar auf Höhe vom Gut Kleehof und der kontrolliert in beide Richtungen euer Tempo auch da bei 70. Wenn ihr ebenfalls einen Blitzer entdeckt, dann her mit den Infos dazu. Geht ganz einfach über unsere kostenlose Verkehrshotline 0800 399 3399.
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5: Wir beschäftigen uns ja schon die gesamte Woche mit dem Thema Demokratie. Wie wichtig sie ist für unsere Gesellschaft, was wir tun können, um sie zu schützen, warum auch wir Medien so wichtig sind für ein demokratisches Miteinander. Das Ganze ist eine bundesweite Aktion. Medien aus ganz Deutschland machen mit und wir waren deshalb auch im Landtag von NRW und haben mit euch gesprochen. Hört ihr gleich im Programm bei mir, Selina Herr hier. Hi.
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0: Entspannter ankommen mit dem Radio-Hochstift-Verkehrsservice. Maria hat eine neue Tempokontrolle entdeckt. Die steht in Paderborn auf der Driburger Straße in der Nähe vom Ostfriedhof und kontrolliert statt einwärts euer Tempo bei 50. Danke fürs Bescheid geben.
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0: Im Rahmen unserer Aktionswoche waren wir auch im Herzstück der Demokratie bei uns in NRW, dem Landtag. Dort haben wir mit Besucherinnen und Besuchern gesprochen und gefragt, wie wichtig das Thema Demokratie ist.
2: Demokratie ist sehr wichtig. Wir haben so viele Menschen, so viele Kulturen hier in dem Land und alle Menschen müssen irgendwie gehört werden.
3: Also ich finde das relativ wichtig, weil es einfach gut ist, wenn jeder sich beteiligen kann und jeder seine Meinung äußern kann und auch seine Sachen durchsetzen kann.
4: Ich glaube, Gesellschaft funktioniert nur mit Demokratie, zwischenmenschliche Beziehungen funktionieren nur mit Demokratie und ich glaube, das fängt schon im Kindergarten an, wer sich um eine Schaufel streitet oder irgendwie, dass man da in den Diskurs kommt und Kindern auch schon früh beibringt, dass das auch schon Demokratie ist.
5: Ja, ohne Demokratie ist alles nichts. Also es ist schon eine ziemlich wichtige Angelegenheit und wir müssen uns halt alle einmischen, sonst funktioniert sie nicht.
0: Demokratie braucht viele Stimmen, ist eine bundesweite Aktion. Medien aus ganz Deutschland machen mit, also TV, Zeitschriften und Zeitungen und eben auch Radiosender. Und alle Infos zu unserer Themenwoche findet ihr auch nochmal online auf unserer Homepage radiohochstift.de.
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sicherer ankommen mit dem Radio-Hochste Verkehrsservice an der Abfahrt Bad Lippspringe auf die B1. Direkt auf der rechten Seite steht ein Fahrzeug. Bitte fahrt da vorsichtig dran vorbei. Danke fürs Bescheid geben und gute Fahrt.

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0: Nelly Furtado um 12:30. Jetzt gehen wir direkt in die Lokalnachrichten mit Holger Winkelmann.
1: Schönen guten Tag.
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1: 40 Verwarngelder und mehrere Strafanzeigen. Das ist die Bilanz von Kontrollen der Polizei in Paderborn und Salzkotten gestern. Richtig teuer wurde es dabei für einen 30-jährigen Paderborner. Er war gegen 10 Uhr an der Borchener Straße in Höhe der Aral-Tankstelle mit seinem Leihscooter unterwegs. Er fuhr auf der falschen Seite, auf dem Gehweg und unter Drogen. Er muss jetzt 500 € Bußgeld zahlen. Außerdem bekommt er einen Monat Fahrverbot und 2 Punkte. Aktuell warnen die Stadtwerke Warburg vor einem irreführenden Werbeschreiben, das viele Verbraucherinnen und Verbraucher erreicht hat. Eine Radio-Hochstift-Recherche zeigt, dass die Briefe zum Thema Smart Meter auch in anderen Städten des Hochstifts verteilt wurden. Radio-Hochstift-Reporter Dirk Benfeld.
3: Die Schreiben stammen von der DMG Deutsche Messwesen GmbH. Darin wird den Angeschriebenen nahegelegt, ihren Stromzähler durch ein neues Messsystem, einen sogenannten Smart Meter, ersetzen zu lassen. Tatsächlich ist ein Austausch aber nur nötig, wenn er vom zuständigen Stromanbieter eingefordert wird. Außerdem liegen die Preise bei der Firma DMG deutlich über den gesetzlichen Obergrenzen. Die Schreiben tauchten nicht nur in Warburg auf. Bei Radio Hochstift meldeten sich unter anderem auch betroffene Anwohner aus Paderborn-Neuenbeken. Auch bei der Paderborner Verbraucherzentrale sind die Schreiben bekannt. Sie verweist auf eine Info der landesweiten Verbraucherzentrale zu dem Thema. Den Link dazu findet ihr auf radiohochstift.de.
1: Ab dem Nachmittag steht Delbrück wieder 4 Tage Kopf. Bis Montag Abend werden zum Katharinenmarkt 300.000 Besucherinnen und Besucher erwartet. Wie immer gibt es eine Kirmes, eine Wirtschaftsschau, einen Kinderflohmarkt und natürlich auch den Festumzug. Bei der Sicherheit für die Gäste, da setzt die Stadt in diesem Jahr zum ersten Mal auch auf digitale Unterstützung. Eine Software hat eine Risikoanalyse anhand der vorhandenen Maßnahmen und Einschätzungen erstellt.
0: Die Wolken werden Richtung Nachmittag etwas lockerer. Dann bekommen wir von den insgesamt 7 Sonnenstunden heute auch noch etwas zu spüren zwischen Salzkotten und Warburg. Der Höchstwert im Radio-Hochstift-Wetter heute 19 Grad. Auch am Wochenende bewegen wir uns so plus minus in diesem Bereich. Dazu wird es grauer, bleibt aber überwiegend trocken, außer am Sonntag. Da hat sich ein bisschen mehr Regen angekündigt.
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0: Sicher ankommen mit dem Radio-Hochstift-Verkehrsservice an der Abfahrt Bad Lippspringe auf die B1. Da steht ein Fahrzeug auf dem rechten Seitenstreifen. Bitte fahrt da vorsichtig dran vorbei. Und Blitze habe ich auch noch für euch. Einer steht in Paderborn auf der Driburger Straße in der Nähe vom Ostfriedhof und kontrolliert stadteinwärts euer Tempo in einer 50er-Zone. Dann haben wir noch einen Blitzer in Bad Driburg-Neuenherse auf der Eggestraße. Der lasert, wenn ihr Richtung Willebadessen wollt, bei 70 und auch auf der B64 nach der Abfahrt Paderborn-Benhausen in Richtung Bad Driburg. Auch für der Tankstelle steht ein Blitzer und kontrolliert, ob ihr euch ans Tempolimit haltet. Wenn ihr auch noch einen wichtigen Verkehrsinweis habt, dann her damit. Geht ganz einfach per WhatsApp, auch als Sprachmemo, an 05251 17370. Gute Fahrt. Klassenchats, die gehören zum Schulalltag von Jugendlichen. Lustige Memes, die gehören da eigentlich auch nicht wirklich rein, aber die sind weitaus harmloser als wirklich problematische Inhalte, wie zum Beispiel Nacktfotos. Aber auch die werden sich in Klassenchats immer wieder hin und her geschickt. Unser Thema gleich hier in der Sendung. Ihr hört her, Selina Herr.
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0: Viertel vor eins. Wir spielen die Hits für euren Freitag. Radio Hochstift hier. Pornos, Gewaltvideos, Nacktfotos. Das alles lässt sich in vielen Klassenchats finden. Ja, da sollte es vielleicht auch mal um Hausaufgaben und den neuesten Gossip gehen. Aber Jugendliche teilen dort eben auch problematische Inhalte. Und Radio Hochschulkollegin Susanne Storck, diejenigen, die auf solchem Material zu sehen sind, die leiden oft jahrelang darunter, wenn die in solchen Chats landen.
1: Experten sagen auch, dass vielen Kindern und Jugendlichen das gar nicht klar ist. Und hinzu kommt, nicht nur das Erstellen solcher Inhalte, sondern auch das Weiterleiten kann strafbar sein. Dazu gibt's aber diesen Gruppendruck. Also wer etwas teilt, will dazugehören. Wer nicht mitmacht, hat manchmal Angst, in der Gruppe isoliert zu werden.
0: Besonders heikel, sexualisierte Bilder fangen schon früh an. Saskia Nakari vom Landesmedienzentrum in Stuttgart macht Workshops mit Sechsklässlerinnen. Dort geben 6 von 10 Mädchen an, schon mal ungefragt ein Dickpic, also ein Foto von einem erigierten Penis bekommen zu haben. Und durch KI wird das Problem größer. Bilder können verfremdet oder komplett neu erzeugt werden. So entstehen sexualisierte Deepfakes.
1: Bei der Beratungsplattform YouPort melden sich im Monat 250 bis 300 junge Menschen und die jüngsten sind 10 Jahre alt. Viele Betroffene haben Angst, schämen sich oder geben sich sogar selbst die Schuld. Die wichtigste Botschaft der Berater: bleibt nicht allein, sprecht mit anderen darüber. Und auch politisch wächst der Druck bei dem Thema. Die EU-Kommission hat ja in dieser Woche vorgeschlagen, Kinder und Jugendliche gerade vor oder sagen wir mal eher auf Social Media besser zu schützen.
0: Habt ihr gestern schon ausführlich bei Radio Hochstift gehört, die Plattform und bestimmte KI-Anbieter sollen künftig nachweisen, dass ihre Angebote sicher sind, bevor Minderjährige rein dürfen. Klar ist aber, Klassenchats mit solchen sexualisierten Bildern funktionieren auch ohne Social Media. Wichtiger sind Aufklärung, Unterstützung für Betroffene und ein genauer Blick darauf, was in Klassenchats geteilt wird.

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1: Mit Danny Hoppe, guten Tag. Die Spritpreise steigen und steigen. Viele Autofahrer im Land sind deshalb frustriert und warten auf Maßnahmen der Politik. In den letzten Tagen wurden zwar immer wieder Entlastungen versprochen, wie die aussehen sollen, ist aber weiter unklar. Heute kommen die EU-Finanzminister in Dublin zusammen, um auch über das Thema zu sprechen. Finanzminister Klingbeil will Werbung machen für eine Übergewinnsteuer auf zusätzliche Gewinne der Mineralölkonzerne. Walter Albrecht aus dem News-Team, Chancen, dass das durchkommt, gibt's aber kaum.
2: Nein. In Dublin geht es ohnehin erstmal nur um einen ersten Austausch. Da will man quasi vorfühlen, könnte so eine Übergewinnsteuer eine gemeinsame europäische Lösung sein. Bei uns in Deutschland wurde die ja schon mal 2022 für Energiekonzerne vorübergehend eingeführt, nachdem die Energiepreise wegen des Ukraine-Kriegs stark gestiegen waren. Die Steuer führte aber zu rechtlichen Bedenken. Deshalb gibt es auch in der Bundesregierung keine Einigkeit. Wirtschaftsministerin Reiche zum Beispiel lehnt eine Übergewinnsteuer ab. Sie will lieber die Spritpreise per Steuerrabatt senken. Außerdem legt sie Direktzahlungen an Geringverdiener vor.
1: Ja, aber aus Sicht der Autofahrer drängt die Zeit natürlich und Bundeskanzler Merz hatte ja auch schnelle Hilfen versprochen.
2: Ja, richtig, aber auch eine Spitzenrunde gestern Abend hat keine endgültige Einigung gebracht, obwohl vor allem die CDU vor den anstehenden Landtagswahlen in Mecklenburg-Vorpommern und Berlin enorm unter Druck steht, schnell zu liefern. Immerhin wurden schon mal konkrete Zahlen genannt, wie hoch die Entlastung ausfallen könnte. CDU-Generalsekretärin Hoppermann sprach im ZDF von 21 bis 25 Cent pro Liter ab Anfang Oktober. Das wäre ja durchaus eine spürbare Entlastung. Also das Ziel steht, nur der Weg dahin, da gibt es in der schwarz-roten Koalition noch sehr unterschiedliche Vorstellungen.
1: Danke, Malte. Und jetzt weitere Meldungen im Überblick. Der Fund von Drohnenteilen in der Nähe des Bundeswehrfliegerhorsts Bunsdorf hat die Bundesanwaltschaft auf den Plan gerufen. Sie prüft nach eigenen Angaben, ob es einen Zusammenhang mit dem Drohnenvorfall am Leipziger Flughafen gibt. Es gebe gewisse Ähnlichkeiten, heißt es. Die schlechte Wirtschaftslage sorgt dafür, dass immer mehr Streitigkeiten um den Arbeitsplatz vor Gericht landen. Das hat der Gesamtverband der Versicherer mitgeteilt. Demnach entfielen etwa 15% aller Schäden in der Rechtsschutzversicherung auf Streitigkeiten rund um das Arbeitsverhältnis. In Köln sind am Morgen mehrere Schüsse auf ein Wohnhaus abgegeben worden. Das hat die Polizei bestätigt. Getroffen wurden demnach die Fensterfront einer Pizzeria und die Wohnung darüber. Verletzt wurde laut Polizei aber niemand. Bei manchen Lastern, die auf unseren Straßen unterwegs sind, fragt man sich häufiger schon mal, dürfen die eigentlich noch fahren? Ein ganz besonderes Exemplar davon hat die Polizei in Lüdenscheid aus dem Verkehr gezogen. Einen völlig überladenen Autotransporter, der fast schon auf dem Boden schleifte. An ihm wurden insgesamt 39 Mängel festgestellt. Viele davon waren so groß, dass die Polizei ihn als lebensgefährlich eingestuft hat. Stark abgefahrene Reifen, kaum noch Bremswirkung, gebrochene Metallrahmen und eine so marode Anhängerkupplung, dass der Hänger sich jederzeit hätte lösen können. Eigentlich sei an dem Transporter alles kaputt gewesen, teilte die Polizei mit. Das Fahrzeug durfte deshalb keinen Meter mehr bewegt werden.
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3: Mit Holger Winkelmann, guten Tag. Ein 16-jähriger Paderborner hat jetzt erstmal eine Anzeige am Hals. Er war gestern mit seinem E-Scooter auf einem Gehweg an der Friedrich-von-Spee-Gesamtschule unterwegs. Dabei fuhr er deutlich zu schnell. Die Polizei stellte fest, dass sein Scooter eine Höchstgeschwindigkeit von 45 km/h schafft. Für dieses Tempo hatte der Teenie aber keinen Führerschein. Er war einer von über 40 Fahrrad-, Pedelec- und E-Scooter-Fahrenden, die gestern von der Polizei in Paderborn und Salzkotten kontrolliert worden sind und Bußgelder zahlen mussten.
4: Ein bewölkter, aber freundlicher Nachmittag erwartet uns in Schloss Neuhaus und Beverungen. Hier und da könnte es im Tagesverlauf auch nochmal den ein oder anderen Sonnenstrahl geben im Radio-Hochstift-Wetter. Und bis morgen Nachmittag bleibt es auch trocken. An der Spitze stehen heute 19 Grad. Das Wochenende wird insgesamt grauer und hier und da kann es auch mal nass werden. Die Höchstwerte weichen von heute aber kaum ab. Ihr kommt besser durch den Freitag mit dem Radio-Hochstift-Verkehrsservice. Es gibt drei Blitzer und zwar steht einer davon in Paderborn auf der Driburger Straße in der Nähe vom Ostfriedhof und blitzt stadteinwärts in einer 50er-Zone. Dann wird euer Tempo kontrolliert in Bad Driburg, Neuenhers auf der Eggestraße. Wenn ihr Richtung Willebadessen wollt, da gilt 70 und auf der B64 nach der Abfahrt Paderborn-Benhausen. In Fahrtrichtung Bad Driburg. Da wird auch gelasert und zwar für der Tankstelle. Auch hier gilt 70. Wenn ihr einen wichtigen Verkehrshinweis habt, den ich hier noch in meiner Liste brauche, dann her damit. Geht per WhatsApp über 05251 17370. Gute Fahrt.
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4: Ich bin wirklich keine Oktoberfestmaus, ne? Aber das Heidi-Fest, das konnte ich mir gestern nicht entgehen lassen. Also wer das gesehen hat, weiß, dass Fiebertraum eine ganz neue Definition braucht nach diesem Abend. Heidi Klum hat ins Hofbräuhaus geladen. Gekommen sind wirklich alle, also wirklich alle. Auch die, von denen man nicht wusste, dass es sie noch gibt. Es war eine Sause, ne? Von Dr. Alban bis Iron Shear. Zwischen Trompeten und Topmodels habe ich mich da wieder gefunden. Und wenn man erstmal über den sogenannten Cringe Mountain ist, ne? Dann wurde es tatsächlich unfreiwillig komisch. Ganz gewollt lustig wird's gleich mit Hannes Höfer hier bei mir in der Sendung. Schön, dass ihr hier hört. Selina her.
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0: Wir spielen die Hits, auch die ganz neuen. Ed Sheeran und Martin Garrix sind das bei Radio Hochstift am Mittag. Es ist das größte Volksfest der Welt, ne? Die Wiesn. Ab morgen startet das Oktoberfest. Und unser Hannes, der zwängt sich auch schon in seine Lederhose. Zwischen Volksmusik, Trachten und viel Bier in großen Krügen steckt die Magie dieses Festes.
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2: Das Oktoberfest, das ist ein Volksfest für die ganze Familie. Das ist nicht nur Saufen in Trachten, nee. Wie komme ich da auch drauf? Das ist einfach nur ein Missverständnis. Irgendwann hat mal einer gesagt, hier ist Trinken mit Maß. Und das ist dann irgendwie aus dem Ruder gelaufen. Viele denken, Oktoberfest ist einfach nur Karneval mit größeren Gläsern. Ballern im Bierzelt, Zechen am Zapfahren, Schickern beim Schunkeln. Einige glauben sogar, dass nach zwei Maß Bier überhaupt erst der bayerische Dialekt entstanden ist. Ich bin zwar kein Sprachforscher, aber ich verstehe schon, wo der Gedanke herkommt. Wiesen, Haxen, Diesen, Dassen, Dosen, Wassen. Ein, zwei Xufe. Ja, wenn ich ein bisschen Schlagseite habe, klingt das schon ähnlich. Und ich mache mich nicht drüber lustig. Ja? Da ist viel Neid dabei. So viel Tradition, Lederhosen, Dirndl und diese tolle Hymne der Bayern. Ein Prosit der Gemütlichkeit. Irgendwie so. Dazu kommt eine Promi-Dichte wie in Monaco. Und dieser geheime Dirndl-Code. Single oder nicht, verrät die Schleife. Links Flirten erwünscht, rechts die Messe ist gelesen. Das ist doch genial. Hier nochmal die Eselsbrücke. Rechts ist da, wo der Daumen links ist. Aber die Hände. Trotzdem immer für sich behalten, Freunde.
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0: Das Wichtigste, was ihr an diesem Freitag um 13:30 wissen müsst, aus den Kreisen Paderborn und Höxter, bekommt ihr jetzt in den Lokalnachrichten mit Holger Winkelmann.
1: Ich wünsche einen schönen guten Tag.
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1: In Paderborn und Salzkotten hat die Polizei gestern vor allem E-Scooter, Fahrrad- und Pedelec-Fahrende kontrolliert. Insgesamt wurden fast 40 Verwarngelder kassiert und mehrere Anzeigen geschrieben. Mehr dazu hat Radio Hochstift-Reporterin Lea Wirz.
3: Gegen 10 Uhr wurde an der Borchener Straße in Höhe der Aral-Tankstelle ein 30-jähriger Paderborner mit einem Leihscooter angehalten. Er war auf der falschen Seite und auf dem Gehweg unterwegs. Weil er auch noch unter Drogen stand, muss der Mann jetzt 500 Euro zahlen. Außerdem bekommt er einen Monat Fahrverbot und 2 Punkte. Vorher fiel dem Beamten schon ein 16-jähriger Paderborner mit einem E-Scooter auf einem Gehweg an der Friedrich-Spee-Gesamtschule auf. Er fuhr deutlich zu schnell. Vor Ort ermittelten die Beamten, dass sich die Geschwindigkeit des Scooters mit einer Handy-App beliebig auf bis zu 45 km/h steigern ließ. Einen gültigen Führerschein für einen Scooter mit dieser Höchstgeschwindigkeit hatte der junge Mann nicht.
1: Ein Forscherteam der Uni Paderborn sucht Teilnehmerinnen und Teilnehmer für eine Studie zum Thema Gehirnerschütterungen in der Schule. Gemeinsam mit der Unfallkasse NRW untersuchen die Sportmediziner, wie oft es zu Gehirnerschütterungen im Schulalltag kommt. Außerdem soll es darum gehen, welche Folgen eine Kopfverletzung in dieser Form haben kann. An der Studie können alle Schülerinnen und Schüler teilnehmen, bei denen schon mal eine Gehirnerschütterung diagnostiziert wurde. Mehr Infos dazu stehen auf radiohochstift.de. In mehreren Hochstiftstädten sorgen irreführende Werbeschreiben der DMG Deutsche Messwesen GmbH aktuell für Stirnrunzeln. Bei Radio Hochstift meldeten sich unter anderem betroffene Kundinnen und Kunden aus Paderborn-Neuenbeken. In dem Brief bietet die Firma an, deren Stromzähler durch ein intelligentes Messsystem, ein sogenanntes Smart Meter, zu ersetzen. Die angebotenen Preise liegen aber weit über den gesetzlichen Obergrenzen. Aktuell warnen auch die Stadtwerke Warburg vor dem Werbeschreiben der Firma.
0: Wir bekommen ein eher gemütlich graues Wochenende zwischen Altenbeken und Borgentreich. Das Radio-Hochstift-Wetter kommt dafür, aber mit noch ein paar Sonnenstrahlen heute Nachmittag. Auch wenn es jetzt gerade nicht so wirkt, aber es lockert noch ein bisschen auf. Neues Nass wird es auch erst morgen in der zweiten Tageshälfte geben, aber auch dann nicht so richtig viel. Am Sonntag können ein paar mehr Schauer dabei sein. Auf dem Thermometer bewegen wir uns heute und in den kommenden Tagen bei so plus minus 20 Grad.
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0: Ihr kommt entspannter an mit dem Radio-Hochstift-Verkehrsservice. Ich habe 2 Blitzer für euch. Einer steht in Paderborn auf der Drieburger Straße in der Nähe vom Ostfriedhof und blitzt stadteinwärts. Euer Tempo bei 50. Und dann habe ich noch in Bad Driburg-Neuenherse eine Tempokontrolle auf der Eggestraße. Und hier wird gelasert Richtung Willebadessen bei 70. Wenn euch auch noch was auffällt auf den Straßen, dann schickt euren Verkehrshinweis per WhatsApp rein an 05251 17 370. Gute Fahrt. Am Sonntag wird gewählt in Berlin und Mecklenburg-Vorpommern und es sind wieder Wahlen, die massiven Einfluss auf die Bundespolitik und die Bundesregierung haben dürften. Für die CDU und vor allem für Kanzler Friedrich Merz geht es um deutlich mehr als um 2 Landtagswahlen. Wir sprechen gleich ausführlich darüber. Ich bin Selina Herr. Tag.
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0: gleich Viertel vor zwei. Selina Herr steht am Mikro für euch bei Radio Hochstift. Am Sonntag droht der CDU in Mecklenburg-Vorpommern ein Fiasko. In Berlin hingegen kämpft sie um Platz 1. Und damit steht die Frage im Raum, werden die zwei bevorstehenden Landtagswahlen zum nächsten Denkzettel für den Kanzler? Frage an unseren Politikexperten José Nasyandi erstmal. Wie ist die Ausgangslage bei den Wahlen in Mecklenburg-Vorpommern und Berlin?
1: Na, es sind zwei sehr unterschiedliche Rennen. Beide sind für die CDU ein Krimi, muss man sagen. In Mecklenburg-Vorpommern liegen SPD und AfD praktisch gleich auf. Die Ministerpräsidentin von der SPD, Schwesig, plakatiert den Spruch, die Frau gegen Blau. Die Botschaft ist, wenn ihr mich wählt, dann stellt ihr sicher, dass die AfD nicht gewinnt. Die CDU dagegen steht bei nur 6%. Und das wäre ein Drama, wenn sie unter die 5%-Hürde rutschen würde. Das wäre das erste Mal, dass eine Volkspartei in der Nachkriegsgeschichte aus einem Landtag fliegt. In Berlin gibt es ein Kopf-an-Kopf-Rennen zwischen der Linken und der CDU. Es gibt also Chancen, dass die CDU den regierenden Bürgermeister stellt.
0: Der Wahlausgang könnte auch Folgen für die Bundespolitik haben, vor allem das CDU-Ergebnis. Verliert die CDU wieder deutlich oder fliegt in Mecklenburg-Vorpommern aus dem Landtag, dürfte die Debatte über Kanzler Merz noch lauter werden. In Mecklenburg-Vorpommern wäre es also ein echtes Erfolgssignal, wenn die CDU im Landtag bleibt. Für den Kanzler ist es die Frage, wie lange traut ihm seine Partei noch zu, den Laden zu führen. In dieser Woche haben alle CDU-Minister Präsidenten Merz den Rücken gestärkt. José, wie angezählt ist der Kanzler denn jetzt wirklich?
1: Ja, Friedrich Merz steht natürlich massiv unter Druck. Die Zufriedenheitswerte sind auf einem historisch tiefen Stand. Wenn ich eine ganz, ganz vorsichtige Prognose abgeben müsste, dann wäre die, er hat es geschafft, sich innerhalb der Partei die Rückendeckung zu holen, die er braucht, um die nächsten Monate, vielleicht aber nur Wochen weitermachen zu können. Wie lange diese Rückendeckung hält, das ist die große Frage.
0: In Mecklenburg-Vorpommern und Berlin wird an diesem Sonntag gewählt. Für Bundeskanzler Merz geht es dabei auch um die Frage, wie lange seine eigene Partei noch geschlossen hinter ihm steht. Infos und Einschätzungen dazu von José Nasyandi.

Heute Nachmittag startet eines der größten Volksfeste im Hochstift, der Katharinenmarkt in Delbrück. Und in der Sendung von der Kollegin Julia Kleinekemper hört ihr gleich, was euch dort in diesem Jahr erwartet. Ich sag viel Spaß euch, schönes Wochenende und danke fürs Herhören. Selina Herr. Adi.

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3: Mit Danny Hoppe, guten Tag. Wieder sorgt eine gefundene Drohne für Wirbel. Diesmal wurden Teile einer Drohne in Niedersachsen gefunden, nur 2 Kilometer vom Bundeswehrflieger Horst Wunstorf entfernt. Die Bundesanwaltschaft ist eingeschaltet und sie prüft zurzeit, ob es einen Zusammenhang mit dem Drohnenvorfall am Leipziger Flughafen gibt, für den Russland verantwortlich sein soll. Malte Albrecht aus dem News-Team, was weiß man denn schon über den Fund?
4: Es ist wohl keine handelsübliche Drohne, sondern eine mit eigens angefertigten Bauteilen. Das ist zumindest aus Sicherheitskreisen durchgesickert. Der NDR berichtet, dass ein Teil aus einem 3D-Drucker stammen soll. Spuren von Sprengstoff wurden zwar nicht gefunden, aber eine gewisse Ähnlichkeit mit der Sprengstoffdrohne in Leipzig gibt es wohl, was eben die Bauweise angeht. Hinzu kommt noch die spezielle Fundstelle, nicht weit weg von einem Bundeswehrstandort. Das seien alles Anhaltspunkte dafür, dass es sich um einen russischen Ausspähversuch gehandelt haben könnte, heißt es. Der Flieger Horst Wunstorf ist ein wichtiger Standort. Da ist die Flotte des Bundeswehr-Transportflugzeugs vom Typ Airbus A400M stationiert.
3: Und wie geht die Polizei vor Ort aktuell gerade vor?
4: Also die Bundesanwaltschaft ermittelt in dem Fall bisher nicht selber, sondern nur das Landeskriminalamt Niedersachsen. Die Ermittler gehen davon aus, dass die Drohne abgestürzt und dabei in mehrere Teile zerbrochen ist. Sie durchsuchen das schwer zugängliche Gelände am Steinhuder Meer seit Anfang der Woche nach weiteren Drohnenteilen. Sie hoffen dabei auch auf Hinweise zum Eigentümer oder Piloten der Drohne, die da womöglich schon etwas länger am Boden lag. Die Suche soll heute noch weitergehen.
3: Danke, Malte. Und jetzt weitere Meldungen im Überblick. Nach der Brandstiftung an der Wuppertaler Synagoge gibt es Hinweise auf ein antisemitisches Motiv. Das hat die Wuppertaler Staatsanwaltschaft bestätigt. Darauf deute unter anderem eine Äußerung des verdächtigen 37-jährigen Afghanen hin, heißt es. Die Bundesregierung ringt weiter um Maßnahmen gegen die hohen Spritpreise. Er wolle ein klares, schnelles Signal an den Zapfsäulen, sagte Finanzminister Klingbeil. Er berät heute auch mit seinen EU-Kollegen in Dublin über das Thema. In NRW und Hessen hat es eine Razzia wegen Betrugs ambulanter Pflegedienste gegeben. Die Behörden hätten ein Millionenvermögen eingefroren und Luxussportwagen abschleppen lassen, teilten Polizei und Staatsanwaltschaft mit. Gegen eine 39-Jährige wurde demnach ein Haftbefehl vollstreckt. Auch ihr Ehemann soll vor den Haftrichter. Im kalifornischen San Diego hat ein Golden Retriever eindrucksvoll unter Beweis gestellt, dass er als Wachhund absolut nicht zu gebrauchen ist. Als seine Besitzer unterwegs waren, sollte er eigentlich das Haus bewachen. Als dann allerdings tatsächlich ein Einbrecher ins Haus einstieg, ging er nicht auf diesen los, sondern empfing ihn schwanzwedelnd und brachte ihm seine Lieblingsspielzeuge. Die Besitzer konnten das alles live über eine Überwachungskamera verfolgen und die Polizei alarmieren. Als dann auch noch mehrere Polizisten mit gezückten Pistolen anrückten, wurden auch diese vom Hund begeistert mit Spielzeug im Maul in Empfang genommen. Der Einbrecher wurde am Ende festgenommen und auch dem Golden Retriever geht es gut.
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5: Mit Holger Winkelmann, guten Tag. Marktstände, Kirmestreiben und ein vielseitiges Bühnenprogramm, das erwartet die Besucherinnen und Besucher am 10. und 11. Oktober beim Brakeler Michaelismarkt. Nach dem Vorjahreserfolg gibt es am Veranstaltungssamstag wieder eine Open-Air-Party mit der Band Dolce Vita. Am Sonntag sind dann unter anderem Vorführungen mit Benny's Dance School, einem Kinderzauberer und einer Kampfsportschule geplant. Dazu kommt ein Kinderflohmarkt und die Geschäfte, die sind von 13 bis 18 Uhr verkaufsoffen.
6: Das ist eher eine bedeckte Angelegenheit im Radio Hochstift Wetter heute. Die Sonne schafft es nur ganz selten mal raus. Es sind ziemlich viele Wolken im Weg. Dazu kann es auch ziemlich windig sein. Morgen machen wir das genauso. Wenig Sonne, viele Wolken, bis zu 20 Grad in Büren und Brakel. Regen gibt es dann erst in der Nacht zu Sonntag und den Sonntagvormittag über. Ansonsten bleibt auch Sonntag ab dem Mittag alles beim Alten. Viele Wolken, kein Regen, um die 19 Grad. schneller ankommen mit dem Radio-Hochstift-Verkehrsservice. Geblitzt wird in Bad Rieburg-Neuenherse auf der Eggestraße Richtung Willebadessen bei 70. Außerdem in Paderborn auf der Drieburger Straße stadteinwärts bei 50. Und zwar etwa auf, nicht auf Höhe, aber in der Nähe des Ostfriedhofs. Ich wünsche eine gute und vor allem sichere Fahrt.
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6: Es ist in Delbrück das größte Familienfest des Jahres. Heute startet der traditionelle Katharinenmarkt. Rund um den schiefen Kirchturm geht's 4 Tage lang hoch her. Festausschusssprecher Ralf Engelmeier freut sich auf.
8: Bringt gute Laune und ein bisschen Zeit mit.
6: Ah, so, wir stimmen euch gleich auf das große Volksfest in Delbrück ein. Ich bin Julia Kleinekemper. Ich wünsche einen schönen Freitag.
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0: Radio Hochstift hier um 14:15. Ich bin Julia Kleinekemper. Wenn in Delbrück kostenlos Püfferken verteilt werden, dann ist Katharinenmarkt. Von heute bis Montag werden rund 300.000 Gäste zum großen Volksfest rund um den schiefen Kirchturm erwartet. Für Johannes Lindhauer ist es der erste Katharinenmarkt als Bürgermeister und das gehört für ihn an diesem Wochenende dazu.
1: Also was ich immer sehr gut fand, ist die Eröffnung am Freitag. Dann natürlich der Besuch der Wirtschaftsschau oder auch am Samstagmorgen die Eröffnung des Bauernmarktes. Der Festumzug ist immer natürlich ein richtiges Highlight im Programm am Katharinenmarkt oder auch sonntags einfach mit der ganzen Familie über den Festplatz.
0: Das war ein sehr guter Versuch des Bürgermeisters, die Highlights aufzuzählen. Der kulinarische Treff Alt-Delbrück, der Katharinenmarktlauf, der Kinderflohmarkt, das Oktoberfest am Montagmorgen und das Abschlussfeuerwerk gehören sicherlich auch dazu. Neu im Amt ist auch Festausschusssprecher Ralf Engelmeier.
2: Ich freue mich drauf, dass ich nach vielen Jahren der Moderation des Festumzugs dieses Jahr mal mitgehe. Und ich habe mir vorgenommen, möglichst viel zu winken und auch möglichst viel Handshakes zu machen und mich als neuer Sprecher vorzustellen. Mich aber auch zu bedanken für die vielen Besucher, die von nah und fern kommen.
0: Möglichst viel winken ist auch grundsätzlich immer eine gute Idee. Für die Gäste stehen 5 Großparkplätze auf Äckern zur Verfügung. E-Bikes können in der Rathaus-Tiefgarage sicher abgestellt werden. Und es fahren etliche Sonderbusse, mit anderen Worten, es ist angerichtet. Das gesamte Programm vom Katharinenmarkt von heute bis Montag in Delbrück findet ihr natürlich auch auf radiohochstift.de in den Veranstaltungstipps. Und im besten Mix bei Radio Hochstift gibt es jetzt was Neues für euch bei uns. Und zwar alle Farben mit Same Old Sky.

günstiger ankommen. Mit dem Radio Hochstift Verkehrsservice auf der B64 Richtung Bad Rieburg wird euer Tempo kontrolliert. Und zwar in Richtung Bad Rieburg. Nach der Abfahrt zur Uni 100 dürft ihr fahren. Kommt gut und sicher an.

Entspannter ankommen mit dem Radio Hochstift Verkehrsservice. Nein, ich denke mir das auch nicht aus. B64 Richtung Bad Driburg, auch auf Höhe der Raiffeisen-Tankstelle, wird euer Tempo kontrolliert. 70 dürft ihr da fahren. Wenn ihr noch mehr Staustörungen oder Blitzer seht, dann meldet euch gerne zum Beispiel über die 0800 399 3399. Kommt gut und sicher an.

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11: Holger, ich habe jetzt gerade überlegt, sage ich es einfach oder frage ich dich erst?
12: Ja.
11: Siehst du, was als nächster Song kommt?
12: Sehe ich, dass hier steht Sado Saarbrücken?
11: Klick jetzt nichts drauf, nein. Bitte. Ach, guck mal, super. Dann kann ich dich überraschen. Es ist nicht der nächste, aber einer der drei nächsten, Dermot Kennedy. We used to be giants. When did we start? Giants gibt's gleich noch am besten Mix vor 15 Uhr und ihr habt ihn gerade schon gehört. Holger Winkelmann hat um 14.30 Uhr die Nachrichten für euch.
12: Ich kann hier Michaelismarkt KK sehen. Mehr dazu gleich. Also, schönen guten Tag.
11: Wow.
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0: zum Michaelismarkt werden am 10. und 11. Oktober wieder tausende Besucherinnen und Besucher in der Brakeler Innenstadt erwartet. Der Werbering organisiert ein buntes Programm mit viel Live-Musik und Attraktionen für die ganze Familie. Radio Hochstift-Reporter Dirk Benfeld aus unserem Studio in Höxter hat mehr dazu.
1: Weil sie im letzten Jahr für viel Andrang sorgte, gibt es in diesem Jahr am Veranstaltungssamstag eine Neuauflage der Open-Air-Party mit der Band Dolce Vita. Der Sonntag beginnt mit einem Frühshoppen mit dem Musikverein Auenhausen. Danach gibt es unter anderem Vorführungen von Benny's Dance School, dem Sportpark Brakel und dem Kinderzauberer der große Tobini. Außerdem präsentiert die Kampfsportschule Habeb eine Selbstverteidigungsshow. Die Kinder können sich beim Brakeler Michaelismarkt unter anderem beim Ninja Warrior Kids Action an einem Parcours austoben. Dazu kommt am Sonntag ein Kinderflohmarkt und die Geschäfte sind von 13 bis 18 Uhr geöffnet.
0: Im Hochstift hat die Polizei gestern verstärkt kontrolliert. Anlass war der europaweite Tag ohne Verkehrstote. Vor allem E-Scooter, Fahrrad- und Pedelec-Fahrer standen im Fokus. Im Kreis Paderborn lag der Schwerpunkt in den Städten Paderborn und Salzkotten. Insgesamt wurden dort fast 40 Verwarngelder kassiert und mehrere Anzeigen geschrieben. Im Kreis Höxter wurden fast 120 Verstöße festgestellt. Darunter waren über 40 Autofahrer, die zu schnell unterwegs waren. Welche Folgen haben Gehirnerschütterungen? Unter anderem das versucht aktuell ein Forscherteam der Paderborner Uni herauszufinden. Gemeinsam mit der Unfallkasse NRW untersuchen die Sportmediziner, wie oft es zu Gehirnerschütterungen im Schulalltag kommt. An der Studie können alle Schülerinnen und Schüler teilnehmen, bei denen schon mal eine Gehirnerschütterung diagnostiziert wurde. Mehr Infos dazu stehen auf radiohochstift.de.
2: Holger, möchtest du nicht vielleicht auch Zauberer werden und der große Holgini sein? Ich finde das irgendwie
0: witzig. Ja, das wäre mal eine gute Idee.
2: Ich finde, das ist ein richtig guter Zweitjob für dich.
0: Ja, das stimmt. Ich denke, jetzt eine Stunde drüber nach.
2: Okay, na gut. Das Radio Hochschiff Wetter hat heute wenig Sonne und viele Wolken für uns. Es bleibt aber wohl trocken bei etwa 18 Grad maximal. Das Wochenende schließt sich da unauffällig an. Eher bedeckt mit wenig Sonne und immer Temperaturen um die 20 Grad Marke in Paderborn und Borgentreich. Regen ist selten, nur in der Nacht zu Sonntag und Sonntagvormittag ist Regen vorhergesagt.
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2: Entspannter ankommen mit dem Radio Hochstift Verkehrsservice. Geblitzt wird auf der Eggestraße in Bad Driburg-Neuenherse Richtung Willebadessen bei 70. Außerdem doppelt auf der B64 Richtung Bad Driburg. Einmal auf Höhe der Raiffeisentankstelle und einmal kurz nach der Abfahrt Uni. Höhe Raiffeisentankstelle ist 70. Nach der Abfahrt Uni dürft ihr 100 fahren. Mehr Staustörungen oder Tempokontrollen könnt ihr gerne direkt in die Radio Hochstift App eintragen. Demokratie ist unser höchstes Gut. Dazu gehört, dass wir frei unsere Meinung sagen dürfen, alle Gesetze für alle Menschen gleich gelten, unsere Grundrechte uns schützen und Bürgerinnen und Bürger dürfen durch freie Wahlen mitbestimmen, wer regiert. Es stehen wieder zwei Wahlen auf Landesebene an am Wochenende und passend dazu schauen wir gleich nochmal zusammen aufs Thema Demokratie. Ich bin Julia Kleine-Kemper. Hallo.
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0: Einen schönen Freitagnachmittag wünsche ich. Ich bin Julia Kleine-Kemper. 3:15 ist es.
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0: Wir beschäftigen uns ja schon die gesamte Woche mit dem Thema Demokratie. Wie wichtig ist sie für unsere Gesellschaft? Was können wir tun, um sie zu schützen? Und warum sind auch wir Medien so wichtig für ein demokratisches Miteinander? Das Ganze ist eine bundesweite Aktion. Medien aus ganz Deutschland machen mit. Und wir waren im Zuge dessen auch im Herzstück der Demokratie bei uns in NRW, dem Landtag. Da haben wir mit Besuchenden gesprochen und gefragt, wie wichtig das Thema Demokratie denn eigentlich ist.
2: Demokratie ist sehr wichtig. Wir haben so viele Menschen, so viele Kulturen hier in dem Land und alle Menschen müssen irgendwie gehört werden.
3: Also ich finde das relativ wichtig, weil es einfach gut ist, wenn jeder sich beteiligen kann und jeder seine Meinung äußern kann und auch seine Sachen durchsetzen kann.
4: Ich glaube, Gesellschaft funktioniert nur mit Demokratie, zwischenmenschliche Beziehungen funktionieren nur mit Demokratie und ich glaube, das fängt schon im Kindergarten an, wer sich um eine Schaufel streitet oder irgendwie, dass man da in den Diskurs kommt und Kindern auch schon früh beibringt, dass das auch schon Demokratie ist.
5: Ja, ohne Demokratie ist alles nichts. Also es ist schon eine ziemlich wichtige Angelegenheit und wir müssen uns halt alle einmischen, sonst funktioniert sie nicht.
0: Übrigens, auch wir können unser demokratisches Recht bald schon wieder nutzen. Am 25. April des kommenden Jahres stehen nämlich auch in Nordrhein-Westfalen steht die Landtagswahl wieder an. Ihr hört Radio Hochstift, 3:15 ist es.

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3: Mit Danny Hoppe, guten Tag. Nach dem Brandanschlag auf die Synagoge in Wuppertal zeichnet sich immer mehr ab, es gibt offenbar ein antisemitisches Motiv. Das hat die Wuppertaler Staatsanwaltschaft bestätigt. Darauf deutet zum einen der Tatort selbst hin, zum anderen auch eine Äußerung des Verdächtigen. Festgenommen wurde ein 37-jähriger Afghane. Die Ermittler gehen davon aus, dass er alleine gehandelt hat. Malte Albrecht aus dem News-Team, sag uns doch noch mal kurz, was genau passiert ist.
4: Das Ganze hat sich gestern Nachmittag gegen 14 Uhr abgespielt. Der Mann hatte offenbar eine brennbare Flüssigkeit auf die Treppe am Nebeneingang der Synagoge geschüttet und angezündet. Mitglieder der jüdischen Gemeinde konnten die Flamme nach wenigen Minuten löschen. Verletzt wurde niemand. Direkt nach dem Anschlag nahm die Polizei den Mann fest. Vor der Synagoge ist nämlich ein kleines Wachhäuschen, deshalb war die Polizei sehr schnell da. Bei der anschließenden Durchsuchung seiner Wohnung entdeckten die Ermittler ein Handy, das zurzeit noch ausgewertet wird. Der 37-Jährige ist polizeibekannt. Er ist wegen Bedrohung vorbestraft.
3: Der Zentralrat der Juden zeigt sich schockiert. Er spricht von einem gezielten Anschlag während der jüdischen Feiertage.
4: Zentralratspräsident Schuster zeigte sich zutiefst verstört darüber, wie gelassen der Täter am helllichten Tag vorgegangen sei. Von Unrechtbewusstsein oder Scham fehle jede Spur, sagte Schuster. Er warnte vor einer fortschreitenden Normalisierung von Judenhass, auf die unsere Gesellschaft bisher keine Antwort gefunden habe. Es ist leider auch nicht der erste Angriff auf die Synagoge in Wuppertal. Schon 2014 gab es da einen Brandanschlag durch drei Palästinenser. Sie wurden dafür zu Bewährungsstrafen verurteilt.
3: Danke, Malte. Und jetzt weitere Meldungen im Überblick. Die Bundesregierung hat wegen der hohen Spritpreise weitere Entlastungen angekündigt. Die Mehrheit im Land hält das allerdings vor allem für ein Wahlkampfmanöver, nämlich 70%. Das zeigt eine neue Survey-Umfrage. Nur 9% glauben demnach, dass sich die Bundesregierung ehrlich bemühe. Der Fund von Drohnenteilen in der Nähe des Bundeswehrfliegerhorsts Wunstorf hat die Bundesanwaltschaft auf den Plan gerufen. Sie prüft nach eigenen Angaben, ob es einen Zusammenhang mit dem Drohnenvorfall am Leipziger Flughafen gibt. Aus Sicherheitskreisen heißt es handele sich nicht um eine handelsübliche Drohne. In Russland wird seit dem Morgen ein neues Parlament gewählt. Bei der dreitägigen Abstimmung gilt ein Sieg der Partei Geeintes Russland von Kremlchef Putin als sicher. Von der Bundesregierung hieß es heute, die Wahlen seien inszeniert. NRW will mehr für den Kinderschutz tun. In Zukunft soll es verbindliche Standards auch bei kommerziellen Angeboten geben. Zum Beispiel bei Nachhilfe- und Sprachkursen, Musik, Sport, Freizeit- und Ferienprogrammen. Das hat der Düsseldorfer Landtag heute mit großer Mehrheit beschlossen. Denn anders als in öffentlichen Bereichen gäbe es im kommerziellen Raum bisher noch keine verbindlichen Kinderschutzstandards, heißt es von der Landesregierung. Eltern sollten sich aber darauf verlassen können, dass ihre Kinder auch dort gut aufgehoben und geschützt seien. Zum Beispiel soll das Personal für solche Angebote in Zukunft besser überprüft werden.
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5: Mit Holger Winkelmann, guten Tag. Nach dem Fund einer toten Katze in einer Plastiktüte in Nordborchen setzt die Tierrechtsorganisation PETA eine Belohnung von 1.000 Euro für Hinweise aus. Die Person, die das Tier einfach wie Abfall entsorgt habe, müsse schnellstmöglich gefunden werden, schreibt PETA in einer Mitteilung. Eine Frau hatte die tote Katze, die in einer Plastiktüte lag, am Montag in Nordborchen entdeckt. Daraufhin informierte sie das Ordnungsamt der Gemeinde Borchen, die es wiederum an die Paderborner Polizei weiterleitete.
6: Heute so etwa 18 Grad im Radio Hochstift Wetter und der Wert ist auch für das Wochenende vorhergesagt. Dazu heute Morgen und Sonntag immer wieder viele Wolken und nur selten mal Sonne. Regen ist trotzdem die Ausnahme, trotz der vielen Wolken in Höxter und Salzkotten. Samstagabend und Sonntagvormittag könnte es zumindest kurzzeitig nass werden. Kommt sicherer an mit dem Radio Hochstift Verkehrsservice B64 Richtung Bad Driburg. Kurz nach der Abfahrt zur Uni wird euer Tempo kontrolliert. 100 dürft ihr an der Stelle fahren. Wenn ihr noch Staustörungen oder Blitzer seht, meldet euch gerne per WhatsApp über die 052 51 1737 und die 0.
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6: Okay, ich gebe zu, wir geben ziemlich selten TV-Tipps, ne? Und wir versuchen auch selten im Radio über Sachen zu sprechen, die wir noch gar nicht sicher wissen. Aber am Sonntagabend zur Primetime, also um 20.15 Uhr, könnte die Uni Paderborn eine große Rolle spielen. Joko und Klaas könnten dann nämlich eine ihrer riesigen Shows in Paderborn live übertragen. Welche und wieso das theoretisch der Fall sein könnte, darüber sprechen wir in wenigen Minuten. Ich bin Julia Kleine-Kemper. Tag.
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0: Runaway Pink im besten Mix bei Radio Hochstift. Tag zusammen. Manchmal muss man die Sachen eben einfach beim Namen nennen. Ne? Das dachten sich offenbar auch die beiden ProSieben Primetime Allzweckwaffen Joko und Klaas. Denn sonst kommt man wohl nicht drauf, eine Sendung ein sehr gutes Quiz mit hoher Gewinnsumme zu nennen. Das mit der hohen Gewinnsumme, das stimmt auf jeden Fall. 100.000 Euro könnt ihr bei diesem Quiz gewinnen. Radio-Hochschul-Kollegin Dania Tölle, ob es aber ein sehr gutes Quiz wird, das kann na auch mit dem Ort zusammenhängen, an dem es stattfindet.
1: Der Ort, von dem live gesendet wird, wird nämlich erst mit Beginn der Sendung offiziell gemacht. Und für kommenden Sonntag um 20.15 Uhr steht ein besonderer Ort zur Wahl.
2: Wir haben viele Bewerbungen von euch bekommen für Locations, wo wir unser Quiz stattfinden lassen sollen. Zum Beispiel diese hier.
3: Ey Joko und Klaas, kommt doch einfach zur Uni Paderborn, denn wir feiern hier die heftigsten Partys.
1: Richtig gehört, in dem Video, in dem Joko und Klaas sagen, die Chancen seien gut, dass es an einem der drei Orte stattfände, wird auch die Uni Paderborn erwähnt. Aber eben nicht ausschließlich.
0: In diesem Video wird auch noch die Friedensmühle erwähnt. Die ist in Barut in Brandenburg und ein privater Partykeller. Jetzt wissen wir alle, Paderborn wäre grundsätzlich die beste Wahl. Machen wir uns nichts vor. Aber bis zum Start der Sendung werden wir es alle bestenfalls nicht erfahren. Es könnte aber Hinweise geben.
1: Also so eine Live-Sendung ist ja nicht mal eben schnell aus dem, weiß ich nicht, Kofferraum von Klaas Privatwagen aufgebaut. Heißt, am Sonntag würden dann sicher einige Pro7-Lkw auf dem Unigelände ankommen. Und zwar schon deutlich vor Start um 20.15 Uhr. Und dann könnte es sich für euch echt lohnen. Denn alle Zuschauenden vor Ort können am Quiz teilnehmen und mit etwas Glück und Gehirn am Ende 100.000 Euro kassieren. Nicht so schlecht für einen Sonntagabend.
0: Joko und Klaas sind mit ihrer Show ein sehr gutes Quiz mit hoher Gewinnsumme schon in vielen Regionen unterwegs gewesen, zum Beispiel direkt an der A6 in der Nähe von Heilbronn oder auf Usedom. Ob die nächste Location die Uni Paderborn wird, das seht ihr dann am Sonntagabend um 20.15 Uhr. Oder wenn ihr schon vorher, wie Joko sagt, 10 LKW mit Equipment seht, die auf dem Weg zur Uni sind. Falls das so ist, wir nehmen immer gerne ein Foto, wa?
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0: So, das ist ja wohl mal ein Ende, oder?
1: Schön.
0: Gehörte fast zusammen. Queen im besten Mix und jetzt wird's ähnlich episch. 15:30 Nachrichtenzeit von mit Holger Winkelmann.
1: Schönen guten Tag.
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1: Die Tierrechtsorganisation PETA bietet eine Belohnung für Hinweise zur toten Katze in Nordborchen an. Das Tier war am Sonntag von einer Radio-Hochstift-Hörerin in einer Plastiktüte gefunden worden. Reporter Norbert Janowski.
3: PETA setzt eine Belohnung von 1.000 Euro für Hinweise auf.

0: aus. Die Person, die das Tier wie Abfall entsorgt habe, müsse schnellstmöglich gefunden werden, bevor noch weitere Tiere zu Schaden kommen, schreibt die Tierrechtsorganisation in einer Mitteilung. Eine Frau hatte die tote Katze samt Plastiktüte am Montag in Nordborchen entdeckt. Daraufhin informierte sie das Ordnungsamt der Gemeinde Borchen. Sie gab den Fall wiederum an die Paderborner Polizei weiter. Bis jetzt sind dort auf Radio Hochstift Nachfrage allerdings noch keinerlei Hinweise zu der toten Katze in Nordborchen eingegangen.
1: Der Brakeler Werbering setzt beim Michaelismarkt am 10. und 11. Oktober wieder auf die bewährte Mischung aus Bühnenprogramm und Marktständen. Am Veranstaltungssamstag ist eine Open-Air-Party mit Live-Musik geplant. Am Sonntag kommt dann die ganze Familie auf ihre Kosten, unter anderem mit einer Ninja-Warrior-Show, Tanzvorführungen und einem Zauberer. Wer am Kinderflohmarkt teilnehmen will, der braucht dazu keine Voranmeldung. Der Sonntag ist dann von 13 bis 18 Uhr verkaufsoffen. Im Hochstift hat die Polizei gestern verstärkt kontrolliert. Anlass dafür war der europaweite Tag ohne Verkehrstote. Vor allem E-Scooter, Fahrrad- und Pedelec-Fahrer standen im Fokus. Im Kreis Paderborn lag der Schwerpunkt in den Städten Paderborn und Salzkotten. Insgesamt wurden dort fast 40 Verwarngelder kassiert und mehrere Anzeigen geschrieben. Im Kreis Höxter wurden fast 120 Verstöße festgestellt. Darunter waren über 40 Autofahrer, die zu schnell unterwegs waren.
2: Es ist ziemlich bedeckt im Radio Hochstift Wetter heute. Die Sonne schafft es nur selten mal durch die Wolken. Dazu kann es auch ab und zu ziemlich windig sein. Morgen machen wir dort ähnlich. Wenig Sonne, viele Wolken. Bis zu 20 Grad in Büren und Brakel. Regen gibt es dann erst in der Nacht zu Sonntag und den Sonntagvormittag über. Ansonsten bleibt auch Sonntag ab dem Mittag alles wie heute und morgen. Viele Wolken, kein Regen, maximal 19 Grad.
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2: Ihr kommt besser an mit dem Radio Hochstift Verkehrsservice B64 Richtung Bad Driburg. Kurz nach der Abfahrt Uni wird euer Tempo kontrolliert. 100 dürft ihr fahren. Kommt gut und sicher an. In Mecklenburg-Vorpommern und Berlin wird am Wochenende gewählt. Und klar, für die CDU, die zuletzt beliebtheitstechnisch nicht so ganz weit vorne war, sind das Ergebnisse, die nervenaufreibend und vor allem wichtig sind. Einen Blick aufs Wochenende gibt's in ein paar Minuten bei uns. Ich bin Julia Kleinekemper. Hey!
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0: Am kommenden Sonntag wird gewählt in Berlin und Mecklenburg-Vorpommern. Und es sind wieder Wahlen, die massiven Einfluss auf die Bundespolitik und die Bundesregierung haben dürften. Für die CDU und vor allem für Kanzler Merz geht es um deutlich mehr als nur zwei Landtagswahlen. In Mecklenburg-Vorpommern droht der CDU ein Fiasko. In Berlin hingegen kämpft sie um Platz 1. Und damit steht die Frage im Raum, werden diese Wahlen zum nächsten Denkzettel für den Kanzler? Radio Hochschriftkollege Hossein Asyandi, wie ist denn erstmal die Ausgangslage bei den Wahlen in Mecklenburg-Vorpommern und Berlin?
1: Na, es sind zwei sehr unterschiedliche Rennen. Beide sind für die CDU ein Krimi, muss man sagen. In Mecklenburg-Vorpommern liegen SPD und AfD praktisch gleich auf. Die Ministerpräsidentin von der SPD, Schwesig, plakatiert den Spruch, die Frau gegen Blau. Die Botschaft ist, wenn ihr mich wählt, dann stellt ihr sicher, dass die AfD nicht gewinnt. Die CDU dagegen steht bei nur 6%. Und das wäre ein Drama, wenn sie unter die 5%-Hürde rutschen würde. Das wäre das erste Mal, dass eine Volkspartei in der Nachkriegsgeschichte aus einem Landtag fliegt. In Berlin gibt es ein Kopf-an-Kopf-Rennen zwischen der Linken und der CDU. Es gibt also Chancen, dass die CDU den regierenden Bürgermeister stellt.
0: Welche Folgen könnte denn der Wahlausgang für die Bundespolitik haben?
1: Ja, da wird es dann richtig spannend, vor allem das CDU-Ergebnis. Verliert die CDU wieder deutlich oder fliegt in Mecklenburg-Vorpommern aus dem Landtag, dürfte die Debatte über Kanzler Merz noch lauter werden. In Mecklenburg-Vorpommern wäre es also ein echtes Erfolgssignal, wenn die CDU im Landtag bleibt. Für den Kanzler ist es die Frage, wie lange traut ihm seine Partei noch zu, den Laden zu führen?
0: In dieser Woche haben alle CDU-Ministerpräsidenten Merz den Rücken gestärkt. Wie angezählt ist denn der Kanzler wirklich?
1: Ja, Friedrich Merz steht natürlich massiv unter Druck. Die Zufriedenheitswerte sind auf einem historisch tiefen Stand. Wenn ich eine ganz, ganz vorsichtige Prognose abgeben müsste, dann wäre die, er hat es geschafft, sich innerhalb der Partei die Rückendeckung zu holen, die er braucht, um die nächsten Monate, vielleicht aber nur Wochen weitermachen zu können. Wie lange diese Rückendeckung hält, das ist die große Frage.
0: In Mecklenburg-Vorpommern und Berlin wird an diesem Sonntag gewählt. Für Bundeskanzler Merz geht es dabei auch um die Frage, wie lange seine eigene Partei noch geschlossen hinter ihm steht. 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
1: Mit Danny Hoppe, guten Tag. Jeder, der täglich auf den Autobahnen in NRW unterwegs ist, kann ein Lied davon singen, von immer mehr Baustellen und maroden Brücken. Die sorgen bei uns immer wieder für Staus, Umwege und Sperrungen. Das nervt die Autofahrer, sorgt aber auch in der Wirtschaft für hohe Verluste. Deshalb soll die Sanierung von Brücken in NRW jetzt deutlich schneller vorankommen. Dafür wollen Land, Bund, Kommunen und weitere Institutionen enger zusammenarbeiten. In Düsseldorf wird dazu jetzt am Nachmittag eine gemeinsame Erklärung unterzeichnet. José Nasjandi berichtet aus dem Landtagsstudio Düsseldorf.
2: Das Ziel klingt einfach, der Weg dahin ist es aber nicht unbedingt. Alte und kaputte Brücken sollen schneller ersetzt werden, und zwar bevor wichtige Verkehrswege komplett gesperrt werden müssen. Eines der prominentesten abschreckenden Beispiele ist die Rahmedetalbrücke, die von jetzt auf gleich gesperrt werden musste, und das sorgte jahrelang für Probleme. NRW-Verkehrsminister Krischer sagt, damit Brücken in Zukunft schneller gebaut werden können, müssen Hürden abgebaut und Verfahren einfacher werden. Bei einem Ersatzneubau, also dann, wenn eine alte Brücke abgerissen und an der Stelle eine neue hinkommt, soll deshalb in vielen Fällen auf ein aufwendiges Planfeststellungsverfahren verzichtet werden. Die Bauunternehmen sollen mehr Spielraum bekommen, damit vor Ort schneller praktische Lösungen gefunden werden. Man setzt außerdem große Hoffnungen auf neue Fertigbauweisen. Dieser Vertrag ist eine Art Versprechen, das sich unter anderem Bund, Land, Kommunen, Autobahngesellschaft und Straßen-NRW gegenseitig geben.
1: Und jetzt weitere Meldungen im Überblick. Der Fund von Drohnenteilen in der Nähe des Bundeswehrfliegerhorsts Wunstorf hat die Bundesanwaltschaft auf den Plan gerufen. Sie prüft, ob es eine Verbindung zum Drohnenvorfall am Leipziger Flughafen gibt. Aus Sicherheitskreisen heißt es, dass es sich um einen russischen Ausspähversuch gehandelt haben könnte. Nach der Brandstiftung an der Wuppertaler Synagoge gibt es Hinweise auf ein antisemitisches Motiv. Das hat die Wuppertaler Staatsanwaltschaft bestätigt. Darauf deute unter anderem eine Äußerung des verdächtigen 37-jährigen Afghanen hin, heißt es. In der Fußball-Bundesliga empfangen die Bayern am Abend zum Auftakt des vierten Spieltags Union Berlin. Mit einem Sieg wollen die Münchner zumindest vorübergehend die Tabellenspitze übernehmen. Außerdem wollen sich die Bayern auf das Oktoberfest einstimmen. Am Sonntag geht es für den deutschen Rekordmeister ins Festzelt. Autofahrer können kaum noch hinschauen auf die Preistafeln an den Tankstellen. Jeden Tag geht es nur noch weiter rauf. Die Bundesregierung hat zwar Entlastungen versprochen, die meisten Menschen in Deutschland bleiben aber skeptisch. Das zeigt eine neue Survey-Umfrage für Welt TV. Denn demnach halten 70% der Befragten die geplanten Entlastungen nur für ein Wahlkampfmanöver. Nur 9% glauben, dass es die Politik auch wirklich ernst meint. Gefragt wurde auch, was für Entlastungen sich die Menschen wünschen. Am häufigsten wurde hier eine Senkung der Energiesteuer auf Kraftstoffe genannt, gefolgt von einer Übergewinnsteuer und einer Senkung der CO2-Abgabe. Einen Spritpreisdeckel wollen nur 12% der Befragten.
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3: Mit Holger Winkelmann, guten Tag. Marktstände, Kirmestreiben und ein vielseitiges Bühnenprogramm, das erwartet die Besucherinnen und Besucher am 10. und 11. Oktober beim Brakler Michaelismarkt. Nach dem Vorjahreserfolg gibt es am Veranstaltungssamstag wieder eine Open-Air-Party mit der Band Dolce Vita. Am Sonntag sind dann unter anderem Vorführungen mit Benny's Dance School, einem Kinderzauberer und einer Kampfsportschule geplant. Dazu kommt ein Kinderflohmarkt und die Geschäfte, die sind von 13 bis 18 Uhr verkaufsoffen.
4: Das Radio Hochstift Wetter hat heute nur wenig Sonne für uns und dafür aber immer wieder Wolken. Es bleibt allerdings trocken bei etwa 18 Grad maximal. Das Wochenende schließt sich da unauffällig an, eher bedeckt mit wenig Sonne und immer so Temperaturen um die 20 Grad Marke in Paderborn und Borgentreich. Regen ist wie gesagt nicht da, bis selten in der Nacht zu Sonntag und am Sonntagvormittag. Da können Schauer aufziehen. Ihr kommt besser an mit dem Radio Hochstift Verkehrsservice A44 Richtung Kassel. Zwischen Marsberg und Diemelstadt sind Reifenteile auf allen Fahrstreifen und ein defekter LKW auf dem Standstreifen. Außerdem wird geblitzt B64 Richtung Bad Driburg. Kurz nach der Abfahrt Uni 100 dürft ihr an der Stelle fahren. Wenn ihr noch Staustörungen oder Tempokontrollen seht, ruft gerne an über die 0800 399 3399.
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4: Ihre Tochter hat einen schweren Unfall verursacht. Wenn sie freikommen soll, müssen sie eine Kaution zahlen. Solche Schockanrufe erhalten nach wie vor viele Menschen im Hochstift. Leider fallen auch immer wieder welche darauf rein. In Paderborn-Sande war das aber in einem Fall jetzt mal ganz anders. Das, was ich euch jetzt gleich erzähle, wie ein Betrüger geschnappt wurde, ohne Witz, das könnte auch zur besten Sendezeit in einem Krimi genau so ablaufen. Würdet ihr mir das betrunken erzählen? Ich bin nicht sicher, ob ich es glauben würde. Das ist aber mal ein Teaser, oder? Ganze Geschichte gibt's in ein paar Minuten. Julia Kleine-Kemper hier. Tacho!
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Günstiger ankommen mit dem Radio Hochstift Verkehrsservice B64 Paderborn-Sande Richtung Delbrück. In der 70er-Zone wird euer Tempo kontrolliert. Kommt gut und sicher an.

0: Viertel nach vier ist es, Radio Hochstift hier. Ich bin Julia Kleinekemper. Das Thema Schockanrufe von falschen Polizisten und Staatsanwälten begleitet uns leider schon seit Jahren. Immer wieder fallen meist ältere Leute darauf rein, dass ihre Tochter oder ihr Sohn angeblich einen schweren Unfall verursacht hat und aus der U-Haft freigekauft werden muss. Meistens kommen die Täter ungeschoren davon. Radio-Hochschul-Kollege Dirk Benfeld in Paderborn-Sande ist jetzt aber ein Verdächtiger verhaftet worden und der Fall ist ziemlich spannend.
1: Ja, das ging erstmal genauso los, wie wir es schon aus vielen Meldungen kennen. Ein 72-Jähriger sollte mehrere 10.000 Euro zahlen, damit seine Tochter freikommt. Was die mutmaßlichen Täter nicht ahnten, der Senior hatte das böse Spiel gleich durchschaut und ließ sich nur zum Schein darauf ein.
0: So. Dann stand ein Abholer vor der Tür und wollte so schnell wie möglich das Geld haben. Der 72-Jährige übergab ihm stattdessen aber erstmal nur wertlose Gegenstände und versuchte, ihn festzuhalten. Es kam zu einem Gerangel, bei dem der Senior zu Boden gegangen ist.
1: Kurz danach stand der ältere Mann aber schon wieder auf und verfolgte den Abholer, aber nicht allein. Zwei Zeugen, die den Zwischenfall mitgekriegt hatten, liefen auch mit.
0: Ja, und dann kommen noch mehr Zeugen dazu. Sie parkten einen Citroën zu, der ihnen verdächtig vorkam. Dabei hatten sie wohl den richtigen Riecher. Der Abholer lief nämlich genau zu diesem Auto in Paderborn-Sande, bedrohte die Zeugen mit Pfefferspray und versuchte wegzufahren.
1: Dabei rammte er die beiden Autos, die seinen Wagen in Paderborn-Sande zugestellt hatten. Währenddessen rückte die Polizei an und legte dem mutmaßlichen Betrüger Handschellen an.
0: Da ist ja wirklich mal ein älterer Mann vom Opfer zum Helden geworden, würde ich behaupten. Generell rät die Polizei im Hochstift. Aber wenn ihr solche Schockanrufe erhaltet, legt einfach auf und ruft die richtige Polizei an. 17 Minuten nach vier ist es. Radio Hochstift hier. Guten Tag zusammen.

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0: Es ist 16.30 Uhr, da wird's höchste Zeit für die Nachrichten und die kommen von Holger Winkelmann.
1: Und der wünscht einen schönen guten Tag.
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1: In Paderborn-Sander hat die Polizei nach einem Schockanruf am Nachmittag einen Tatverdächtigen festgenommen. Der 22-Jährige war an der Haustür eines 72-Jährigen erschienen, um dort Geld abzuholen. Angeblich hatte die Tochter des Seniors einen Unfall verursacht und sollte aus der U-Haft freigekauft werden. Der ältere Herr hatte den Betrug aber durchschaut. Es kam zu einem Gerangel und einer anschließenden Verfolgung. Zeugen parkten zum Beispiel das Auto des Abholers zu. Der 22-Jährige rammte zwar die anderen Fahrzeuge noch, kam aber nicht weiter. Schließlich nahm die Polizei ihn fest. Nach dem Fund einer toten Katze in einer Plastiktüte in Nordbeuchen setzt die Tierrechtsorganisation PETA eine Belohnung von 1.000 Euro für Hinweise aus. Die Person, die das Tier einfach wie Abfall entsorgt habe, müsse schnellstmöglich gefunden werden, schreibt PETA in einer Mitteilung. Eine Frau hatte die tote Katze am Montag entdeckt. Daraufhin informierte sie das Ordnungsamt der Gemeinde Borchen, die es wiederum an die Paderborner Polizei weiterleitete. Infos gibt es noch nicht. Zu Michaelis

0: werden am 10. und 11. Oktober wieder tausende Besucherinnen und Besucher in der Brakeler Innenstadt erwartet. Der Werbering organisiert ein buntes Programm mit viel Live-Musik und Attraktionen für die ganze Familie. Radio-Stift-Reporter Dirk Benfeld aus dem Studio Höxter kennt das Programm genauer.
1: Weil sie im letzten Jahr für viel Andrang sorgte, gibt es in diesem Jahr am Veranstaltungssamstag eine Neuauflage der Open-Air-Party mit der Band Dolce Vita. Der Sonntag beginnt mit einem Frühschoppen mit dem Musikverein Auenhausen. Danach gibt es unter anderem Vorführungen von Benny's Dance School, dem Sportpark Brakel und dem Kinderzauberer der große Tobini. Außerdem präsentiert die Kampfsportschule Habeb eine Selbstverteidigungsshow. Die Kinder können sich beim Brakeler Michaelismarkt unter anderem beim Ninja Warrior Kids Action an einem Parcours austoben. Dazu kommt am Sonntag ein Kinderflohmarkt und die Geschäfte sind von 13 bis 18 Uhr geöffnet.
2: Bis zu 18 Grad sind heute so etwa im Radio Hochstift Wetter möglich. Das ist auch der Wert, der so zur Orientierung fürs Wochenende gilt. Dazu gibt es dann heute Morgen und Sonntag immer wieder viele Wolken, nur selten mal Sonne. Regen ist trotzdem eher die Ausnahme in Höxter und Salzkotten. Samstagabend und Sonntagvormittag könnten Schauer runterkommen.
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2: Besser ankommen mit dem Radio Hochstift Verkehrsservice A44 Richtung Kassel. Zwischen Marsberg und Diemelstadt liegen Reifenteile auf den Fahrstreifen. Außerdem ist ein defekter LKW auf dem Standstreifen und es wird geblitzt auf der B64 Richtung Delbrück bei Paderborn Sande. 70 dürft ihr fahren. Kommt gut und sicher ans Ziel. Ich bin Julia Kleine-Kemper. Einen schönen Freitagnachmittag wünsche ich und einen guten Start in Richtung Wochenende.
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0: Erste Freitage, ne? Die sind ja immer so ein bisschen magisch kurz vorm Wochenende. Ich würde behaupten, es ist einer der magischsten Wochentage in dieser Woche, aber auf jeden Fall.
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2: 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Weil jetzt immer mehr Leute immer fragen, ja, wie funktionieren die Tricks dann und er sagt, man muss sich einfach da hinsetzen und einfach, ja, verzaubern lassen und nicht denken, wie funktioniert der Trick und er liebt es einfach, sich ja, verzaubern zu lassen.
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1: Mit Danny Hoppe, guten Tag. Die Spritpreise steigen und steigen. Diesel ist auf den nächsten Höchstwert geklettert, mit im Schnitt 2,47 Euro pro Liter. Die Bundesregierung hat schnelle Entlastungen angekündigt, aber die meisten Menschen in Deutschland glauben nicht an ein ehrliches Versprechen, sondern eher an ein reines Wahlkampfmanöver vor den Landtagswahlen in Mecklenburg-Vorpommern und Berlin. Das zeigt eine aktuelle Umfrage des Meinungsforschungsinstituts Civey. Malte Albrecht aus dem News-Team, denn die ist ziemlich eindeutig ausgefallen.
2: Satte 70% halten das Ganze für ein Wahlkampfmanöver. Nur etwa jeder Elfte glaubt, dass sich die Bundesregierung wirklich darum bemüht. Knapp jeder Sechste sieht eine Mischung aus beidem. Gefragt wurde auch, welche Entlastung sich die Menschen wünschen. Am häufigsten genannt wurde eine niedrigere Energiesteuer auf Kraftstoffe. Dafür sprachen sich 23% der Befragten aus. Knapp dahinter mit 22% eine Übergewinnsteuer. Danach folgen eine niedrigere CO2-Abgabe und ein Spritpreisdeckel. Einen klassischen Tankrabatt oder Direktzahlungen an Geringverdiener wünschten sich laut Umfrage die wenigsten.
1: Was am Ende wirklich rauskommt, ist noch offen. Die schwarz-rote Koalition kann sich bisher noch nicht einigen.
2: Die Mehrheit ist ziemlich deutlich. Satte 70% halten das Ganze für ein Wahlkampfmanöver. Nur etwa jeder Elfte glaubt, dass sich die Bundesregierung wirklich darum bemüht. Knapp jeder Sechste sieht eine Mischung aus beidem. Gefragt wurde auch, welche Entlastung sich die Menschen wünschen. Am häufigsten genannt wurde eine niedrigere Energiesteuer auf Kraftstoffe. Dafür sprachen sich 23% der Befragten aus. Knapp dahinter mit 22% eine Übergewinnsteuer. Danach folgen eine niedrigere CO2-Abgabe und ein Spritpreisdeckel. Einen klassischen Tankrabatt oder Direktzahlungen an Geringverdiener wünschten sich laut Umfrage die wenigsten.
1: Danke, Malte. Und jetzt weitere Meldungen im Überblick. Nach dem Brandanschlag auf die Wuppertaler Synagoge ist der Verdächtige in U-Haft. Das hat die Wuppertaler Staatsanwaltschaft vorhin bestätigt. Der 37-jährige Afghane habe sich klar antisemitisch geäußert, sagte ein Sprecher. Hinweise auf einen islamistischen Hintergrund seien dagegen bisher nicht entdeckt worden. In Hagen soll eine 18-Jährige einen Rollstuhlfahrer mit einer Flüssigkeit übergossen und angezündet haben. Das hat die Polizei mitgeteilt. Der 67-Jährige sei dabei schwer verletzt worden, schwebe aber nicht in Lebensgefahr. Die Verdächtige konnte später in Münster festgenommen werden. In Russland wird seit dem Morgen ein neues Parlament gewählt. Bei der dreitägigen Abstimmung gilt ein Sieg der Partei Geeintes Russland von Kremlchef Putin als sicher. Von der Bundesregierung hieß es heute, die Wahlen seien inszeniert. In den nächsten 3 Jahren werden die Schülerzahlen in Deutschland noch einmal raufgehen. Danach werden sie allerdings deutlich schrumpfen. Davon geht die Bildungsministerkonferenz in einer neuen Prognose aus. Im Jahr 2040 werden demnach dann fast 700.000 Kinder und Jugendliche weniger zur Schule gehen als heute. Als Grund dafür werden die deutlich sinkenden Geburtenzahlen genannt. Strukturschwache ländliche Gegenden verlieren massiv an Bevölkerung. Das gilt vor allem für einige Teile Ostdeutschlands. Dort könnten die Schülerzahlen bis 2040 um rund 21% sinken.
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3: Mit Holger Winkelmann, guten Tag. Ein Senior hat in Paderborn-Sande geistesgegenwärtig gehandelt und dafür gesorgt, dass ein Tatverdächtiger nach einem Schockanruf festgenommen werden konnte. Der 72-Jährige war am Telefon aufgefordert worden, eine 5-stellige Summe zu übergeben. Kurz danach erschien heute Mittag ein Abholer an der Tür, aber der Senior ließ sich nicht auf die Übergabe ein. Es kam zu einer Verfolgung, wobei mehrere Zeugen das Auto des Verdächtigen zuparkten. So konnte der 22-Jährige schließlich verhaftet werden.
4: Im Radio Hochstift Wetter ist es heute und das ganze Wochenende über ziemlich bedeckt. Die Sonne schafft es nur selten mal raus. Da sind nämlich ganz schön viele Wolken im Weg. Wenig Sonne, viele Wolken, also bis zu 20 Grad sind so das ganze Wochenende über drin. Regen gibt's wohl erst in der Nacht zu Sonntag und auch der Sonntagvormittag könnte regnerisch werden. Ansonsten eben alles beim Alten wieder um die so 19, 20 Grad rum. Besser ankommen mit dem Radio Hochstift Verkehrsservice. Und da sage ich euch schon mal was, was euch ab heute Abend beschäftigen dürfte. A44 Richtung Kassel. Zwischen den Anschlussstellen Marsberg und Diemelstadt ist ab heute Abend 20 Uhr bis voraussichtlich Montag um 5 Uhr früh die Straße gesperrt. Das heißt, ihr kommt da auf der A44 gar nicht weiter in dem Bereich zwischen den Anschlussstellen Marsberg und Diemelstadt Richtung Kassel. Genauso sieht es auch aus auf der B64. Und zwar bei Alten wegen Buke auf Höhe der Dionysiusstraße. In beide Richtungen ist da ab heute Abend gesperrt. Genau, auch da solltet ihr auf jeden Fall ein bisschen mehr Zeit einplanen. Bei beiden sind Umleitungen eingerichtet. Außerdem wird geblitzt. B64 Richtung der Elbrück auf Höhe Paderborn-Sande bei 70. Wenn ihr sonst noch Staustörungen oder Blitzer seht, dann meldet euch gerne. Zum Beispiel direkt über die Radio Hochstift-App.
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4: Es gibt so Briefe, bei denen denkt man, oh, wieder Werbung. Dann gibt's die, bei denen denkt man, okay, kann direkt weg, ist Quatsch. Dann gibt's natürlich auch wichtige Schreiben und dann noch die, bei denen man sich unsicher ist. Das klingt erstmal ganz okay, aber brauche ich das? Ist das Kategorie wichtig oder Kategorie Mülleimer? Über ein Schreiben, vor dem die Stadtwerke Warburg warnen, sprechen wir gleich. Kleiner Spoiler vorab, ist am Ende des Tages dann doch Kategorie Mülleimer. Ich bin Julia Kleinekemper, hey!
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0: Sehr geehrte Anwohner, um den deutschlandweiten Einbau von Smart-Metern zu unterstützen, planen wir aktuell die Installation von Smart-Metern in Warburg für die kommenden 6 Wochen. Das ist ein Ausschnitt eines Schreibens, vor dem die Stadtwerke Warburg aktuell warnen. Radio-Hochschiff-Kollege Norbert Janowski, konkret geht es dabei um intelligente Stromzähler.
1: Genau, sogenannte Smart Meter, und zwar von der DMG Deutsche Messwesen GmbH. Die Geräte erfassen ja zum Beispiel den Stromverbrauch ganz genau und schicken die Daten dann vollautomatisch an den Versorger. Das Unternehmen DMG will jetzt die alten Stromzähler durch die neuen Smart Meter ersetzen. Das klingt erstmal ganz gut, ist aber gar nicht notwendig. Ihr müsst eure Stromzähler nämlich nur austauschen lassen, wenn das der zuständige Stromanbieter einfordert.
0: Dazu kommt, dass die Preise der Firma DMG auch nicht so verbraucherfreundlich sind. Sie liegen nämlich deutlich über den gesetzlichen Obergrenzen. Wie gesagt, die Stadtwerke Warburg warnen davor. Bei uns in der Radio Hochstift Redaktion sind aber Infos aus sämtlichen Kommunen im Hochstift aufgelaufen.
1: Eine Hörerin hat uns geschrieben, bei ihr sei ein Brief zu Smart-Mietern vom DMG in Bad Lippspringe angekommen. Sie hat super reagiert, nämlich den Brief gelesen und dann einfach weggeschmissen. Auch aus Paderborn-Neuenbeken haben sich betroffene Anwohner gemeldet.
0: Die Paderborner Verbraucherzentrale kennt dieses Schreiben auch. Sie verweist auf eine Info der landesweiten Verbraucherzentrale. Und die haben wir euch verlinkt, findet ihr in unserer Nachricht zu dem Thema auf radiohochstift.de. 17:45 ist es. Einen schönen Start in Richtung Wochenende mit uns. Musik.

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0: Know-it-all hört ihr noch vor 18 Uhr. Um 17.30 Uhr hört aber erstmal die Nachrichten. Und die hat Holger Winkelmann.
1: Ich wünsche einen schönen guten Abend.
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1: Schockanrufe gibt es ja im Hochstift immer wieder und nur selten gehen die Täter der Polizei auch ins Netz. In Paderborn-Sande, da lief aber jetzt in einem Fall mal alles völlig anders. Radio Hochstift-Reporter Dick Benfeld, ein älterer Herr, durchschaute heute den Trick und sorgte gemeinsam mit anderen Zeugen für eine filmreife Festnahme.
3: Der 72-Jährige war von Betrügern angerufen worden. Angeblich habe seine Tochter einen schweren Unfall verursacht und müsse aus der U-Haft freigekauft werden. Kurz danach stand ein Abholer vor der Tür und wollte mehrere 10.000 Euro mitnehmen. Der Senior gab dem 22-Jährigen aber kein Geld, sondern nur wertlose Gegenstände. Es kam zu einem Gerangel und schließlich rannte der Abholer weg. Der Senior lief zusammen mit anderen Zeugen hinterher. Wieder andere Zeugen hatten in Paderborn-Sande mittlerweile ein verdächtiges Auto entdeckt und zugeparkt. Genau zu diesem Wagen rannte der Abholer, wollte losfahren und rammte die anderen Fahrzeuge. Er kam aber nicht weiter und wurde schließlich von der Polizei festgenommen.
1: Im wohl bekanntesten Lost Place im Hochstift hat es am Nachmittag mal wieder gebrannt. Gegen 15 Uhr rückten 40 Einsatzkräfte an die Paderborner Riemeckestraße 160 aus. Im Erdgeschoss des ehemaligen Nixdorf-Gebäudes war das Feuer ausgebrochen. Warum ist noch unklar. Der Brand konnte schnell gelöscht werden. An dem Gebäude kommt es immer wieder zu Feuerwehreinsätzen. Das ehemalige Nixdorf-Gebäude G soll Anfang Dezember zwangsversteigert werden. Nach dem Fund einer toten Katze in einer Plastiktüte in Nordborchen setzt die Tierrechtsorganisation PETA eine Belohnung von 1.000 Euro für Hinweise aus. Die Person, die das Tier einfach wie Abfall entsorgt habe, müsse schnellstmöglich gefunden werden, schreibt PETA in einer Mitteilung. Eine Frau hatte die tote Katze am Montag entdeckt. Daraufhin informierte sie das Ordnungsamt der Gemeinde Borchen, die es wiederum an die Paderborner Polizei weiterleitete.
0: Im Radio Hochstift Wetter kämpft sich die Sonne ab und zu mal durch. Sie hat aber wenig Chancen gegen die Wolken. Das sieht auch das ganze Wochenende.

0: Wochenende über so aus. Also Sonne und Wolken im Mix, aber die Wolken sind deutlich stärker am Start. Dabei bleibt es größtenteils trocken in Paderborn und Höxter. Samstagabend und Sonntagvormittag sieht es nach aktuellem Stand nach Regenschauern aus. Die Temperaturen liegen immer so um die 20 Grad Marke.
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0: Ihr kommt besser an mit dem Radio Hochstift Verkehrsservice. Da haben wir zwei Sperrungen, die das ganze Wochenende überdauern. A44 Richtung Kassel. Da wird heute Abend um 20 Uhr zwischen den Anschlussstellen Marsberg und Diemelstadt alles nur in Richtung Kassel dicht gemacht. Da kommt ihr nicht durch. Erst wieder ab Montagmorgen um 5. Außerdem B64 Altenbeken-Buke auf Höhe der Dionysiusstraße. Da wird in beide Richtungen gesperrt für Bauarbeiten. Da sollte das Ganze morgen Abend schon wieder beendet werden. In beiden Fällen sind Umleitungen ausgeschildert. Geblitzt wird auf der B64 Richtung Delbrück. Auf Höhe Paderborn-Sande 70 dürft ihr fahren. Kommt gut und sicher an. Startet gut in den Feierabend mit uns. Mein Name ist Julia Kleine-Kemper. Hi.
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0: Nach der Champions League konnte man diese Woche auch die deutschen Clubs in der Europa League bewundern. Vor der Länderspielpause und dem ersten Auftritt von Bundestrainer Jürgen Klopp steht aber noch der vierte Spieltag der Bundesliga auf dem Programm. Und da treffen heute die Bayern noch auf die punktlosen Berliner von Union.
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2: Ja, nachdem der neue Bundeschef-Übungsleiter Jürgen Kloppo-Klopp die halbe Liga für die Länderspiele nominiert hat, sollte hier ein gewisser Motivationsschub zu spüren sein.
3: Ich erwarte sofort mehr. Was kann ich sagen? Um mehr geht erstmal immer.
2: Also alle Mann ran. Und das gilt vor allem für die Gladbacher, denn die Mainzer kommen. Im vierten Anlauf sollten endlich die ersten Punkte her. Und irgendwie muss auch noch ein neuer Trainer gefunden werden.
4: Aber die Mannschaft muss halt wissen, dass man auch sich nicht die Trainer backen kann, wie man gern möchte. Und ist einfach mal die Mannschaft gefragt.
2: Die Kölner fahren zum Hamburger SV. Und nachdem die Hamburger noch jeden Gegner zum Schützenfest eingeladen haben, sollten die Kölner es bei diesem Ausflug nicht nur auf der Reeperbahn krachen lassen.
5: Aber als neutraler Betrachter, da hat dieses Spiel einfach nur Spaß gemacht. Aber richtig fett Spaß gemacht. 8 Tore und wirklich einen rauf und runter, einen hin und her. Es war immer Leben in der Bude, es war immer richtig was los.
2: Ja, es ist der vierte Spieltag und der BVB steht noch immer vor den Bayern. Wenn sie jetzt alle anderen Spiele gewinnen, werden sie Meister. Der erste Schritt muss in Stuttgart getan werden.
6: Auch in dieser Saison ziehen sie für manch einen sogar schon zum Geheimfavoriten dieser Liga.
2: Nachdem Leverkusen in der Europa League den slowenischen Meister, weggefiedelt hat, war man sich einig, dass in allen Bereichen nachgelegt werden muss, will man auch gegen Leipzig bestehen.
7: Das war alles Firlefanz.
2: Und dann haben wir noch die fast Bayern-Besieger von Schalke 04. Die Mitaufsteiger aus Elversberg sind zu Gast. Ja, das könnte ein unangenehmes Spiel werden.
8: Und sollten noch irgendwelche Fragen offen sein? Sie wissen ja, die Antwort lautet wie immer Fußball.
2: Also dann schön anfangen.

0: Ich verabschiede mich für heute schon bei Radio Hochstift. Julia Kleine-Kemper ist mein Name. Wir hören uns Montagmorgen wieder. Als Abschiedsgeschenk gibt's hier aber für euch noch den Song der Woche von Frühkollegin Dania Tölle.
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2: Ich bin ganz offen an dieser Stelle. Es war eine sehr wilde Woche und ich hatte nicht mal Zeit, mich auch nur annähernd mit Musik, geschweige denn neuer Musik zu beschäftigen. Gestern Abend habe ich aber ungefähr noch so, ja, ich würde sagen, eine halbe, dreiviertel Stunde Fernsehen geguckt, bevor ich ins Bett bin und habe natürlich beim Darts reingeschaut, weil es laufen ja gerade die World Series Finals, ne? Und die Dartspieler haben ja immer so Einlaufsongs, die dann immer gespielt werden, wenn sie halt für ihr Match auf die Bühne kommen. Und einer hatte gestern ein Lied, das mich einfach voll erwischt hat. Go Your Own Way von Fleetwood Mac. Das hat Lindsey Buckingham geschrieben nach der Trennung von Stevie Nicks. Und das finde ich ja sowieso immer krass, wenn Bandmitglieder zusammen sind, sich irgendwann trennen und dann wirklich noch weiter professionell zusammenarbeiten. Ich weiß nicht, ob ich das könnte, aber gut. Wenn da so ein Song wie Go Your Own Way bei rauskommt, dann kann sich keiner beschweren, glaube ich. Mein Lieblingssong diese Woche kommt von Fleetwood Mac, Go Your Own Way. Ich bin Dania Tölle.

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1: Mit Danny Hoppe, guten Abend. Die Spritpreise steigen und steigen und viele Autofahrer im Land sind deshalb frustriert und warten auf Gegenmaßnahmen der Politik. Dass diese kommen sollen, wurde in den letzten Tagen immer wieder betont. Was genau geplant ist, war aber unklar. Jetzt werden die Planungen aber offenbar konkreter. Aus Koalitionskreisen ist am Nachmittag durchgesickert, dass man in Berlin über einen neuen Tankrabatt verhandelt. Walter Albrecht aus dem News-Team, wie genau soll der diesmal aussehen?
2: Also wie es heißt, könnte die Energiesteuer auf Benzin und Diesel faktisch wieder um rund 17 Cent pro Liter gesenkt werden. Genauso wie schon beim Tankrabatt im Mai und Juni. Umstritten war und ist es zum Teil immer noch, in welchem Umfang die Mineralölkonzerne die Senkung an die Verbraucher weitergegeben haben. Mit gut 1,6 Milliarden Euro war die Aktion für den Staat außerdem extrem teuer. Deshalb wollte die Regierung eigentlich keine Neuauflage. Aber es gibt dazu, so ist zu hören, noch Verhandlungen mit den Ländern, weil die sich diesmal nach dem Willen der Regierung an den Kosten beteiligen sollen. Der neue Tankrabatt ist, wie es aussieht, nur ein Teil eines Maßnahmenpakets. Laut Bild hat man sich zusätzlich auf einen Spritpreisdeckel geeinigt. Den wollte ja die SPD unbedingt haben. Dabei würde der Staat eine Preisobergrenze bestimmen, die sich an der tatsächlichen Entwicklung des Ölpreises orientiert. Ähnliche Modelle gibt es in Belgien und Luxemburg. Wie die Entlastungen am Ende genau aussehen, erfahren wir womöglich schon bald. Die Entlastungen sollen laut Medienberichten noch heute bekannt gegeben werden.
1: Danke, Malte. Und jetzt weitere Meldungen im Überblick. Nach dem Brandanschlag auf die Synagoge in Wuppertal sitzt der Verdächtige, ein 37-jähriger Afghane, in U-Haft. Er habe sich klar antisemitisch geäußert, sagte ein Sprecher der Staatsanwaltschaft. Hinweise auf einen islamistischen Hintergrund gäbe es bisher aber nicht. Wieder sorgt eine gefundene Drohne für Aufsehen. Diesmal wurden Teile einer Drohne in Niedersachsen gefunden, nur 2 Kilometer entfernt vom Bundeswehrflieger Horst Wunstorf. Die Bundesanwaltschaft prüft einen möglichen Zusammenhang mit dem Drohnenvorfall am Leipziger Flughafen. In NRW und Hessen hat es eine Razzia wegen Betrugs ambulanter Pflegedienste gegeben. Die Behörden hätten ein Millionenvermögen eingefroren und Luxussportwagen abschleppen lassen, teilten Polizei und Staatsanwaltschaft mit. Gegen eine 39-Jährige wurde demnach ein Haftbefehl vollstreckt. Auch ihr Ehemann soll vor den Haftrichter. NRW will mehr für den Kinderschutz tun. In Zukunft soll es verbindliche Standards auch bei kommerziellen Angeboten geben. Zum Beispiel bei Nachhilfe- und Sprachkursen, Reiterhöfen oder Sport- und Ferienprogrammen. Das hat der Düsseldorfer Landtag heute mit großer Mehrheit beschlossen. Denn anders als in öffentlichen Bereichen gäbe es im kommerziellen Raum bisher noch keine verbindlichen Kinderschutzstandards, heißt es von der Landesregierung. Eltern sollten sich aber darauf verlassen können, dass ihre Kinder auch dort gut aufgehoben und geschützt seien. Zum Beispiel soll das Personal für solche Angebote in Zukunft besser überprüft werden. Und das waren die Nachrichten mit Danny Hoppe.
3: Das Wetter hält zum Start ins Wochenende einmal alles für uns bereit. Geht jetzt erst überwiegend trocken durch die Nacht. Morgen früh dann die ersten Schauer. Da wird es aber im Verlauf des Tages langsam trockener. Spitzentemperaturen morgen bei 19 Grad, genauso am Sonntag.
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3: Jetzt besser ankommen mit dem Radio Hochstift Verkehrsservice. Da direkt der Hinweis für euch, dass ab heute die B64 an der neuen Brücke Dionysusstraße bei Buke voll gesperrt wird. Da laufen gerade Bauarbeiten. Das Ganze geht noch bis morgen. Da findet ihr aber auch eine Umleitung. Und dann wird ab heute Abend 20 Uhr die A44 zwischen den Anschlussstellen Marsberg und Diemelstadt, wenn ihr Richtung Kassel unterwegs seid, gesperrt. Auch da laufen Bauarbeiten. Das geht allerdings noch bis Montag 5 Uhr. Und geblitzt wird heute Abend in Paderborn-Sande an der B64, wenn ihr Richtung Dellbrückfahrt. 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Es geht Richtung Feierabend hier in der Spätschicht. Heißt, der Start ins Wochenende ist schon gemacht. Wir gehen jetzt so langsam auch Richtung Feierabend. Marlene bin ich heute Abend für euch am Start. Ich freue mich auf die Zeit mit euch.

0: rein hier in den Freitagabend. Vielleicht geht's für euch heute noch auf Palotte. Dann liebe Grüße an alle Sportlerinnen und Sportler unter euch, die morgen früh halb stramm wieder raus müssen zum Training. Boah, ey, ich kenne das noch von meinem Bruder, alle am Freitag unterwegs gewesen, aber trotzdem samstags morgens pünktlich bei 10 Grad auf dem Feld gewesen. Also wirklich Respekt für euren Einsatz. 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
0: Also, ran da. Ich bin Marlene, drück euch ganz fest die Daumen.
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1: Mit Holger Winkelmann, guten Abend. Ein Senior hat in Paderborn-Sande geistesgegenwärtig gehandelt und dafür gesorgt, dass ein Tatverdächtiger nach einem Schockanruf festgenommen werden konnte. Der 72-Jährige war am Telefon aufgefordert worden, eine fünfstellige Summe zu übergeben. Kurz danach erschien ein Abholer an der Tür, aber der Senior ließ sich nicht auf die Übergabe ein. Es kam zu einer Verfolgung, wobei mehrere Zeugen das Auto des Verdächtigen zuparkten. So konnte der 22-Jährige schließlich verhaftet werden. Nach dem Fund einer toten Katze in einer Plastiktüte in Nordborchen setzt die Tierrechtsorganisation PETA eine Belohnung von 1.000 Euro für Hinweise aus. Die Person, die das Tier einfach wie Abfall entsorgt habe, müsse schnellstmöglich gefunden werden, schreibt PETA in einer Mitteilung. Eine Frau hatte die tote Katze am Montag entdeckt. Marktstände, Kirmestreiben und ein vielseitiges Bühnenprogramm. Das alles erwartet die Besucherinnen und Besucher am 10. und 11. Oktober beim Brakler Michaelismarkt. Nach dem Vorjahreserfolg gibt es am Veranstaltungssamstag zum Beispiel wieder eine Open-Air-Party mit der Band Dolce Vita. Am Sonntag kommt dann unter anderem ein Kinderzauberer. Außerdem gibt es einen Kinderflohmarkt und verkaufsoffen sind die Geschäfte von 13 bis 18 Uhr auch. Das Radio Hochstift Wetter, viele Wolken, wenig Sonne am Wochenende. Am Samstagabend und am Sonntagmorgen, da kann es auch mal regnen. Ansonsten bleibt es so um die 20 Grad an diesem Wochenende wohl trocken.
2: Jetzt besser ankommen mit dem Radio Hochstift Verkehrsservice. Da direkt der Hinweis für euch, dass ab heute die B64 an der neuen Brücke Dionysusstraße bei Buke voll gesperrt wird. Da laufen gerade Bauarbeiten. Das Ganze geht noch bis morgen. Da findet ihr aber auch eine Umleitung. Und dann wird ab heute Abend 20 Uhr die A44 zwischen den Anschlussstellen Marsberg und Diemelstadt, wenn ihr Richtung Kassel unterwegs seid, gesperrt. Auch da laufen Bauarbeiten. Das geht allerdings noch bis Montag 5 Uhr. Und geblitzt wird heute Abend in Paderborn-Sande an der B64, wenn ihr Richtung Dellbrückfahrt. 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Zeit für Feierabend, Zeit fürs Wochenende. Bei einigen ist das auch der Startschuss fürs erste Bierchen an diesem Oktoberfest-Wochenende. Wir quatschen hier heute Abend noch drüber. Ich bin Marlene, sag schon mal Prost, ihr Lieben!
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So Leute, raus mit dem Dirndl und der Lederhosen. Dieses Wochenende geht es los hiermit. Morgen startet das große Oktoberfest in München, aber auch bei uns in Ostwestfalen ist am Wochenende eine Menge los. Zum Beispiel geht es heute Abend schon los mit dem Oktoberfest in der Weberei in Gütersloh. Dann geht es morgen direkt weiter in Detmold in der Tanzschule Fricke und auch im Jägerkrug in Herford. Auch da dürft ihr gerne in Tracht aufschlagen. Wie das richtig geht mit Schleife und so weiter, darüber sprechen wir hier heute Abend in einer Stunde.

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1: Mit Danny Hoppe. Guten Abend. In NRW und Hessen hat es eine Großrazzia gegeben. Es geht um schweren Abrechnungsbetrug in der ambulanten Pflege. Im Mittelpunkt der Ermittlungen stehen 13 Verdächtige zwischen 20 und 54 Jahren. Das haben die Staatsanwaltschaft Wuppertal und die Polizei Düsseldorf mitgeteilt. Malte Albrecht aus dem News-Team. Was genau wird den Verdächtigen vorgeworfen?
2: Im Raum steht unter anderem der Verdacht des gewerbs- und bandmäßigen Betrugs sowie der Geldwäsche. Die Verdächtigen sollen Leistungen für ambulante Intensiv Pflege abgerechnet haben, die gar nicht oder nur unzureichend erbracht wurden. Der Schaden liegt laut den Ermittlern bei rund 11 Millionen Euro. An der Razzia waren mehr als 200 Beamte beteiligt. Sie waren in Hessen und in insgesamt 12 NRW-Städten im Einsatz, unter anderem in Düsseldorf, Dortmund, Wuppertal, Hürth und Mettmann. Eine 39-jährige Frau wurde festgenommen. Ihr Mann sollte heute ebenfalls noch vor einen Haftrichter kommen. Die Ermittlungen liefen seit Dezember vergangenen Jahres. Auslöser waren anonyme Anzeigen.
1: Und was haben die Ermittler bei dem Einsatz alles gefunden?
2: Eine Menge. Insgesamt wurden Vermögenswerte von rund 5,9 Millionen Euro gesichert. Dazu gehören Luxusautos, unter anderem von Maybach, Mercedes und Lamborghini. Außerdem beschlagnahmten die Ermittler Bargeld, Gold, Schmuck, Taschen und Uhren. Auch ein Arztstempel wurde gefunden, der vermutlich zum Fälschen von Verordnungen benutzt wurde. Bei den Hauptverdächtigen lag sogar eine scharfe Waffe mit Munition. Einen besonders erschütternden Fund machten die Beamten in einer Wohnung in Düsseldorf. Hier stießen sie auf ein pflegebedürftiges Kind in sehr schlechtem Zustand. Das Kind wurde sofort ins Krankenhaus gebracht.
1: Danke, Malte. Und jetzt weitere Meldungen im Überblick. Um die Autofahrer zu entlasten, verhandelt die Bundesregierung gerade über einen neuen Tankrabatt. Das ist aus Koalitionskreisen durchgesickert. Konkret könnte die Energiesteuer demnach wieder um 17 Cent gesenkt werden. Auch ein Spritpreisdeckel steht offenbar im Raum. Volkswagen hat seine Gewinnprognose für das laufende Geschäftsjahr deutlich nach unten korrigiert. Sondereffekte würden das Konzernergebnis voraussichtlich um insgesamt rund 10 Milliarden Euro reduzieren, hieß es am Nachmittag von VW. Als Hauptgrund dafür gilt vor allem das China-Geschäft. Der Fund von Drohnenteilen in der Nähe des Bundeswehrflieger Horst Wunstorf hat die Bundesanwaltschaft auf den Plan gerufen. Sie prüft, ob es eine Verbindung zum Drohnenvorfall am Leipziger Flughafen gibt. Aus Sicherheitskreisen heißt es, dass es sich um einen russischen Ausspähversuch gehandelt haben könnte. In den nächsten 3 Jahren werden die Schülerzahlen in Deutschland noch einmal raufgehen. Danach werden sie allerdings deutlich schrumpfen. Davon geht die Bildungsministerkonferenz in einer neuen Prognose aus. Im Jahr 2040 werden demnach dann fast 700.000 Kinder und Jugendliche weniger zur Schule gehen als heute. Als Grund dafür werden die deutlich sinkenden Geburtenzahlen genannt. Allerdings gibt es auch große regionale Unterschiede. Schon länger wird beobachtet, dass vor allem die Großstädte und Ballungsräume wachsen. Strukturschwache ländliche Gegenden verlieren dagegen massiv an Bevölkerung. Das gilt vor allem für einige Teile Ostdeutschlands. Dort könnten die Schülerzahlen bis 2040 um rund 21% sinken. Und das waren die Nachrichten mit Danny Hoppe.
3: Feinstes Herbstwetter fürs Wochenende. Geht morgen nieselig los, gegen Mittag schafft die Sonne aber auch rüber. Und bis 20 Grad sind morgen auch drin. Genauso am Sonntag auch da ein paar Tröpfchen, aber auch immer wieder sonnige Momente.
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3: Jetzt besser ankommen mit dem Radio Hochstift Verkehrsservice. Da direkt der Hinweis für euch, dass ab heute die B64 an der neuen Brücke Dionysusstraße bei Buke voll gesperrt wird. Da laufen gerade Bauarbeiten. Das Ganze geht noch bis morgen. Da findet ihr aber auch eine Umleitung. Und dann wird ab heute Abend 20 Uhr die A44 zwischen den Anschlussstellen Marsberg und Diemelstadt, wenn ihr Richtung Kassel unterwegs seid, gesperrt. Auch da laufen Bauarbeiten. Das geht allerdings noch bis Montag 5 Uhr. Und geblitzt wird heute Abend in Paderborn-Sande an der B64, wenn ihr Richtung Dellbrückfahrt. 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Es geht durch den Freitagabend. Willkommen in der Spätschicht. Bis 21 Uhr reißen wir das Ding hier noch zusammen ab. Marlene bin ich. Kommt gut durch den Feierabend.

geht Richtung Wochenende hier in der Spätschicht. Am Freitagabend machen wir das zusammen. Mit dabei heute Abend auch ganz viele frische Hits. Wir haben New Music Friday, heißt ganz viel neue Musik, die heute rausgekommen ist. Und ich habe einmal drüber gehört und die Highlights für eure Playlist rausgesucht. Ein absolutes Highlight heute, das neue Album von Miley Cyrus. Und es ist das erste Album unter dem Namen Miley, also nicht mehr Miley Cyrus. Und eine kleine Veränderung hört man auch auf dem neuen Album. Bass Persuades heißt es, also Bass überzeugt. Und es ist auch deutlich poppiger als die letzten Alben von ihr. Es ist ein bisschen frecher. Ich bin gespannt, wie sie da jetzt weitermacht. Das absolute Kontrastprogramm kommt dazu heute von Teddy Swims. Den Hit kennen wir schon von ihm. Der hat heute seine neue Single Perfect Man rausgebracht. Und die klingt super schön entspannt. Hat ein bisschen was von Sam Smith früher. Also wirklich sehr, sehr schön. Vor allem für so einen Freitagabend. Wir hören rein in die neue Single von Teddy Swims, Perfect Man. Zuerst gehört hier in der Spätschicht.

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1: Mit Holger Winkelmann, guten Abend. Ein Senior hat in Paderborn-Sande geistesgegenwärtig gehandelt und dafür gesorgt, dass ein Tatverdächtiger nach einem Schockanruf festgenommen werden konnte. Der 72-Jährige war am Telefon aufgefordert worden, eine fünfstellige Summe zu übergeben. Kurz danach erschien ein Abholer an der Tür, aber der Senior ließ sich nicht auf die Übergabe ein. Es kam zu einer Verfolgung, wobei mehrere Zeugen das Auto des Verdächtigen zuparkten. So konnte der 22-Jährige schließlich verhaftet werden. Nach dem Fund einer toten Katze in einer Plastiktüte in Nordborchen setzt die Tierrechtsorganisation PETA eine Belohnung von 1.000 Euro für Hinweise aus. Die Person, die das Tier einfach wie Abfall entsorgt habe, müsse schnellstmöglich gefunden werden, schreibt PETA in einer Mitteilung. Eine Frau hatte die tote Katze am Montag entdeckt. Marktstände, Kirmestreiben und ein vielseitiges Bühnenprogramm. Das alles erwartet die Besucherinnen und Besucher am 10. und 11. Oktober beim Brakeler Michaelismarkt. Nach dem Vorjahreserfolg gibt es am Veranstaltungssamstag zum Beispiel wieder eine Open-Air-Party mit der Band Dolce Vita. Am Sonntag kommt dann unter anderem ein Kinderzauberer. Außerdem gibt es einen Kinderflohmarkt und verkaufsoffen sind die Geschäfte von 13 bis 18 Uhr auch. Das Radio Hochstift Wetter, viele Wolken, wenig Sonne am Wochenende. Am Samstagabend und am Sonntagmorgen, da kann es auch mal regnen. Ansonsten bleibt es so um die 20 Grad an diesem Wochenende wohl trocken.
2: Jetzt besser ankommen mit dem Radio Hochstift Verkehrsservice. Da direkt der Hinweis für euch, dass ab heute die B64 an der neuen Brücke Dionysusstraße bei Buke voll gesperrt wird. Da laufen gerade Bauarbeiten. Das Ganze geht noch bis morgen. Da findet ihr aber auch eine Umleitung. Und dann wird ab heute Abend 20 Uhr die A44 zwischen den Anschlussstellen Marsberg und Diemelstadt, wenn ihr Richtung Kassel unterwegs seid, gesperrt. Auch da laufen Bauarbeiten. Das geht allerdings noch bis Montag 5 Uhr. Und geblitzt wird heute Abend in Paderborn-Sande an der B64, wenn ihr Richtung Dellbrückfahrt. 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Es geht Richtung Feierabend hier in der Spätschicht. Heißt, der Start ins Wochenende ist schon gemacht. Wir gehen jetzt so langsam auch Richtung Feierabend. Marlene bin ich heute Abend für euch am Start. Ich freue mich auf die Zeit mit euch.
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1: Bei uns, You Know Das, featuring Daddy DJ, Flipside.

0: Das kleine Feierabendbier können wir heute Abend schon mal gegen den Krug oder die Moss eintauschen. Dieses Wochenende geht es los mit den Oktoberfesten. In München ist morgen Fassanstich und auch bei vielen kleineren Oktoberfesten hier in der Ecke geht es jetzt am Wochenende los. Und bevor ihr da morgen euer Dirndl aus dem Schrank krabbelt, machen wir hier nochmal eine kleine Nachhilfestunde. Das ist ja eine Wissenschaft für sich. Zum Glück ist Daniela Drabert bei mir. Du bist Profi und weißt, wo die Schleife beim Dirndl genau hin muss.
1: Genau, das kann man sich ganz leicht merken. Rechts für Ring am Finger, RR, und links für ledig. Mhm. Das sind eigentlich die zwei wichtigsten. Grundsätzlich sagt man für Erwachsene, bitte nicht wie eine Küchenschürze binden. Denn man sagt, wenn man es vorne bindet, das ist für kleine Kinder, denn es bedeutet Jungfräulichkeit und hinten soll verwitwet heißen.
0: So, also. Und was noch viel wichtiger ist, du sagst, die Trachtenmode, die kommt auch so ein bisschen bei uns aus Ostwestfalen, richtig?
1: Das ist Ende des 19. Jahrhunderts, ist das en vogue geworden unter den Städtern, die eben auf dem Land Urlaub gemacht haben. Und es gab zwei ostwestfälische Brüder, die nach München ausgewandert sind. Mhm. Und um 1900 dort ein Trachtenmode eröffnet haben. Und als Marketing-Coup haben sie zum 100-jährigen des Oktoberfestes den Bierbrau-Einzug mit Trachtenmode ausgestattet. Mhm. Und das hat einen absoluten Boom ausgelöst, dass dann erstmal wieder das Dirndl und die Lederhose en vogue waren.
0: So, also darf hier am Wochenende auch ordentlich mitgefeiert werden. Wo hier bei uns im Kreis sonst noch was geht am Wochenende, findet ihr auch immer online bei uns im Veranstaltungskalender. Danke dir, Daniela.

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1: Ich bin Lea Matschulat. Die hohen Spritpreise machen nicht nur uns hier in Deutschland zu schaffen. Andere Länder haben die gleichen Probleme. Frankreichs Präsident Macron will deshalb jetzt ein G7-Treffen einberufen, um nach gemeinsamen Lösungen zu suchen. Das kündigte er in Paris an.
2: Mehrfach haben Fischer in Frankreich Energielager blockiert und die Angst, dass der Protest ausarten könnte, ist groß. Präsident Macron hat jetzt noch einmal betont, dass die Preise nicht wegen der Regierung, sondern wegen der schwierigen internationalen Lage so hoch sind. Um dem entgegenzuwirken, will Macron nun den Schulterschluss mit Deutschland und den anderen G7-Staaten suchen. Sie sollen sich mit Blick auf die Gasvorräte, auf Exporte und auch die Produktionskapazitäten stärker absprechen. Zur Debatte stellen will Macron auch, ob die Länder Teile ihrer strategischen Reserven freigeben sollten, um Druck aus dem Markt zu nehmen. Aus Paris, Rahel Sommer.
1: Die Bundesregierung verhandelt mit den Ländern auch darüber, den Tankrabatt wieder einzuführen. Das hat die deutsche Presseagentur aus Koalitionskreisen erfahren. Konkret könnte die Energiesteuer erneut faktisch um 17 Cent gesenkt werden, hieß es. Außerdem gehe es um einen Spritpreisdeckel. Auch nach der Rückendeckung durch die CDU-Ministerpräsidenten steht Kanzler Merz unter Druck. Fast die Hälfte der Menschen in Deutschland rechnet damit, dass er noch in diesem Jahr abgelöst wird. Das zeigt eine neue Umfrage. Am Sonntag drohen der CDU die nächsten beiden Wahldebakel.
3: In den letzten Umfragen liegt die CDU in Mecklenburg-Vorpommern nur noch bei 6% und kämpft um den Einzug in den Landtag. Würde sie den verpassen, hielte es eine Mehrheit von 56% für unwahrscheinlich, dass Merz sich noch als Kanzler halten könnte. Das zeigt eine neue Umfrage. Auch in Berlin droht eine Pleite für die CDU. Derzeit liegen die Linken dort knapp vorn. Der Kanzler hat für den Wahlabend alle CDU-Ministerpräsidenten zu sich eingeladen. Gut möglich, dass es direkt zur Krisensitzung kommt. Thomas Bremser, Nachrichtenredaktion.
1: In Russland haben die Antikriegspartei Jabloko und andere Kräfte Wahlrechtsverstöße gemeldet. Der Jabloko-Chef spricht von massivem Druck auf Wahlbeobachter seiner Partei. In Moskau und St. Petersburg etwa seien sie nicht ins Wahllokal gelassen worden, obwohl sie das Recht hätten, die Stimmabgabe zu kontrollieren. Die Wahl läuft bis Sonntag. Und das waren die Nachrichten mit Lea Matschulat.
4: In der Nacht Tiefstemperaturen um die 12 Grad, ein bisschen stippelt's da, genauso starten wir morgen auch in den Samstag. Im Verlauf des Tages beruhigt sich das dann etwas und Sonntag haben wir sogar wieder mehr Sonnenstrahlen bei uns. Samstag 20 Grad, Sonntag noch 19.
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4: Jetzt besser ankommen mit dem Radio Hochstift Verkehrsservice. Da direkt der Hinweis für euch, dass ab heute die B64 an der neuen Brücke Dionysusstraße bei Buke voll gesperrt wird. Da laufen gerade Bauarbeiten. Das Ganze geht noch bis morgen. Da findet ihr aber auch eine Umleitung. Und dann wird ab heute Abend 20 Uhr die A44 zwischen den Anschlussstellen Marsberg und Diemelstadt, wenn ihr Richtung Kassel unterwegs seid, gesperrt. Auch da laufen Bauarbeiten. Das geht allerdings noch bis Montag 5 Uhr. Und geblitzt wird heute Abend in Paderborn-Sande an der B64, wenn ihr Richtung Delbrückfahrt. 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Zeit für Feierabend, Zeit fürs Wochenende. Bei einigen ist das auch der Startschuss fürs erste Bierchen an diesem Oktoberfest-Wochenende. Wir quatschen hier heute Abend noch drüber. Ich bin Marlene, sag schon mal Prost, ihr Lieben!

0: So, servus miteinander. Wir stimmen uns hier heute Abend schon mal zusammen ein aufs erste Oktoberfestwochenende. Morgen geht es los in München. Heute Abend starten auch schon die ersten Oktoberfeste bei uns. Ich stehe hier heute Abend tatsächlich sogar im Dirndl. Bin aber nicht die Einzige, die in Stimmung ist. Hannes Höfer hat auch schon die Lederhose rausgekramt.
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2: Das Oktoberfest, das ist ein Volksfest für die ganze Familie. Das ist nicht nur Saufen in Trachten, nee. Wie komme ich da auch drauf? Das ist einfach nur ein Missverständnis. Irgendwann hat mal einer gesagt, hier ist Trinken mit Maß. Und das ist dann irgendwie aus dem Ruder gelaufen. Viele denken, Oktoberfest ist einfach nur Karneval mit größeren Gläsern. Ballern im Bierzelt, Zechen am Zapfahren, Schickern beim Schunkeln. Einige glauben sogar, dass nach zwei Maß Bier überhaupt erst der bayerische Dialekt entstanden ist. Ich bin zwar kein Sprachforscher, aber ich verstehe schon, wo der Gedanke herkommt. Wiesen, Haxen, Diesen, Dassen, Dosen, Wassen, ein, zwei Xufe. Ja, wenn ich ein bisschen Schlagseite habe, klingt das schon ähnlich. Und ich mache mich nicht drüber lustig. Ja? Da ist viel Neid dabei. So viel Tradition, Lederhosen, Dirndl und diese tolle Hymne der Bayern. Ein Prosit der Gemütlichkeit. Irgendwie so. Dazu kommt eine Promi-Dichte wie in Monaco. Und dieser geheime Dirndl-Code. Single oder nicht, verrät die Schleife. Links Flirten erwünscht, rechts die Messe ist gelesen. Das ist doch genial. Hier nochmal die Eselsbrücke. Rechts ist da, wo der Daumen links ist. Aber die Hände trotzdem immer für sich behalten, Freunde.

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1: Mit Holger Winkelmann, guten Abend. Ein Senior hat in Paderborn-Sande geistesgegenwärtig gehandelt und dafür gesorgt, dass ein Tatverdächtiger nach einem Schockanruf festgenommen werden konnte. Der 72-Jährige war am Telefon aufgefordert worden, eine fünfstellige Summe zu übergeben. Kurz danach erschien ein Abholer an der Tür, aber der Senior ließ sich nicht auf die Übergabe ein. Es kam zu einer Verfolgung, wobei mehrere Zeugen das Auto des Verdächtigen zuparkten. So konnte der 22-Jährige schließlich verhaftet werden. Nach dem Fund einer toten Katze in einer Plastiktüte in Nordborchen setzt die Tierrechtsorganisation PETA eine Belohnung von 1.000 Euro für Hinweise aus. Die Person, die das Tier einfach wie Abfall entsorgt habe, müsse schnellstmöglich gefunden werden, schreibt PETA in einer Mitteilung. Eine Frau hatte die tote Katze am Montag entdeckt. Marktstände, Kirmestreiben und ein vielseitiges Bühnenprogramm. Das alles erwartet die Besucherinnen und Besucher am 10. und 11. Oktober beim Brakler Michaelismarkt. Nach dem Vorjahreserfolg gibt es am Veranstaltungssamstag zum Beispiel wieder eine Open-Air-Party mit der Band Dolce Vita. Am Sonntag kommt dann unter anderem ein Kinderzauberer. Außerdem gibt es einen Kinderflohmarkt und verkaufsoffen sind die Geschäfte von 13 bis 18 Uhr auch. Das Radio Hochstift Wetter, viele Wolken, wenig Sonne am Wochenende. Am Samstagabend und am Sonntagmorgen, da kann es auch mal regnen. Ansonsten bleibt es so um die 20 Grad an diesem Wochenende wohl trocken.
2: Jetzt besser ankommen mit dem Radio Hochstift Verkehrsservice. Da direkt der Hinweis für euch, dass ab heute die B64 an der neuen Brücke Dionysusstraße bei Buke voll gesperrt wird. Da laufen gerade Bauarbeiten. Das Ganze geht noch bis morgen. Da findet ihr aber auch eine Umleitung. Und dann wird ab heute Abend 20 Uhr die A44 zwischen den Anschlussstellen Marsberg und Diemelstadt, wenn ihr Richtung Kassel unterwegs seid, gesperrt. Auch da laufen Bauarbeiten. Das geht allerdings noch bis Montag 5 Uhr. Und geblitzt wird heute Abend in Paderborn-Sande an der B64, wenn ihr Richtung Delbrückfahrt. 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Es geht durch den Freitagabend. Willkommen in der Spätschicht. Bis 21 Uhr reißen wir das Ding hier noch zusammen ab. Marlene bin ich. Kommt gut durch den Feierabend.

0: Kommt rein hier in den Freitagabend. Vielleicht geht's für euch heute noch auf Palotte. Dann liebe Grüße an alle Sportlerinnen und Sportler unter euch, die morgen früh halb stramm wieder raus müssen zum Training. Boah, ey, ich kenne das noch von meinem Bruder, alle am Freitag unterwegs gewesen, aber trotzdem samstags morgens pünktlich bei 10 Grad auf dem Feld gewesen. Also wirklich Respekt für euren Einsatz. 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
0: Also, Randa, ich bin Marlene, drück euch ganz fest die Daumen.

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1: Ich bin Lea Matschulat. Um die Verbraucher zu entlasten, wird die Bundesregierung erneut einen Tankrabatt einführen, außerdem geplant ein Spritpreisdeckel. Es gibt eine grundsätzliche Einigung auf beide Maßnahmen. Das erfuhr die Deutsche Presseagentur nach Verhandlungen der Bundesregierung mit Vertretern der Länder aus Regierungskreisen. Zwei Wochen nach der Landtagswahl in Sachsen-Anhalt richten sich die Blicke mit Spannung auf den anstehenden Wahlsonntag. Dann wird in Mecklenburg-Vorpommern und in Berlin gewählt. Es könnte knapp werden. Vor allem in Mecklenburg-Vorpommern, wo sich ein Kopf-an-Kopf-Rennen zwischen SPD und AfD abzeichnet.
2: Mittlerweile hat die amtierende Ministerpräsidentin Schwesig mächtig aufgeholt und führt in den neuesten Umfragen. Bitter werden dürfte es dagegen für die CDU, denn die liegt aktuell nur bei mageren 6%. In Berlin könnte erstmals eine linken Politikerin regierende Bürgermeisterin werden. Die Partei liegt derzeit knapp vor der amtierenden CDU. Die Wahlen haben definitiv Folgen für die Bundespolitik, denn je nachdem, wie die CDU abschneidet, könnte die Debatte um Kanzler Merz erneut Fahrt aufnehmen. Thomas Bremser, Nachrichtenredaktion.
1: Zeitenwende auch am Himmel. Dutzende amerikanische Tarnkappenjets vom Typ F-35 hat Deutschland in den USA bestellt. Am Abend wurde in den USA im Beisein von Verteidigungsminister Pistorius der erste fertige Kampfjet für Deutschland präsentiert.
3: Das US-Rüstungsunternehmen Lockheed Martin liefert in Texas den ersten von Deutschland bestellten Kampfjet vom Typ F-35 aus. Verteidigungsminister Pistorius sprach von einer neuen Ära mit dem modernsten Kampfflugzeug der Welt. Die Bundesregierung will 35 der Maschinen für 10 Milliarden Euro kaufen. Das Flugzeug soll die überalterte Tornado-Flotte ablösen und dann einen wichtigen Teil zur Abschreckung beitragen. Die Ausbildung von Piloten und Technikern in den USA hat in diesem Jahr begonnen. Aus New York, Anne Pollmann.
1: Jan Böhmermann beendet seine Show ZDF Magazin Royal zum Jahresende. Man befinde sich aktuell in guten Gesprächen zu einem möglichen neuen Showkonzept, teilte das ZDF mit. Satiriker Böhmermann führt seit mehr als 6 Jahren durchs ZDF Magazin Royal. Und das waren die Nachrichten mit Lea Matschulat.
4: Das Wetter.
5: Einen ziemlich klaren Himmel haben wir über uns. Wolken sind nur noch vereinzelt drin. Regen ist gerade auch nicht dabei. Bis 15 Grad sind im Moment in der Spitze drin. Morgen bleibt es neben ein paar seltenen örtlichen Schauern dann weiter trocken. Dazu einige Wolken. Ab und zu schaffen es aber auch ein paar Sonnenstrahlen zu uns.
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5: Ja, kurz nach 9 und die Straßen sind immer noch ziemlich voll. Das hier sind die längsten Staus ab 10 Minuten Zeitverlust. Es geht los auf der A1 Köln Richtung Dortmund zwischen dem Kreuz Wuppertal Nord und Gebelsberg. 1 Kilometer, 10 Minuten länger. Die A1 Köln Richtung Münster zwischen Schwerte und Unna. 2 Kilometer, eine knappe Viertelstunde plus. Dann gehen wir auf die A2 Dortmund Richtung Hannover zwischen Veltheim und Rehren. 5 Kilometer, eine knappe Dreiviertelstunde kommt da oben drauf. Und in der Gegenrichtung auf der A2 Hannover Richtung Dortmund zwischen dem Kreuz Bad Ohnhausen und Flotow West, da staut es sich für 4 Kilometer wegen Bauarbeiten 23 Minuten mehr. Die A3 Oberhausen Richtung Arnheim zwischen Oberhausen-Holten und dem Kreuz Oberhausen, da ist 1 Kilometer Stau, 12 Minuten dauert es länger. Die A40 Venlo Richtung Duisburg zwischen Wachtendonk und Neukirchen-Fluhn, 1 Kilometer, eine Viertelstunde plus. Die A44 Dortmund Richtung Kassel zwischen Lichtenau-Westfalen und Warburg, 2 Kilometer, 25 Minuten mehr. Und die A45 habe ich noch Gießen Richtung Hagen zwischen Freudenberg und dem Kreuz Olpe Süd. 2 Kilometer, 11 Minuten länger. Allen unterwegs viel Geduld und eine gute Fahrt. Hallo, der Freitagabend ist das. Und habt ihr es schon gesehen? In Bolivien wurde zum ersten Mal seit über 100 Jahren eine neue Katzenart entdeckt. Trägt jetzt die Bezeichnung Leopardus tilcao. Ich hoffe, ich habe es richtig ausgesprochen. Und sieht wirklich aus wie so ein kleiner Leopard mit ganz großen Augen und ist kleiner als eine Hauskatze. Ey, ich habe fast geheult, als ich die Fotos gesehen habe. So süß finde ich die. Sarah Heinz ist hier, Katzenfan aus Überzeugung. Und hier geht's jetzt weiter mit Musik.
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5: Sound von David Guetta und Jennifer Lopez ist das für euch. Save Me Tonight.

0: Toto. Afrika war das am Freitagabend. Ja, und Leute, morgen, da geht es wieder los. Das Oktoberfest startet. In München werden rund 6 Millionen Besucherinnen und Besucher erwartet. Aber auch hier in NRW haben wir ganz viele kleinere Versionen der Wiesn. Also, ja, ganz egal, wo es hingeht, ob nach Bayern oder nach NRW. Dirndl und Lederhose sollten so langsam auf jeden Fall schon ready sein. Die Kleidung ist auf der Wiesn nämlich das A und O.
1: Haben Sie eine Lederhose?
2: Nein.
1: Warum nicht?
2: Weil ich ganz dünne Beine habe. Ich sehe nicht gut aus.
3: Mein Dirndl ist pink und geht auf jeden Fall bis zu den Knien.
1: Wie schaffen Sie ein schönes Dekolleté?
3: Ist vorhanden.
4: Mit einem guten, schönen Push-up, ne?
1: Also alles nach oben, was geht.
4: Genau.
1: Was halten Sie denn so von Trachten?
4: Zu einem Oktoberfest unbedingt. Leute, die mit Jeans dahin gehen, weiß ich nicht. Also würde mir persönlich nicht so gut gefallen.
1: Und Ihr Mann hat eine Lederhose?
5: Ja, 3/4 in braun. Steht ihm sehr gut.
1: Kann er gut tragen, ja?
5: Ja.
1: Tragen Sie das auch privat?
2: Nee, auf gar keinen Fall.
0: Na, mit genug Überzeugung kann aber jeder so eine Hose rocken, auch im Alltag. Oh ja, und wenn es zu eng ist, vielleicht habt ihr ja noch ein bisschen Rapsöl über zu Hause, ne?
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schönen Abend wünsche ich euch. Sarah Heinz ist hier am Freitag und wir springen hier direkt wieder in die Musik rein. Asha ist gleich mit dabei. Self-Aware von Tempa City habe ich für euch. Und los geht's jetzt ein Ticken ruhiger mit Rosalyn und dem Song Snap.

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0: Der Freitagabend ist hier und das nächste Duo hier, das weiß auf jeden Fall, wie man gute Laune in einen Song verpackt. Fast Boy, die beiden Brüder aus Berlin, die waren bei uns im Studio. Vor kurzem ist nämlich ihre neue Single Music Sounds rausgekommen und dazu wollten wir natürlich mehr wissen.
1: Also es ist auf jeden Fall ein schön sommerlich leichter, gut gelaunter, grooviger Song, der daherkommt. Und wir machen gerne mal was mit ein bisschen, ja, nicht nur so pure Happiness, ein bisschen nostalgisch, ein bisschen emotional auch. Bei der Nummer haben wir tatsächlich auch mal gedacht, ey, wir können als Fastboy auch ruhig mal einen Song machen, zu dem man einfach gut tanzen kann, zu dem man sich irgendwie in den Herbst noch rein richtig schön wohlfühlen kann und sommerlich.
0: Ja. Klingt ja auch wie das perfekte Gegenmittel, jetzt wo es draußen wieder grauer und dunkler wird. Eigentlich, ne, klingt's genau richtig, aber ja auch irgendwie so ein bisschen schräg vom Timing her. Also wie kommt man denn auf die Idee, ausgerechnet jetzt im Herbst so eine Sommernummer rauszubringen, haben wir uns gefragt. Wann kam denn die Idee dazu?
1: Im Winter.
2: Der Song entstand im Winter. Das ist aber ganz häufig so, dass die ganz sommerlichen Ideen im Winter entstehen. Da wahrscheinlich, weil man sich da im Kopf dahin träumt. Und der ist entstanden letztes Jahr im November oder sowas. Letztes Jahr im November an einem kalten Tag an der Spree. Also manchmal dauern Songs 3 Jahre, manchmal dauern die einen Tag. Der Song war ich recht schnell fertig, nach so 3 Stunden.
1: Und dann haben wir den ein halbes Jahr später, glaube ich, wieder aufgemacht. Wir sind nochmal ins Studio gegangen. Ja, fast wie so ein bisschen 70s, 80s grooviger, auch mit ein paar Gitarren reingebracht und so. Diese Drums und so.
0: Ja, hört sich doch nach einer sehr entspannten Nummer an. Und ich finde, wie Fastboy da rangehen, macht das Ganze auch irgendwie noch mal cooler und lockerer. Music Sounds ist das jetzt für euch von Fastboy.
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1: Ich bin Diana Kramer. Die schwarz-rote Koalition hat zur Entlastung bei den hohen Spritpreisen eine grundsätzliche Einigung auf einen Tankrabatt und einen Spritpreisdeckel erzielt. Das erfuhr die deutsche Presseagentur aus Regierungskreisen nach Verhandlungen der Bundesregierung mit Vertretern der Länder.
2: Den Tankrabatt kennen Autofahrer schon. Im Sommer war er für 2 Monate in Kraft, senkte die Steuern auf Benzin und Diesel um rund 17 Cent. Wobei nicht alles davon bei den Tankenden ankam. Außerdem kosteten die 2 Monate Tankrabatt die Regierung Milliarden. Das wird nun also wieder teuer, gilt aber immerhin als schnell wirksame Maßnahme. Ein Spritpreisdeckel ist neu für Deutschland. Es gibt ihn aber zum Beispiel in Belgien und Luxemburg. Dabei legt der Staat einen Höchstpreis für Sprit fest, unter anderem anhand von Ölpreis, Transportkosten und festgelegter Marge für die Händler. Aus Berlin, Ronny Thorau.
1: 2 Wochen nach der einschneidenden Landtagswahl in Sachsen-Anhalt wird an diesem Sonntag in Mecklenburg-Vorpommern und Berlin gewählt. Neue Umfragen sagen in Mecklenburg-Vorpommern ein knappes Rennen zwischen SPD und AfD und in Berlin zwischen Linke und CDU voraus. Je nachdem, wie die CDU abschneidet, könnte die Debatte über die politische Zukunft von Parteichef und Kanzler Friedrich Merz erneut Fahrt aufnehmen. Seit Anfang der Woche beschäftigt der Fund von Drohnenteilen in der Nähe des Militärflughafens Wunsdorf in Niedersachsen die Ermittler. Die Bundesanwaltschaft prüft nun einen möglichen Zusammenhang mit dem Drohnenvorfall am Flughafen Leipzig.
3: Auch heute suchen Ermittler das schwer zugängliche Gelände bei Hannover nach Hinweisen ab. Dort war die Drohne abgestürzt und in mehrere Teile zerbrochen, ganz in der Nähe eines wichtigen Standorts der Bundeswehr. Der NDR berichtet, die Bauweise der Drohne ähnele der Drohne in Leipzig. Ein Teil solle aus einem 3D-Drucker stammen und nicht im Handel erhältlich sein. Am Flughafen Leipzig-Halle war Anfang August eine mit Sprengstoff präparierte Drohne gefunden worden, neben ukrainischen Frachtflugzeugen. Die Bundesregierung macht Russland verantwortlich. Thomas Bremser, Redaktion.
1: Zum Fußball. Die Frauenbundesliga wird ab kommenden Sommer nicht mehr vom Deutschen Fußballbund organisiert. Das hat nun auch offiziell ein außerordentlicher DFB-Bundestag entschieden. Ab 1. Juli 2027 ist der Ligaverband FBL e.V. für die 14 Frauenbundesligisten zuständig. Und das waren die Nachrichten mit Diana Kramer.
4: Nach 10 ist es schon. Wahnsinn. Sarah Heinz ist hier und egal, wo ihr gerade so sitzt oder unterwegs seid, ich hoffe, ihr habt einen entspannten Abend.
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4: Mark Forster, der läuft inzwischen ja nicht nur viel im Radio, bei vielen hat der Gute inzwischen auch den Social Media Feed erobert und zwar als Meme. Da gibt es seit einer Zeit so Witzsprüche über ihn und da muss er auch selbst drüber lachen. Finde ich super. Ihr hört ihn jetzt mit Chöre.
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0: Ich sage ja ehrlich, das wäre mein persönlicher Albtraum. Aber Geschmäcker sind ja bekanntlich verschieden. Auf dem Ballermann gibt es jetzt die Möglichkeit zu heiraten. Also so ganz offiziell direkt neben dem Megapark. Ballermannstar Lorenz Büffel hat da eine Kapelle eröffnet mit so einem Neonschild vorne dran. Das sieht ein bisschen aus wie in Las Vegas. Und der Ansturm ist tatsächlich ziemlich groß. Knapp 4000 Menschen haben sich da schon angemeldet und wollen die Nächsten sein. Aber sind wir mal ehrlich, ne? Direkt bei der Partymeile, da kann es ja auch passieren, dass man ja aus Versehen in diese Kapelle reinstolpert mit der ganz großen Liebe, die man am Abend nach 15 Bier dann kennengelernt hat. Deswegen haben wir mal bei Anwalt Arndt Kempkens nachgefragt, ob so eine Ballermann-Hochzeit wirklich rechtskräftig möglich wäre.
1: Eine gesetzliche Obergrenze für Promille, beispielsweise wie beim Autofahren, 1,1, gibt es bei der Eheschließung nicht. Allerdings, wenn festgestellt wird, dass die Betroffenen zu betrunken sind, dass sie überhaupt nicht mehr wissen, was sie tun, dann muss der Standesbeamte oder die Standesbeamtin die Eheschließung abbrechen, weil ja Zweifel an der Ernsthaftigkeit bestehen müssen und an der Geschäftstüchtigkeit und an der Geistestätigkeit.
0: Ja, also ihr habt's gehört. Grundsätzlich könnt ihr jetzt rechtskräftig am Ballermann heiraten, wenn ihr am Altar nicht zu doll schwankt. Ich glaube, da werden die Scheidungsanwälte in der nächsten Saison ja ganz gut zu tun haben, ne?
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zusammen, Sarah Heinz ist hier und wir machen direkt wieder weiter mit Musik. Drei Hits am Stück habe ich jetzt für euch von Sascha, von Shawn Mendes und von Leonie. Die legt hier jetzt auch zuerst los. Habt einen schönen Abend.

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0: Diese Woche arbeiten bundesweit Medien aller Art zusammen, zum Beispiel Fernsehen, Zeitungen und auch Radio, und das für die Demokratie. Die Aktion läuft unter dem Motto, Demokratie braucht viele Stimmen, denn das ist für eine funktionierende Demokratie ja auch super wichtig, ne? Dass so viele Stimmen wie möglich gehört werden. Deshalb sprechen wir diese Woche mit euch über das Thema Demokratie und Medien, und da haben wir euch auch mal gefragt, ja, wie ihr unser Radioprogramm eigentlich so gestalten würdet, wenn ihr einen Tag lang Chefin oder Chef wärt.
1: Irgendwie was Freundlicheres, dass die Leute wieder Spaß haben und nicht nur Sorgen, Sorgen, Sorgen. Irgendwie Lustigeres.
2: Ich will versuchen, möglichst viele internationale Menschen einzuladen, um einfach ein Spektrum der verschiedenen Kulturen, die wir hier haben, zu repräsentieren, dass alle, die reinhören, sich einmal gesehen fühlen.
3: Auf die einzelnen Randgruppen, sag ich mal, noch eingehen. Ne? Also ganz viele Arbeitslose oder Wohnungslose. Ne?
4: So ein Podcast-Style, so viele Menschen mit unterschiedliche Perspektiven und einfach quatschen.
5: Dann noch super Musik.
0: Ja gut, ne? Die haben wir natürlich schon, die gute Musik. Hört ihr jetzt von Tiffany Harris.
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1: Ich bin Diana Kramer. Autofahrer in Deutschland sollen angesichts der hohen Spritpreise kurzfristig mit einem neuen Tankrabatt entlastet werden. Das teilte die Bundesregierung am Abend mit. Es werde angestrebt, dass der Tankrabatt Anfang Oktober umgesetzt wird. Er soll dann bis Ende des Jahres gelten. Wird er voll weitergegeben, könnte die Entlastung 17 Cent pro Liter betragen, wie schon im Mai und Juni. Daneben ist spätestens ab Januar auch ein Spritpreisdeckel geplant. Zwei Wochen nach der Landtagswahl in Sachsen-Anhalt richten sich die Blicke mit Spannung auf den anstehenden Wahlsonntag. Dann wird in Mecklenburg-Vorpommern und Berlin gewählt. Es könnte knapp werden, vor allem in Mecklenburg-Vorpommern, wo sich ein Kopf-an-Kopf-Rennen zwischen SPD und AfD abzeichnet.
2: Mittlerweile hat die amtierende Ministerpräsidentin Schwesig mächtig aufgeholt und führt in den neuesten Umfragen. Bitter werden dürfte es dagegen für die CDU, denn die liegt aktuell nur bei mageren 6%. In Berlin könnte erstmals eine linken Politikerin regierende Bürgermeisterin werden. Die Partei liegt derzeit knapp vor der amtierenden CDU. Die Wahlen haben definitiv Folgen für die Bundespolitik, denn je nachdem, wie die CDU abschneidet, könnte die Debatte um Kanzler Merz erneut Fahrt aufnehmen. Thomas Bremser, Redaktion.
1: Deutschland hat in den USA dutzende amerikanische Tarnkappenjets vom Typ F-35 bestellt. Am Abend wurde in Texas im Beisein von Verteidigungsminister Boris Pistorius der erste Kampfjet übergeben.
3: Verteidigungsminister Pistorius sprach von einer neuen Ära mit dem modernsten Kampfflugzeug der Welt. Die Bundesregierung will 35 der Maschinen für 10 Milliarden Euro kaufen. Das Flugzeug soll die überalterte Tornado-Flotte ablösen und dann einen wichtigen Teil zur Abschreckung beitragen. Die Ausbildung von Piloten und Technikern in den USA hat in diesem Jahr begonnen. Aus New York, Anne Pollmann.
1: US-Präsident Donald Trump verbietet dem renommierten TV-Sender CNN ab sofort den Zugang zum Weißen Haus. Betroffen von dem Verbot sind auch der Sender MS Now und das Newsportal Politico, schrieb er auf seiner Plattform True Social. Trump wirft ihnen vor, Fake News zu verbreiten. Der US-Präsident führt schon länger einen Kampf gegen Medien, die kritisch über ihn berichten. Und das waren die Nachrichten mit Diana Kramer.
4: Endspurt, der Freitag ist fast vorbei, aber gut, dass das Wochenende damit nicht auch schon rum ist, ne? Sarah Heinz ist hier, schön, dass ihr am Start seid.
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4: Und hier kommt ein richtiger Klassiker für euch von Sting. Vor fast 40 Jahren ist der Song rausgekommen, nur wenige Jahre nach der letzten gemeinsamen Tour mit The Police. Englishman in New York ist das für euch.

0: So, wir schreiben ja das Jahr 2026 und ich glaube, seit einer Weile wird es immer deutlicher. Wir leben aktuell in einem Zeitalter von Song-Comebacks. Alle paar Jahre kommen ja wieder Lieder hoch, die man gefühlt jahrzehntelang nicht gehört hat. Erst trendet die Nummer dann auf Social Media und dann landet sie oft wieder in den Charts und wird auch öfter im Radio gespielt. Das ist jetzt auch bei einer Nummer von Wir sind Helden passiert, beim Song von Hier an blind. Über 20 Jahre ist der Song schon alt und jetzt ist er plötzlich wieder auf Platz 4 der Single-Charts. Ja, vor ein paar Wochen hatte ein Influencer den Song nämlich nochmal hochgepusht. Seitdem sind viele auf den Trend aufgesprungen, haben auch eigene Videos mit dem Lied hochgeladen und alles. Deswegen hat sich jetzt auch der Gitarrist von Wir sind Helden, Mark Tavassol, gemeldet und einen Funfact über den Song rausgehauen, den noch niemand wusste.
1: Rolf Zukowski hat einen Sohn, Ali, und er hat mir damals eine Gitarre verkauft, die habe ich heute noch. Nur damals habe ich Tag und Nacht drauf gespielt, weil sie halt neu war. Und nachts um 3 oder sonst wann ist mir dann dieses Riff eingefallen. Und daraus ist später Von Hier an blind entstanden.
0: Ja, und noch einen Funfact, den gibt's hier von uns. Von Hier an blind und auch noch ein paar andere Songs von Wir sind Helden, die wurden damals auch als französische und sogar als japanische Version aufgenommen.

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Halb zwölf ist es, ihr hört die Freitagnacht mit mir, Sarah Heinz. Und ich mache mir hier gleich noch schön einen Mitternachts-Snacky, bevor es nach Hause geht. Ich hoffe, ihr habt schön und entspannt, wo auch immer ihr gerade seid. Musik von Nico Santos ist das jetzt für euch.

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0: Morgen startet wieder das größte Volksfest der Welt, das Oktoberfest in München. 16 Tage lang wird da gefeiert mit gut 6 Millionen Menschen. Ja, und die trinken natürlich auch besonders viel, ne? Bis zu 7 Millionen Liter Bier werden da ausgeschenkt, auch mal wieder zu Rekordpreisen. Eine Maß, also ein Liter Bier, kostet über 15 Euro. Weiß ich jetzt nicht, ob das echt sein muss. Naja, aber wenn ihr da hingeht oder vielleicht gerade auch über Nacht schon auf dem Weg seid, haben wir hier noch ein paar Tipps für euch. Es gibt nämlich ein paar Sachen, die sollte man auf der Wiesn nicht sagen.
1: Top 5.
2: Entschuldigung, wissen Sie, wo ich diesen Herrn Ozapfdis finde?
3: Du Zipfelklatscher, du Greislicher.
1: Top 4.
2: Hallo, haben Sie auch Lebkuchenherzen mit so einem Schriftzug wie wir können ja Freunde bleiben?
3: Ohrstein.
1: Top 3.
2: Also für uns zwei Matcha Latte, ein Pfefferminztee und 3 Banana Breads. Aber vegan und glutenfrei bitte, ja?
3: Windig, Zigarettenbierschall.
1: Top 2.
2: Ja, mein Gott, es ist Samstagnachmittag. Sie werden ja wohl noch einen Tisch für 4 Personen haben.
3: Du Gifthafer.
1: Top 1.
2: Was? 15 Euro? Ich hatte eine Mass bestellt, nicht 3.
3: Oberschaftelhuber.
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1: Ich bin Diana Kramer. Der Tankrabatt ist zurück. Bund und Länder haben sich darauf geeinigt, Autofahrer wegen der hohen Spritpreise aktuell erneut mit diesem Instrument zu entlasten. Er soll Anfang Oktober umgesetzt werden und bis Jahresende gelten, teilte die Bundesregierung am Abend mit. Finanzminister Lars Klingbeil.
2: Wir stoppen die Abzocke auch durch die Mineralölkonzerne und wir sorgen jetzt dafür, dass schnell die Spritpreise gesenkt werden. Also die Bürgerinnen und Bürger werden es schnell merken, dass über die Absenkung der Energiesteuer das Tanken günstiger wird.
1: Finanzminister Lars Klingbeil. Wie schon im Mai und Juni könnte die Entlastung für Autofahrer bei 17 Cent je Liter liegen, wenn der Tankrabatt, also die Steuersenkung, voll weitergegeben wird. Laut Bundesregierung hat die Maßnahme ein Volumen von 2,5 Milliarden Euro. Die Länder sollen sich mit 50% an den Kosten beteiligen. Daneben ist spätestens ab Januar auch ein Spritpreisdeckel geplant. Schon länger führt US-Präsident Donald Trump einen Feldzug gegen Medien, die kritisch über ihn berichten. Jetzt trifft es unter anderem den renommierten Fernsehsender CNN. Trump verbietet Reporterinnen und Reportern des Nachrichtensenders den Zutritt zum Weißen Haus und damit zu Pressekonferenzen im Oval Office. Auch dem Sender MS Now und dem Newsportal Politico erteilte Trump Hausverbot. Er wirft ihnen wie CNN vor, Fake News zu verbreiten. In der spanischen Nordafrika-Exklave Ceuta ist es erneut zu Tumulten gekommen. Die Lage eskalierte, als hunderte Migranten in ein neues Aufnahmezentrum im Hafen von Ceuta verlegt werden sollten.
3: Gerangel, Geschubse und Polizisten, die mit Warnschüssen in die Luft versuchten, die Lage in den Griff zu bekommen. In der spanischen Exklave Ceuta kam es am frühen Morgen zu tumultartigen Szenen zwischen Migranten und Sicherheitskräften. Nach wochenlangem Ringen hat die spanische Regierung auf dem Hafengelände ein Notlager errichtet. Spaniens oberster Gerichtshof hatte den Umzug aus Sicherheitsgründen zunächst untersagt, in letzter Minute dann doch noch genehmigt. Aus Spanien, Julia Macher.
1: Zum Fußball. Schon vor dem Start des Münchner Oktoberfestes sind die Spieler des FC Bayern in Feierlaune. In kunterbunten Wiesentrikots überrollten die Münchner zu Hause Union Berlin und gewannen haushoch mit 7:0. Zumindest für eine Nacht rückte der deutsche Fußballrekordmeister damit wieder an die Tabellenspitze der Bundesliga.
4: Und da sind wir auch schon im Wochenende und die begrüßen wir, diese Wochenendstunden, diese ersten mit Michael Schulte. Man at Work, Down Under aus den 80ern habe ich mit dabei und wir starten mit Leonie, By Your Side.
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0: Michael Schulte und Lovesick hier bei uns. In ein paar Stunden heißt es Ozapfdies, für eine friedliche Wiesen oder irgendwie so ähnlich. Ja, Oktoberfest in München geht wieder los. Braucht ihr gar nicht hin. Es gibt genug Oktoberfeste hier bei uns in NRW. Wir haben die mal gesammelt. In Düsseldorf läuft zum Beispiel schon das Oktoberfest in Eller. Oder auch das Klever-Oktoberfest ist jetzt am Wochenende am Niederrhein. Dann gibt es ein Oktoberfest in Köln. Es gibt das Rüh-Oktoberfest am Flughafen Essen-Mülheim. In Xanten gibt es ein sehr, sehr berühmtes Oktoberfest. Es gibt eins in Münster und noch zig mehr. Jetzt gucken wir aber nach Eschweiler. Da gibt es auch ein Oktoberfest. Heute zum Beispiel auch wieder die Eschweiler Wiesen. Die sind richtig groß und wissen es auch. Kollegin Kimberly Kahle war da.
1: Das größte Festzelt in ganz NRW. Damit kann man schon mal angeben, würde ich sagen. Während man dann die ein oder andere Haxe isst. Oder was darf es bei euch sein auf den Wiesen?
2: Leberkäse. Knödel.
3: Käsespätzle. Käse und mit Spätzle. Die beiden besten Sachen, die es gibt.
1: Gut, danach ist man dann aber auch voll, also sehr voll. Bewegen danach eher Fehlanzeige. Aber gut, man kann ja auch im Sitzen klatschen und ein bisschen Stimmung verbreiten. Nur die auf der Bühne, die sollten vorher vielleicht nicht so deftig essen. Kleiner Tipp deshalb an Micky Krause, Lorenz Büffel und die Höhner. Ihr nehmt besser eine Brezen vorher. Was zum Runterspülen bekommt ihr dazu auch noch? Bier. Sehr viel Bier. Rund 50.000 Bierkrüge werden da pro Tag über die Theke gehen. Nicht ganz so viele wie beim Münchner Oktoberfest, aber ja, schmecken tut's genauso gut, ne? Und das Feeling, das ist eigentlich auch so wie in München. Draußen gibt's einen großen Biergarten, eine Foodmeile mit noch mehr leckeren Sachen, um sich den Bauch vollzuschlagen oder auch wieder nüchtern zu werden. Und Kirmesstände, die sind auch da. Da könnt ihr dem Lukas ordentlich einen reinhauen. Also, wenn ihr dafür noch oder wieder die nötige Kraft habt. Ich meine, so ein Ausflug auf die Wiesen, das ist ja schon eine körperliche Höchstleistung bei vielen.
0: So, und jetzt mal so ein richtiger Oktoberfest-Hit. Ah, nee, doch nicht. Obwohl, fände ich mal lustig, wenn sie das auf dem Oktoberfest spielen würden in so einem Festzelt. Da stehst du auf so einer Bierbank und dann kommt Emily Sondé und Read All About It. Genialer Hit, aber vielleicht unpassend auf dem Oktoberfest. Hier ist sie, jetzt bei uns, für eure Nacht.

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0: 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Gemeinsam mit Kaya Jana und Hannes Höfer sorgt sie im Forum Fellbad dann ordentlich für ein paar Lacher bei euch. Aber wer ist Laura eigentlich? Naja, finden wir es mal heraus.
1: Welcher Comedy-Kollege hat das Potenzial zum Dschungelkönig?
2: Ich denke, Kaya würde das schaffen. Ja, ich glaube, das ist auch der Einzige, der sich den Flug nach Australien leisten kann aktuell. Ich sehe da ein großes Potenzial.
1: Welches Musical würdest du gerne nochmal rocken?
2: Irgendeins, Leute. Lasst mich doch einfach mal wieder mitspielen. Das ist mein Problem. Ne? Es ist ja nicht so, dass ich mir das jetzt hier aussuchen könnte. Deswegen meldet euch gerne, ja, wenn ihr was übrig habt. Ne? Eine kleine Rolle.
1: Beende den Satz. Wer sich kein Ticket fürs Comedy-Camp holt,
2: hat natürlich ein bisschen mehr Geld, aber der verpasst was. 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
1: Ich bin Diana Kramer. Die schwarz-rote Koalition hat zur Entlastung bei den hohen Spritpreisen eine grundsätzliche Einigung auf einen Tankrabatt und einen Spritpreisdeckel erzielt. Das teilte die Bundesregierung am Abend nach Verhandlungen mit Vertretern der Länder mit.
2: Den Tankrabatt kennen Autofahrer schon. Im Sommer war er für 2 Monate in Kraft, senkte die Steuern auf Benzin und Diesel um rund 17 Cent. Wobei nicht alles davon bei den Tankenden ankam. Außerdem kosteten die 2 Monate Tankrabatt die Regierung Milliarden. Das wird nun also wieder teuer, gilt aber immerhin als schnell wirksame Maßnahme. Ein Spritpreisdeckel ist neu für Deutschland. Es gibt ihn aber zum Beispiel in Belgien und Luxemburg. Dabei legt der Staat einen Höchstpreis für Sprit fest, unter anderem anhand von Ölpreis, Transportkosten und festgelegter Marge für die Händler. Aus Berlin, Ronny Tochau.
1: Im Streit um die Arktisinsel Grönland haben die USA, Dänemark und Grönland einen Durchbruch verkündet. Wie die Regierungen von Dänemark und Grönland mitteilten, soll in der kommenden Woche voraussichtlich ein Abkommen mit den USA unterzeichnet werden. Wie US-Präsident Donald Trump parallel auf seiner Plattform Truth Social mitteilte, überträgt die Vereinbarung die dauerhafte Kontrolle über die Sicherheit Grönlands an Washington. Dänemarks Regierungschefin Mette Frederiksen sprach von einem guten Deal für die NATO und Europa. 2 Wochen nach der Landtagswahl in Sachsen-Anhalt richten sich die Blicke nun auf den anstehenden Wahlsonntag. Dann wird in Mecklenburg-Vorpommern und Berlin gewählt. Es könnte knapp werden, vor allem in Mecklenburg-Vorpommern, wo sich ein Kopf-an-Kopf-Rennen zwischen SPD und AfD abzeichnet.
3: Mittlerweile hat die amtierende Ministerpräsidentin Schwesig mächtig aufgeholt und führt in den neuesten Umfragen. Bitter werden dürfte es dagegen für die CDU, denn die liegt aktuell nur bei mageren 6%. In Berlin könnte erstmals eine linken Politikerin regierende Bürgermeisterin werden. Die Partei liegt derzeit knapp vor der amtierenden CDU. Die Wahlen haben definitiv Folgen für die Bundespolitik, denn je nachdem, wie die CDU abschneidet, könnte die Debatte um Kanzler Merz erneut Fahrt aufnehmen. Thomas Bremser, Redaktion.
1: Zum Fußball. Der FC Bayern hat seine Fans schon am Vorabend des Oktoberfestbeginns in Bierzeltlaune gebracht. In ihren bunten Wiesentrikots schenkten die Münchner Union Berlin mit einem 7:0-Sieg kräftig ein. Zumindest für eine Nacht rückte der deutsche Rekordmeister wieder auf Tabellenplatz 1.
4: Jeder hat doch diesen einen Disney-Film aus den 90ern. Bei mir ist es König der Löwen, ja? Das ist so mein Disney-Film aus den 90ern. Und daraus hören wir jetzt gleich Elton John. Can you feel the love tonight? Damit starten wir in diese Nacht.
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0: Ja, ist jetzt ganz offiziell möglich. Direkt neben dem Megapark kannst du heiraten. Und es traut dich Ballermann-Star Lorenz Büffel in einer Kapelle. Scheiß die Wand an, ist das romantisch. So, steht da auch wirklich drüber, ne? Büffels Mega-Chapel im Neon-Schriftzug steht das da dran. Es sieht ein bisschen aus wie Las Vegas, wahrscheinlich soll es auch so aussehen. Und der Ansturm scheint auch wirklich groß zu sein. Die ersten Hochzeitspaare wurden auch schon von ihm höchstpersönlich getraut. Natürlich waren sie dabei stilecht gekleidet, hatten so Adiletten an, Tennissocken, so Ballermann halt. Und knapp 4000 haben sich angemeldet, weil sie von ihm getraut werden wollen. In dieser Kapelle. Ich weiß nicht. Aber jetzt steht die Kapelle ja direkt neben dem Megapark. Da haben wir uns natürlich gefragt, ne, wenn du so nach 15 Bier dich kennenlernst, da versehentlich reinstolperst. Wir fragen besser mal nach. Wir haben ja unseren Radiorechtsanwalt Arne Kempkens und der sollte mal für uns nachforschen, ist so eine Hochzeit im Suff eigentlich rechtskräftig möglich?
1: Eine gesetzliche Obergrenze für Promille, beispielsweise wir beim Autofahren, 1,1, gibt es bei der Eheschließung nicht. Allerdings, wenn festgestellt wird, dass die Betroffenen zu betrunken sind, dass sie überhaupt nicht mehr wissen, was sie tun, dann muss der Standesbeamte oder die Standesbeamtin die Eheschließung abbrechen, weil ja Zweifel an der Ernsthaftigkeit bestehen müssen und an der Geschäftstüchtigkeit und an der Geistestätigkeit.
0: Alles klar. An der Geschäftstüchtigkeit und der Geistestätigkeit. Das ist Geistestätigkeit am Ballermann heiraten. Nein, das ist alles in Ordnung. Da mache ich mir gar keine Sorgen. So, vielleicht bauen Sie daneben einfach so eine Scheidungskapelle noch auf. Du.
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Was gab es für eine große Diskussion um Alphaville? Die wollten ja nicht mehr auftreten beim Glücksgefühle-Festival. Ja, was war passiert? Sie sind einmal ausgeladen worden, weil man ihnen gesagt hat, ey, ihr seid uns ein bisschen zu politisch auf der Bühne. Dann hat der Veranstalter gemerkt, vielleicht war nicht doch so eine ganz coole Idee. Hat man sie wieder eingeladen, da haben Alphaville aber gesagt, nee, komm, dann lass sein. Alphaville Forever Young, gleich bei uns. Iggy Kelly ist auch noch mit dabei und wir starten mit Topics. Sorry, Papi. Gleich alles hier bei mir.

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1: Wir brauchen uns alle, um die Demokratie zu leben. Wie wichtig ist sie für unsere Gesellschaft? Was können wir tun, um sie zu schützen? Warum sind wir Medien auch so wichtig für ein demokratisches Miteinander? Das Ganze ist eine bundesweite Aktion. Medien aus ganz Deutschland machen damit, deswegen wir logischerweise auch. Und wir waren im Zuge dessen auch im Herzstück der Demokratie hier bei uns in NRW, dem Landtag in Düsseldorf. Dort haben wir mit Besuchern gesprochen und gefragt, ja, wie wichtig ist euch eigentlich Demokratie?
2: Demokratie ist sehr wichtig. Wir haben so viele Menschen, so viele Kulturen hier in dem Land und alle Menschen müssen irgendwie gehört werden.
3: Also ich finde das relativ wichtig, weil es einfach gut ist, wenn jeder sich beteiligen kann und jeder seine Meinung äußern kann und auch seine Sachen durchsetzen kann.
4: Ich glaube, Gesellschaft funktioniert nur mit Demokratie, zwischenmenschliche Beziehungen funktionieren nur mit Demokratie und ich glaube, das fängt schon im Kindergarten an, wer sich um eine Schaufel streitet oder irgendwie, dass man da in den Diskurs kommt und Kindern auch schon früh beibringt, dass das auch schon Demokratie ist.
5: Ja, ohne Demokratie ist alles nichts. Also es ist schon eine ziemlich wichtige Angelegenheit und wir müssen uns halt alle einmischen, sonst funktioniert sie nicht.
1: Da recht hat er. Alle Infos zu unserer Themenwoche Demokratie braucht viele Stimmen findet ihr natürlich auch bei uns im Internet.
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1: Ich bin Diana Kramer. Der Tankrabatt kommt zurück. Bund und Länder haben sich darauf geeinigt, Autofahrer wegen der hohen Spritpreise erneut mit diesem Rabatt zu entlasten. Er soll Anfang Oktober umgesetzt werden und bis Jahresende gelten, teilte die Bundesregierung mit. Finanzminister Lars Klingbeil.
2: Wir stoppen die Abzocke auch durch die Mineralölkonzerne und wir sorgen jetzt dafür, dass schnell die Spritpreise gesenkt werden. Also die Bürgerinnen und Bürger werden es schnell merken, dass über die Absenkung der Energiesteuer das Tanken günstiger wird.
1: Wie schon im Mai und Juni könnte die Entlastung für Autofahrer bei 17 Cent pro Liter liegen, wenn der Tankrabatt, also die Steuersenkung, voll weitergegeben wird. Daneben ist spätestens ab Januar auch ein Spritpreisdeckel geplant. Die USA, Dänemark und Grönland haben im Streit um die Arktisinsel einen Durchbruch verkündet. In der kommenden Woche werde voraussichtlich ein Abkommen mit den USA unterzeichnet, teilten die Regierungen von Dänemark und Grönland mit.
3: Trump hatte etwas voreilig von einem schon besiegelten Abkommen geschrieben. Die USA könnten fortan tun, was immer nötig sei, um Grönland zu verteidigen, postete Trump. Man habe dauerhafte Kontrolle über die Sicherheit und alle anderen Belange in Grönland. Die dänische Regierung teilte mit, man erwarte bei der UN-Generalversammlung in New York nächste Woche einen Deal zu unterzeichnen, der aber noch parlamentarischen Segen brauche. Die Vereinbarung respektiert demnach die Souveränität des dänischen Königreichs und die Selbstbestimmung der Grönländer. Tina Eck, USA.
1: Schon länger führt US-Präsident Trump ja einen Feldzug gegen Medien, die kritisch über ihn berichten. Jetzt trifft es unter anderem den renommierten Fernsehsender CNN. Trump verbietet Reporterinnen und Reportern des Nachrichtensenders den Zutritt zum Weißen Haus und damit zu Pressekonferenzen im Oval Office. Auch dem Sender MS Now und dem Newsportal Politico erteilte Trump Hausverbot. Er wirft ihnen vor, Fake News zu verbreiten. Zum Fußball. Schon vor dem Start des Münchner Oktoberfestes sind die Spieler des FC Bayern in Feierlaune. In bunten Wiesentrikots überrollten die Münchner zu Hause Union Berlin und gewannen haushoch mit 7:0. Bayern-Star Harry Kane feierte eine historische Bestmarke, seinen 100. Bundesligatreffer im 98. Spiel. Zumindest für eine Nacht rückte der FC Bayern damit wieder an die Tabellenspitze der Bundesliga.
4: So, vielleicht kommt ihr gerade schon von der Freitagnachtparty. Ja, herzlich willkommen. Ich weiß, wir sind schon im Samstag, ja. Wir begleiten euch jetzt noch bis zum Bett. Wet, wet, wet ist dabei. Das reimt sich sogar, das ist schön. Love is all around. Ava Max, Sweet But Psycho und Samba Homewrecker. Damit starten wir. Diese drei Hits jetzt für euch.